0: Polizei im Hambacher Forst bei Kerpen ist erfolglos geblieben. Es seien keine Hinweise gefunden worden, heißt es. Die generelle Fahndung nach dem Täter gehe aber weiter. Der 48-jährige Verdächtige hatte Bekennerschreiben verschickt. In seiner Wohnung hatten die Ermittler Sprengstoff entdeckt. Das bayerische Start-up-Unternehmen ISA Aerospace aus Ottobrunn bei München hat Raumfahrtgeschichte geschrieben. Als erstes privates Raumfahrtunternehmen aus Europa hat die Firma erfolgreich Satelliten in die Erdumlaufbahn gebracht. In Zukunft will das bayerische Unternehmen noch mehr Satelliten ins All bringen. So soll Deutschland auch unabhängiger von den USA werden. Der FC Augsburg ist erstmals in seiner Vereinsgeschichte Tabellenführer der Fußball-Bundesliga. Die Schwaben gewannen am Abend bei Eintracht Frankfurt mit 4:1 und holten damit den zweiten Sieg im zweiten Saisonspiel. Torwart Finn Dahmen bei The Zone.
1: Ist für einen Großteil der Truppe auf jeden Fall das erste Mal und schon was Besonderes. Auch wenn es nur der zweite Spieltag ist und uns ist bewusst, dass es jetzt nicht die ganze Saison lang so bleiben wird. Aber ist einfach toll für uns. Es zeigt uns einfach, dass wir jetzt toll gearbeitet haben in der Vorbereitung vor allem. Und jetzt wollen wir den Flow natürlich mitnehmen.
0: Davor kassierte der HSV zu Hause gegen Mainz eine 0:5 Klatsche. Es ist jetzt kurz nach 2. Im Moment, da leuchten am Himmel fast überall die Sterne. Später ziehen von Westen her ab und zu ein paar Wolken durch. Die Werte gehen bis in der Früh noch runter auf 12 bis 6 Grad. Heute startet die neue Woche für euch meist sonnig. Am Nachmittag ziehen dann aber mehr Wolken auf und die haben immer wieder einzelne Schauer im Gepäck. Bei 25 bis 30 Grad, da sind im Süden auch Gewitter möglich. Eine Meldung haben wir von der A6 Nürnberg Richtung Heilbronn. Hier läuft eine Unfallaufnahme auf der linken Spur. Bitte aufpassen zwischen Kirchberg und Ilshofen-Wolpertshausen.

Sonntag, der 7. September und das Wetter kann sich sehen lassen. Nach dem teils wechselhaften Wochenende kommt heute nochmal die Sonne raus und es wird auch angenehm warm. Heute am weder Regen- noch Schneetag, der in den USA gefeiert wird, der steht dafür, dass wir uns von schlechtem Wetter nicht aufhalten lassen. Und heute müssen wir uns darüber zum Glück ja auch sowieso keine Gedanken machen. Ich bin Lisa Wohleib, kommt's gut rein in die neue Woche.

0: Ace of Base, All That She Wants. Es ist die letzte Woche der Sommerferien und auch wenn uns dann Schule und Job wieder haben, so ein bisschen Leichtigkeit liegt doch noch über dem Alltag, hoffe ich, oder? Wir blättern mal durch euer Ferienfotoalbum. Was habt ihr denn Schönes im Urlaub gemacht?
1: Der letzte Urlaub war etwas weiter weg, auf der anderen Seite der Welt.
2: Ich war surfen. Natur, Meditation und Sport, alles in einem.
3: Einfach mit der Familie Zeit zu verbringen, so ein bisschen zu entschleunigen.
4: Stadt besichtigt in Stockholm. Kombination aus Natur, Wasser, schöne Stadt.
5: Ich war Motorradfahren auf der Rennstrecke. Ja, das war auch sehr cool, weil der Kopf ist frei. Man ist doch nur hier in dem Moment.
6: Wir hatten einen Campervan-Trip gemacht, ohne einen Plan zu haben und irgendwie mal frei zu sein.
7: Bibione wegen den Mädels. Das war eine Erfahrung, auf jeden Fall.
0: Das waren auf jeden Fall jede Menge schöne Urlaubserinnerungen. Und auch wenn die Ferien langsam auf die Zielgerade gehen, so ein paar Dinge, die können wir in der letzten Ferienwoche auf jeden Fall noch erleben.

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1: Ich bin Hendrik Daum. Bei den Landtagswahlen in Sachsen-Anhalt erlebt die AfD einen Triumph und ist deutlich stärkste Kraft geworden. Nach der neuesten Hochrechnung der Forschungsgruppe Wahlen kommt die AfD auf 44,4%. Damit kann sie ihr Ergebnis im Vergleich zur letzten Landtagswahl mehr als verdoppeln. Für eine absolute Mehrheit wird es aber wohl nicht reichen. Vor allem deshalb, weil sich das BSW jetzt bei knapp über 5% stabilisiert. Aktuell kommt das BSW auf 5,2% und damit auch in den Magdeburger Landtag. Das würde aber auch bedeuten, dass die AfD zusammen mit dem BSW eine, wenn auch knappe, Mehrheit hätte. Am Flughafen in Miami ist ein Frachtflugzeug über die Landebahn hinausgeschossen, hat mehrere Fahrzeuge gerammt und ist dann in Flammen aufgegangen. Dabei sind nach Behördenangaben mindestens 5 Menschen ums Leben gekommen und 5 verletzt worden, 3 von ihnen lebensgefährlich. Ob es sich dabei um Besatzungsmitglieder der Frachtmaschine oder Menschen am Boden handelt, ist noch unklar. Die über 30 Jahre alte Boeing 767 war für den Online-Händler Amazon im Einsatz. Das waren die Nachrichten um 9:30. Im Moment, da leuchten am Himmel fast überall die Sterne. Später ziehen von Westen her ab und zu ein paar Wolken durch. Die Werte gehen bis in der Früh noch runter auf 12 bis 6 Grad. Heute startet die neue Woche für euch meist sonnig. Am Nachmittag ziehen dann aber mehr Wolken auf und die haben immer wieder einzelne Schauer im Gepäck. Bei 25 bis 30 Grad, da sind im Süden auch Gewitter möglich.
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2: Sänger Elton John will etwas wieder gut machen. Und dafür wird's in Rio de Janeiro ziemlich spektakulär. Warum er sich bei seinen brasilianischen Fans entschuldigen möchte und was er heute Abend vorhat, das erfahrt ihr gleich. Ich bin Lisa Wohleib. Kommt gut rein in den frühen Montag.

0: Es ist der 7. September und Elton John gibt heute ein großes Versöhnungskonzert. Er findet nämlich, dass er sich bei seinen brasilianischen Fans entschuldigen muss. Denn auf seiner Abschiedstour hat er Rio de Janeiro einfach ausgelassen. Das will er heute mit einer spektakulären Show beim Festival Rock in Rio wiedergutmachen.
1: I didn't come to Rio on the Farewell Yellow Brick Road Tour and I felt that I'd let a lot of my Brazilian fans down. So I want to make up for it, come down in September and give you a fantastic show. And I'm really, really looking forward to it.
0: Elton John freut sich riesig auf den Auftritt, denn seit er sich aus seinem regulären Tourbetrieb verabschiedet hat, sind solche großen Einzelshows für ihn ein richtiger Energiekick, sagt er. Und er verspricht, er und seine Band haben nichts verlernt und klingen brillant, wie immer.

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1: Ich bin Hendrik Daum. Bei der Landtagswahl in Sachsen-Anhalt stabilisieren sich jetzt die Ergebnisse. Nach der aktuellen Hochrechnung des ZDF ist die AfD deutlich stärkste Kraft mit 44,4%, verfehlt aber die angestrebte absolute Mehrheit. Die CDU rutscht im Vergleich zur letzten Wahl um mehr als die Hälfte ab und kommt nur noch auf 17,2%. Linke, SPD und Grüne kommen auf jeweils rund 9%. Neu einziehen in den Landtag wird das BSW mit 5,2%. Am Flughafen in Miami ist ein Frachtflugzeug über die Landebahn hinausgeschossen, hat mehrere Fahrzeuge gerammt und ist dann in Flammen aufgegangen. Dabei sind nach Behördenangaben mindestens 5 Menschen ums Leben gekommen und 5 verletzt worden, 3 von ihnen lebensgefährlich. Ob es sich dabei um Besatzungsmitglieder der Frachtmaschine oder Menschen am Boden handelt, ist noch unklar. Die über 30 Jahre alte Boeing 767 war für den Online-Händler Amazon im Einsatz. Der ukrainische Präsident Selenskyj ist wenig optimistisch über die Aussichten auf einen baldigen Frieden. Das sagte er nach seinen Gesprächen mit Vertretern der USA. Es sehe danach aus, dass sich der Krieg bis zum Winter ziehe, sagte Selenskyj in Kiew. Thomas Bremser berichtet.
2: Erstmals waren die US-Vermittler in Kiew. Die Gespräche seien auch äußerst inhaltsvoll gewesen, sagt Präsident Selenskyj. Konkrete Ergebnisse gab es aber nicht. Die Ukraine, Europa und Amerika würden sich in Kürze wieder treffen. Die US-Seite wünscht sich auch wieder direkte Gespräche zwischen Russland und der Ukraine. Doch ob die in absehbarer Zeit auf höchster Ebene stattfinden, ist mehr als fraglich. Die US-Vermittler hatten zuvor 3 Stunden mit Russlands Präsident Putin gesprochen.
1: Noch immer wird nach dem mutmaßlichen Saboteur der Stromnetze in Nordrhein-Westfalen, Brandenburg und Sachsen gesucht. Die Polizei Köln fahndet mit Fotos nach einem 48-jährigen Tatverdächtigen, der am Freitag 2 Bekennerschreiben geschickt hatte. Zuletzt gab es einen Großeinsatz im Waldgebiet Hambacher Forst im Rheinland. In der Fußball-Bundesliga hat Augsburg am Abend in Frankfurt mit 4:1 gewonnen. Die Schwaben übernehmen damit zum ersten Mal in der Vereinsgeschichte die Tabellenführung. Zuvor kassierte der HSV zu Hause gegen Mainz eine 0:5 Klatsche. Und in der Formel 1 hat Mercedes-Pilot Kimi Antonelli in Monza den großen Preis von Italien gewonnen und seinen WM-Vorsprung ausgebaut. Der Italiener absolvierte von Startplatz 19 aus eine historische Aufholjagd und verwies am Ende seinen Mercedes Teamkollegen George Russell auf den 2. Platz. Dritter wurde Max Verstappen im Red Bull. Es ist jetzt 3:15. Im Moment, da leuchten am Himmel fast überall die Sterne. Später ziehen von Westen her ab und zu ein paar Wolken durch. Die Werte gehen bis in der Früh noch runter auf 12 bis 6 Grad. Heute startet die neue Woche für euch meist sonnig. Am Nachmittag ziehen dann aber mehr Wolken auf und die haben immer wieder einzelne Schauer im Gepäck. Bei 25 bis 30 Grad, da sind im Süden auch Gewitter möglich. Eine Meldung haben wir von der A6 Nürnberg Richtung Heilbronn. Hier läuft eine Unfallaufnahme auf der linken Spur. Bitte aufpassen zwischen Kirchberg und Ilshofen-Wolpertshausen.

letzte Sommerferienwoche in Bayern bricht an. Also genießen wir die freien Tage auf jeden Fall noch mal so richtig. Denn kaum haben wir uns an Urlaub, Ausschlafen und Freizeit gewöhnt, ist die Zeit auch schon wieder vorbei. Warum Urlaub gefühlt immer schneller vergeht als eine Arbeitswoche, das klären wir gleich. Ich bin Lisa Wohleib. Schönen Montag.

0: Mit Musik von Mike and the Mechanics geht's rein in den frühen Montag. Gerade lagen wir noch am Strand oder am Pool und plötzlich sitzen wir schon wieder im Auto oder im Flieger. Zurück nach Hause und zurück in den Alltag. Der Urlaub rauscht gefühlt an uns vorbei, was wir von einer Arbeitswoche eher nicht behaupten können. Aber warum ist das eigentlich so?
1: Schon gewusst?
2: Warum vergeht die Zeit im Urlaub so schnell?
3: Unser Gehirn misst Zeit nicht objektiv in Minuten und Stunden, sondern nach Eindrücken. Im Alltag läuft vieles automatisiert ab. Wir fahren bekannte Strecken, sitzen am Schreibtisch, tun Dinge, die wir 100-mal schon gemacht haben. Das kann oft langweilig sein und Langeweile zieht sich wie Kaugummi. Im Urlaub passiert eins nach dem anderen. Wir erleben so viel Neues und unser Gehirn hat gar keine Zeit, sich zu langweilen. Und dann noch die ganzen Emotionen, die wir dabei fühlen. Da ist der Urlaub ruckzuck vorbei.

0: Ich bin Hendrik Daum. Bei der Landtagswahl in Sachsen-Anhalt stabilisieren sich jetzt die Ergebnisse. Nach der aktuellen Hochrechnung des ZDF ist die AfD deutlich stärkste Kraft mit 44,4%, verfehlt aber die angestrebte absolute Mehrheit. Die CDU rutscht im Vergleich zur letzten Wahl um mehr als die Hälfte ab und kommt nur noch auf 17,2%. Linke, SPD und Grüne kommen auf jeweils rund 9%. Neu einziehen in den Landtag wird das BSW mit 5,2%. Am Flughafen in Miami ist ein Frachtflugzeug über die Landebahn hinausgeschossen, hat mehrere Fahrzeuge gerammt und ist dann in Flammen aufgegangen. Dabei sind nach Behördenangaben mindestens 5 Menschen ums Leben gekommen und 5 verletzt worden, 3 von ihnen lebensgefährlich. Ob es sich dabei um Besatzungsmitglieder der Frachtmaschine oder Menschen am Boden handelt, ist noch unklar. Die über 30 Jahre alte Boeing 767 war für den Online-Händler Amazon im Einsatz. Das waren die Nachrichten um 9:30. Im Moment, da leuchten am Himmel fast überall die Sterne. Später ziehen von Westen her ab und zu ein paar Wolken durch. Die Werte gehen bis in der Früh noch runter auf 12 bis 6 Grad. Heute startet die neue Woche für euch meist sonnig. Am Nachmittag ziehen dann aber mehr Wolken auf und die haben immer wieder einzelne Schauer im Gepäck. Bei 25 bis 30 Grad, da sind im Süden auch Gewitter möglich.
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2: Ob für die Arbeit, zum Lernen oder für schnelle Antworten. KI gehört für viele von uns inzwischen ganz selbstverständlich zum Alltag. In New York sieht der Bürgermeister das bei Schülern allerdings etwas anders. Warum dort erstmal Schluss mit KI im Klassenzimmer sein soll, das hören wir gleich. Ich bin Lisa Wohleib. Kommt gut rein in die neue Woche.

0: Guten Start in den Montag mit Musik von Eros Ramazzotti. Noch eine Woche Sommerferien bei uns in Bayern. Dann heißt's für tausende Schülerinnen und Schüler wieder Schulranzen packen, lernen und wahrscheinlich auch hin und wieder die KI bemühen. Ob das immer eine gute Idee ist? Der Bürgermeister von New York findet nein. Dort sollen viele Kinder und Jugendliche im kommenden Schuljahr erstmal ohne künstliche Intelligenz auskommen. Tina Eck berichtet für uns aus den USA. Was genau heißt denn KI-Verbot und warum drückt der Bürgermeister überhaupt hier auf die Bremse?
1: Nun, echte Menschen, echte Bücher und begrenzte Bildschirmzeiten. Das ist der Plan für den Unterricht der Jüngsten unter den Schülern in New York. Kinder brauchen menschliche Beziehungen, um zu lernen und um sich zu entwickeln. Das sagt der linksliberale Bürgermeister Mamdami. Und Lehrer, die können natürlich weiterhin KI benutzen, um den Unterricht vorzubereiten. Aber die Kinder, die sollen im anstehenden Schuljahr erstmal selber denken, anstatt nur zu klicken und zu scrollen. Für ältere Schüler in der Highschool sind KI-Pilotprojekte geplant, um maßvollen Einsatz der Technologie zu prüfen. New York ist da wirklich ein Vorreiter, progressiv mit dieser größten KI-Richtlinie im ganzen Land, in den ganzen USA.
0: Danke dir, Tina. In New York heißt es also zurück zu Büchern, Lehrern und eigenen Ideen. Bei uns in Bayern haben die Schüler ja noch eine Woche Schonfrist. Dann schauen wir mal, wie viel KI im Klassenzimmer hier bei uns tatsächlich zum Einsatz kommt.

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1: Ich bin Hendrik Daum. Die AfD hat die Landtagswahl in Sachsen-Anhalt mit großem Vorsprung gewonnen. Eine absolute Mehrheit hat sie aber verpasst. Nach dem vorläufigen Endergebnis landet die AfD mit 43,8% vor der regierenden CDU von Ministerpräsident Schulze, die sich mit 17,2% halbiert. Die SPD erzielt als drittstärkste Kraft 9,3%, vor den Grünen mit 8,9% und der Linken mit 8,6%. Auch das BSW zieht mit 5,3% in den Magdeburger Landtag ein. Eine Regierungsbildung dürfte äußerst schwierig werden. Die Rolle des Züngleins an der Waage könnte dem BSW zufallen. Am Flughafen in Miami ist ein Frachtflugzeug über die Landebahn hinausgeschossen, hat mehrere Fahrzeuge gerammt und ist danach in Flammen aufgegangen. Dabei sind nach Behördenangaben mindestens 5 Menschen ums Leben gekommen. Ob es sich dabei um Besatzungsmitglieder der Frachtmaschine oder Menschen am Boden handelt, ist noch unklar. Der Flughafen wurde nach dem Unglück vorübergehend komplett gesperrt. Mittlerweile ist eine Startbahn wieder offen. Die über 30 Jahre alte Boeing 767 war für den Online-Händler Amazon im Einsatz. Der wegen versuchter Sabotage auf das deutsche Stromnetz gesuchte Mann aus Nordrhein-Westfalen ist weiter auf der Flucht. Der 48-jährige Verdächtige hatte Bekennerschreiben verschickt. In seiner Wohnung hatten die Ermittler Sprengstoff entdeckt. Nach ihren Gesprächen mit dem ukrainischen Präsidenten Selenskyj in Kiew sind die US-Gesandten Witkow und Kushner wieder abgereist. Wie es aus ukrainischen Kreisen heißt, hatten die beiden neue, effektivere Vorschläge für ein Kriegsende vorgelegt. Gleichzeitig forderte Witkow Zugeständnisse von beiden Kriegsparteien. Sie müssten Meinungsverschiedenheiten abbauen und auch Kompromisse eingehen. Vorgestern hatten Witkow und Kushner ihre Pläne bereits Kreml-Chef Putin unterbreitet. Der FC Augsburg ist erstmals in seiner Vereinsgeschichte Tabellenführer der Fußball-Bundesliga. Die Schwaben gewannen am Abend bei Eintracht Frankfurt mit 4:1 und holten damit den zweiten Sieg im zweiten Saisonspiel. Torwart Finn Dahmen bei The Zone.
2: Ist für einen Großteil der Truppe auf jeden Fall das erste Mal und schon was Besonderes. Auch wenn es nur der zweite Spieltag ist und uns ist bewusst, dass es jetzt nicht die ganze Saison lang so bleiben wird. Aber es ist einfach toll für uns. Es zeigt uns einfach, dass wir jetzt toll gearbeitet haben in der Vorbereitung vor allem. Und jetzt wollen wir den Flow natürlich mitnehmen.
1: Davor kassierte der HSV zu Hause gegen Mainz eine 0:5 Klatsche. Es ist jetzt kurz nach 4. Heute startet die neue Woche für euch meist sonnig. Am Nachmittag ziehen dann aber mehr Wolken auf, die immer wieder einzelne Schauer im Gepäck haben. Bei 25 bis 30 Grad sind im Süden auch Gewitter möglich. Eine Meldung haben wir von der A6 Nürnberg Richtung Heilbronn. Hier läuft eine Unfallaufnahme auf der linken Spur zwischen Kirchberg und Ilshofen-Wolpertshausen. Bitte fahrt hier vorsichtig.
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5: Die letzte Sommerferienwoche bricht an und wettermäßig wird's nochmal spannend. Heute starten wir freundlich und warm, danach wird's kühler und wechselhafter. Wie genau die Woche aussieht, das klären wir gleich mit Kai Zorn. Ich bin Lisa Wohleib. Guten Start in den frühen Montag.

0: Rein geht's in die letzte Ferienwoche in Bayern und die startet nochmal ziemlich freundlich. Aber so langsam verabschiedet sich der Sommer. Heute wird's warm und die Sonne lässt sich blicken, danach dann aber deutlich kühler und wechselhafter. Was uns diese Wetterwoche genau bringt, das klären wir jetzt mit Kai Zorn aus unserer Wetterredaktion. Wie starten wir denn in die letzte Ferienwoche?
1: Nochmal ziemlich sommerlich, auch wenn im Laufe des Tages von Westen her einige Wolken durchziehen, die gehören zu einer Warmfront. Und da kann es vorübergehend mal einen Schauer oder ein Gewitter geben. Die Temperaturen steigen dazu auf Höchstwerte von 24 bis etwas über 30 Grad. Nur im äußersten Osten bleibt es eine kleine Spur kühler.
0: Klingt ja gar nicht mal so verkehrt. Wie geht's danach weiter?
1: Der Dienstag wird nochmal sehr sommerlich werden. Mit Sonnenschein und meist harmlosen Wolken bei Temperaturen von nahe 30 Grad. Das ist nochmal ein Badewettertag, der letzte Badewettertag. Am Abend erwarten uns schon erste Schauer und Gewitter. Und in der Nacht auf Mittwoch überquert uns eine Kaltfront mit Wind und Regen. Am Mittwoch tagsüber regnet es vor allen Dingen im Süden noch weiter. Sonst lässt der Regen nach. An den Folgetagen wird es dann langsam wieder freundlicher. Die Temperaturen gehen am Mittwoch auf um und unter 20 Grad zurück. Bei längerem Regen sind es sogar nur um die 15 Grad. Danach bekommen wir am Donnerstag und Freitag Werte von um und etwas über 20 Grad.
0: Danke dir, Kai. Der Herbst steht also vor der Tür, bedeutet heute und morgen das Wetter auf jeden Fall nochmal im Freibad und zum Eisessen genießen.

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1: Ich bin Hendrik Daum. Die AfD hat die Landtagswahl in Sachsen-Anhalt mit großem Vorsprung gewonnen. Eine absolute Mehrheit hat sie aber verpasst. Nach dem vorläufigen Endergebnis landet die AfD mit 43,8% vor der regierenden CDU von Ministerpräsident Schulze, die sich mit 17,2% halbiert. Die SPD erzielt als drittstärkste Kraft 9,3%, vor den Grünen mit 8,9% und der Linken mit 8,6%. Auch das BSW zieht mit 5,3% in den Magdeburger Landtag ein. Eine Regierungsbildung dürfte äußerst schwierig werden. Die Rolle des Züngleins an der Waage könnte dem BSW zufallen. Am Flughafen in Miami ist ein Frachtflugzeug über die Landebahn hinausgeschossen, hat mehrere Fahrzeuge gerammt und ist danach in Flammen aufgegangen. Dabei sind nach Behördenangaben mindestens 5 Menschen ums Leben gekommen. Ob es sich dabei um Besatzungsmitglieder der Frachtmaschine oder Menschen am Boden handelt, ist noch unklar. Der Flughafen wurde nach dem Unglück vorübergehend komplett gesperrt. Mittlerweile ist eine Startbahn wieder offen. Die über 30 Jahre alte Boeing 767 war für den Online-Händler Amazon im Einsatz. Das waren die Nachrichten um 5:30. Heute startet die neue Woche für euch meist sonnig. Am Nachmittag ziehen dann aber mehr Wolken auf, die immer wieder einzelne Schauer im Gepäck haben. Bei 25 bis 30 Grad sind im Süden auch Gewitter möglich.
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2: Heute vor 42 Jahren ist ein ganz besonderer Song oben in den deutschen Charts angekommen. Er gehört zu einem Olympiasommer, an den sich viele noch erinnern dürften. Mit großen Erfolgen und einem überraschenden Comeback. Was dahinter steckt, erfahrt ihr gleich. Mein Name ist Lisa Wohleib. Kommt gut rein in den frühen Montag.

0: Kommt gut rein in den frühen Montag. 1984 war Deutschland im Olympiafieber. Die Spiele waren damals in Los Angeles zu Gast und wir hatten gleich mehrere Helden am Start. Einer davon war Schwimmass Michael Groß mit 3-mal Gold und 1-mal Silber. Und auch bei der Hochspringerin Ulrike Meifert hat das ganze Land mitgefiebert. 12 Jahre nach ihrem Olympiaerfolg in München versuchte sie damals ein Comeback.
1: Die ersten vorsichtigen Schritte, fast auf Zehenspitzen läuft sie. Nun die Arme herunter und dann geht es lang. Länger und kraftvoll dazu, sie springt und sie hat geschafft! 3,02 Meter springt sie!
0: Gold für Ulrike Meifert. Insgesamt 59 Medaillen gab es für Deutschland bei den Olympischen Spielen 1984 und auch einen Nummer 1-Hit, der offizielle Olympiasong Reach Out von Giorgio Moroder und Sänger Paul Engemann stand heute vor 42 Jahren ganz oben in den deutschen Charts.

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1: Ich bin Hendrik Daum. Einen schönen guten Morgen. Die AfD hat die Landtagswahl in Sachsen-Anhalt mit großem Vorsprung gewonnen. Eine absolute Mehrheit hat sie aber verpasst. Nach dem vorläufigen Endergebnis landet die AfD mit 43,8%, weit vor der regierenden CDU von Ministerpräsident Schulze, die sich mit 17% mehr als halbiert. Neben der SPD, den Grünen und der Linken schafft es auf der Zielgeraden auch das BSW, knapp mit 5,3% in den Magdeburger Landtag einzuziehen. Eine Regierungsbildung dürfte äußerst schwierig werden. Am internationalen Flughafen in Miami ist ein Frachtflugzeug über die Landebahn hinausgeschossen, hat mehrere Fahrzeuge gerammt und ist danach in Flammen aufgegangen. Dabei sind nach Behördenangaben mindestens 5 Menschen ums Leben gekommen. Die über 30 Jahre alte Boeing 767 war für den Online-Händler Amazon im Einsatz. Nach ihren Gesprächen mit dem ukrainischen Präsidenten Selenskyj in Kiew sind die US-Gesandten Witkoff und Kushner wieder abgereist. Wie es aus ukrainischen Kreisen heißt, hatten die beiden neue Vorschläge für ein Kriegsende vorgelegt. Gleichzeitig forderte Witkoff Zugeständnisse von beiden Kriegsparteien. Sie müssten Meinungsverschiedenheiten abbauen und Kompromisse eingehen. Vorgestern hatten Witkoff und Kushner ihre Pläne bereits Kremlchef Putin unterbreitet. Heute steht auf dem Gillermoos im niederbayerischen Abensberg wieder der politische Frühschoppen an. Politiker aus Bayern und Deutschland verwandeln das Volksfest in einen politischen Stammtisch und teilen gegen ihre Konkurrenten aus. Mit Spannung wird erwartet, wie die Teilnehmer die Wahl in Sachsen-Anhalt kommentieren. Mit dabei sind unter anderem Bayerns Ministerpräsident Söder, Bundesinnenminister Dobrindt und Freie Wähler-Chef Aiwanger. In der Fußball-Bundesliga hat Augsburg am Abend in Frankfurt mit 4:1 gewonnen. Die Schwaben übernehmen damit erstmals in der Vereinsgeschichte die Tabellenführung. Zuvor kassierte der HSV zu Hause gegen Mainz eine 0:5 Klatsche. Es ist jetzt 5:15. Heute startet die neue Woche für euch meist sonnig. Am Nachmittag ziehen dann aber mehr Wolken auf, die immer wieder einzelne Schauer im Gepäck haben. Bei 25 bis 30 Grad sind im Süden auch Gewitter möglich. Eine Meldung haben wir von der A6 Nürnberg Richtung Heilbronn. Hier läuft eine Unfallaufnahme auf der linken Spur zwischen Kirchberg und Ilshofen-Wolpertshausen. Bitte fahrt hier vorsichtig.
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3: Heute vor 30 Jahren hat Michael Jackson seine letzte große Welttournee gestartet. Und der Auftakt war alles andere als gewöhnlich. Was da los war, das erfahrt ihr gleich. Ich bin Lisa Wohleib.

0: Wir starten rein in eine neue Woche und heute vor 30 Jahren hat ein Stück Popgeschichte begonnen und zwar ziemlich spektakulär. 125.000 Menschen sehen in Prag, wie eine Rakete auf der Bühne landet und ein Roboterwesen aussteigt. Dann folgt diese Ansage.
1: The pod doors are closed. The stage is ready for access.
0: Der Roboter nimmt seinen Helm ab und dahinter verbirgt sich Michael Jackson. So hat heute vor 30 Jahren seine History World Tour begonnen. Es sollte seine letzte Tournee werden. Mehr als ein Jahr lang war Michael Jackson unterwegs und hat 35 Länder besucht. Und die deutschen Fans waren natürlich erleichtert, dass er auch Konzerte bei uns angekündigt hat.
2: Hi, I'm Michael Jackson. I'm coming to see you this summer. Thanks to all my friends in Germany. I love you. Auf Wiedersehen.
0: 4,5 Millionen Menschen haben Michael Jackson bei seiner letzten Tournee gesehen. Es war die lukrativste Tour eines Solokünstlers in den gesamten 90ern.

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1: Ich bin Hendrik Daum. Einen schönen guten Morgen. Die AfD hat die Landtagswahl in Sachsen-Anhalt mit großem Vorsprung gewonnen. Eine absolute Mehrheit hat sie aber verpasst. Nach dem vorläufigen Endergebnis landet die AfD mit 43,8%, weit vor der regierenden CDU von Ministerpräsident Schulze, die sich mit 17% mehr als halbiert. Neben der SPD, den Grünen und der Linken schafft es auf der Zielgeraden auch das BSW, knapp mit 5,3% in den Magdeburger Landtag einzuziehen. Eine Regierungsbildung dürfte äußerst schwierig werden. Am internationalen Flughafen in Miami ist ein Frachtflugzeug über die Landebahn hinausgeschossen, hat mehrere Fahrzeuge gerammt und ist danach in Flammen aufgegangen. Dabei sind nach Behördenangaben mindestens 5 Menschen ums Leben gekommen. Die über 30 Jahre alte Boeing 767 war für den Online-Händler Amazon im Einsatz. Das waren die Nachrichten um 5:30. Heute startet die neue Woche für euch meist sonnig. Am Nachmittag ziehen dann aber mehr Wolken auf, die immer wieder einzelne Schauer im Gepäck haben. Bei 25 bis 30 Grad sind im Süden auch Gewitter möglich.
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2: Montagmorgen, kurz nach 6:30, bei vielen hat der Wecker heute schon geklingelt und vor allen Dingen nach dem Urlaub, da fällt vielen das frühe Aufstehen besonders schwer, weil unser Schlafrhythmus noch auf Ferien eingestellt ist. Wie wir da schnell wieder rauskommen und was Eltern jetzt für den Schulstart ihrer Kinder wissen müssen, das hört ihr gleich. Ich bin Lisa Wohleib, guten Start in die neue Woche.

0: Musik von Fleetwood Mac, Oh Diane. Links rumdrehen, rechts rumdrehen und trotzdem hellwach. Gerade nach dem Urlaub ist unser Schlafrhythmus oft noch ziemlich auf Ausschlafen und spät ins Bett gehen eingestellt. Aber wie kommen wir schnell wieder in den Alltagsmodus und was hilft auch den Kindern, wenn die Schule bald wieder losgeht? Darüber sprechen wir mit Simeon Müller. Wenn ich gerade aus dem Urlaub komme und lange ausgeschlafen habe, wie komme ich denn am schnellsten wieder in meinen normalen Rhythmus? Gibt's so Notfalltipps, wenn morgen früh der Wecker klingelt?
1: Ja, tatsächlich, die gibt's. Allgemeine Ratschläge für einen gesunden Schlaf können auch hier helfen. Dazu zählen unter anderem keine schweren Mahlzeiten später am Abend, weniger oder am besten gar kein Koffein, Alkohol oder Nikotin und ganz wichtig, das Handy nicht noch spät im Bett benutzen. Denn Bildschirme strahlen blaues Licht aus und das verhindert, dass der Körper Melatonin, also unser Schlafhormon, bildet. Sonst kann auch noch Sport ein echter Gamechanger sein, denn wenn ich mich so richtig ausgepowert habe, kommt mein Körper schneller in den Ruhezustand. Wichtig ist dabei aber, nicht direkt bevor man ins Bett geht, damit man genug Zeit hat, um runterzufahren.
0: Bald müssen ja auch die Kinder wieder in die Schule und dementsprechend auch früher aufstehen. Fällt es ihnen schwerer, ihren Rhythmus umzustellen und gibt es da auch spezielle Tipps?
1: Ja, tatsächlich. Kinder reagieren oft noch sensibler auf Umstellungen im Schlafrhythmus und dementsprechend fällt es ihnen dann auch noch etwas schwerer. Und deswegen gilt gerade bei Kindern nicht erst am Abend vor dem ersten Schultag umstellen, sondern schon früher, am besten in kleinen Schritten, Tag für Tag. Außerdem kann eine feste Abendroutine echt helfen, also Zähne putzen, vorlesen und dann Licht aus, denn so ein wiederkehrendes Ritual signalisiert dem Körper zuverlässig, dass jetzt Schlafenszeit ist. Und ganz wichtig, gerade bei Kindern, Bildschirme sollten abends früh weggelegt werden.
0: Danke dir, Simeon. Dann wissen wir jetzt, wie wir unseren Schlafrhythmus wieder auf Alltag trimmen können. Vielleicht ab jetzt einfach jeden Abend ein bisschen früher ins Bett gehen, auch wenn der Urlaub ruhig noch ein paar Tage hätte länger dauern dürfen.

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1: Ich bin Joshua Heise. Guten Morgen. Die AfD hat die Landtagswahl in Sachsen-Anhalt deutlich gewonnen, allerdings keine absolute Mehrheit erreicht. Laut vorläufigem Endergebnis kommt sie auf 43,8% und kann ihr Ergebnis mehr als verdoppeln. Die CDU von Ministerpräsident Schulze dagegen büßt mehr als die Hälfte der Stimmen ein und erreicht nur noch gut 17%. SPD, Grüne und Linke kommen auf jeweils rund 9% und auch das BSW schafft es mit 5,3% in den Magdeburger Landtag und könnte jetzt das Zünglein an der Waage werden. Am Flughafen Miami ist ein Amazon-Frachtflugzeug über die Landebahn hinausgeschossen, hat mehrere Fahrzeuge gerammt und ist danach in Flammen aufgegangen. Dabei sind nach Behördenangaben mindestens 5 Menschen ums Leben gekommen. Ob es sich dabei um Besatzungsmitglieder der Frachtmaschine oder Menschen am Boden handelt, ist noch unklar. Nach dem Hackerangriff auf die Berliner Verwaltung haben Cyberkriminelle weitere gestohlene Daten veröffentlicht. Laut Senatskanzlei handelt es sich um Nutzernamen und Passwörter. Betroffene würden informiert. Die Hacker hatten vor 3 Tagen bereits über 1,4 Millionen Dateien ins Netz gestellt. Die Dateien waren bei einem Cyberangriff Mitte August abgegriffen worden. Elektroautos sind in der EU beim Fahren deutlich günstiger als Benziner. Laut einer neuen Studie waren die Betriebskosten von E-Autos letztes Jahr im Schnitt gut ein Drittel günstiger als von Verbrennern. Hauptgründe sind fallende Batteriepreise und hohe Treibstoffkosten. Auch bei den Anschaffungskosten haben Elektroautos aufgeholt. In wichtigen Fahrzeugklassen waren sie 2025 in Deutschland etwa so teuer wie Benziner. Der FC Augsburg ist erstmals in seiner Vereinsgeschichte Tabellenführer der Bundesliga. Die Schwaben gewannen am Abend bei Eintracht Frankfurt mit 4:1 und holten damit den 2. Sieg im 2. Saisonspiel. Torwart Finn Dahmen bei DAZN.
2: Ist für einen Großteil der Truppe auf jeden Fall das erste Mal und schon was Besonderes. Auch wenn es nur der 2. Spieltag ist und uns ist bewusst, dass es jetzt nicht die ganze Saison lang so bleiben wird. Aber es ist einfach toll für uns. Es zeigt uns einfach, dass wir jetzt toll gearbeitet haben in der Vorbereitung vor allem. Und jetzt wollen wir den Flow natürlich mitnehmen.
1: Davor kassierte der HSV zu Hause gegen Mainz eine 5:0-Klatsche.
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3: Ich bin Andreas Fischer. Am Wochenende gelang es der Polizei in Nürnberg, 2 mutmaßliche Schuleinbrecher im Nürnberger Stadtgebiet festzunehmen. Ein Anwohner meldete gegen 23 Uhr abends laute Geräusche. Eine Streife traf 2 Männer an, die weggelaufen waren. Im Verlauf der Kontrolle fanden die Beamten Gegenstände auf, welche offenbar aus der Schule geklaut wurden, unter anderem eine Geldkassette. Weitere Einsatzkräfte stellten dann fest, dass sich die beiden Tatverdächtigen im Alter von 26 und 27 Jahren zuvor gewaltsam über ein Fenster Zutritt zu dem Schulgebäude verschafft haben. Beide Männer waren mit je knapp 1 Promille stark alkoholisiert. Die Staatsanwaltschaft stellte Haftantrag gegen die beiden Männer.
4: Dankeschön, Andi. Alle Infos auch im Netz bei uns, radio8.de und in der App. Und mehr Nachrichten dann um 9:30 in Franken um 9:30 Radio 8 Regional. Christian König startet mit uns rein in die neue Woche. Erstmal schönen guten Morgen.
5: Guten Morgen, Klaus.
4: Christian, hat unser Hoch Ulrich doch noch das Zeug zu einem echten Sommer-Revival?
5: Na, ich meine schon, wir haben einen Mix aus Wolken und zwischendurch Sonne zum Wochenstart bei 25 bis 27 Grad. Aber nach teils klarer Nacht und rund 15 Grad in der Früh legt es morgen noch eins drauf mit durchaus 27 bis 29 Grad. Das war's dann aber erstmal. Zur Wochenmitte wird es deutlich kühler. Bei kaum noch über 17 Grad sind auch Schauer unterwegs.
4: Ja, heute Morgen frisch, gerade mal 11 Grad in Rothenburg. Da werden die historischen Kostüme nach den Reichsstadtfesttagen wieder in die Schränke gehängt. 11 Grad aktuell in Rothenburg ob der Tauber. Danke an den Simon Radio 8 Wettermelder, und zwar aus Stopfenheim. 11 in Stopfenheim. Hallo Autofahrer, schönen guten Morgen. Was haben wir denn? Derzeit störungsfreien Verkehr. Verkehr rollt, wunderbar. Das ist schon mal gut zum Wochenstart. Und wir haben auch schon Blitzer. Flo meldet, ein Blitzer in Ansbach B13, Höhe Fernsehturm im Busch stadtauswärts. Jawohl, da steht er, mitten im Busch. Dankeschön, Flo. Blitzer melden bei Radio 8 0981 63 00.
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4: Na, den haben wir doch hier mit Katy Perry und auch Supertramp. Und genau so steigt man ein in die neue Woche. Montag, heute der 7. September, kurz nach 6. Auf geht's.
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4: Morgen. Take

0: 17.11. Wochenstart mit Radio 8. Achtung, Blitzer Ansbacher B13 stadtauswärts Richtung Gunzenhausen. Passen Sie auf. Ja, checken wir die neue Woche ab. So wird's.
1: 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Das sagen die Sterne.
2: Langsam kündigt sich der Herbst an. Und das zeigt sich auch am Himmel. Die Nächte werden länger. Die ersten Herbststernbilder übernehmen nach und nach die Bühne. Venus und Mars bringen in den nächsten Tagen eine spannende Mischung aus Herz und Tatkraft. Gute Ideen wollen nicht nur gedacht, sondern auch umgesetzt werden. Gleichzeitig hilft es, zwischendurch auf das eigene Bauchgefühl zu hören. Der Mond sorgt im Verlauf der Woche für mehr Konzentration. Was zuletzt liegen geblieben ist, lässt sich jetzt oft leichter abhaken als gedacht. Gelassen bleiben, den richtigen Moment nutzen und den ersten Schritt einfach wagen. Genau dafür stehen die Sterne in den kommenden Tagen.
0: Dankeschön, Julia Bazilkow, und Ihnen eine schöne Woche.

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0: 6 und gleich 19, der Morgen nach der Wahl, die AfD, sie siegt in Sachsen-Anhalt, absolutes Debakel für die CDU, die Wähler, die haben entschieden. Doch klar ist nach dieser Landtagswahl überhaupt nichts, die AfD hat zwar klar gewonnen und strebt an die Regierung, doch für eine Alleinregierung reichen ihre rund 44% nicht. Es bleibt also weiter spannend und politischer Schlagabtausch heute auf dem Gillermoos. Viele Festzelte, viele Politikgrößen und deftige Regen in Abensberg. In Niederbayern, darüber werden wir natürlich heute berichten hier auf Radio 8. Jetzt erstmal zum Wochenstart. Das Wetter mit Christian.
1: Wolken und teils Sonne gibt's heute und morgen bei 25 bis 27, morgen bis 29 Grad. Zur Wochenmitte folgen aber Schauer mit deutlich kühlerem Wind.
0: Und ein Blitzer steht. Ansbach B13 stadtauswärts Richtung Gunzenhausen von Flo gemeldet. Bitteschön, Vorsicht.
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0: in die neue Woche. Der besondere Song in dieser Stunde hier. Eigentlich sind wir ja viel zu früh dran, Andi, sehe ich gerade.
1: 6:28. Stimmt, es ist 2:30.
0: Was machen wir jetzt?
1: Weiß nicht, haben wir noch die Ankündigung des besonderen Songs, über den wir sprechen können?
0: Können wir, das können wir ein bisschen ausdehnen.
1: Ja, gerne.
0: Haben Sie schon mitbekommen, Blitzer, B13 Ansbach, stadtauswärts, Richtung Gunzenhausen. Der besondere Song übrigens in dieser Stunde.
1: Oh, ein schöner Song. Immer wieder
0: Starship.
1: Gern.
0: Nothing's Gonna Stop Us Now. Und den spielen wir heute aus einem ganz besonderen Grund. Besonderer Anlass, denn die Dame, die den geschrieben hat, wird heute 70. Und die hat nicht nur diesen Song geschrieben, sondern viele andere auch. Gleich mehr nach Franken um 5:30, Radio 8 Regional.
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0: Andi Fischer, heute mit Franken kurz vor 5:30.
1: Ja, guten Morgen.
0: Nicht erschrecken, keine Panik zu Hause, es ist 6:29 Uhr, aber irgendwie, wir wollten einfach raus damit, ne?
1: Ja, soll ich die Meldung deswegen ein bisschen ausmalen?
0: Du kannst auch langsamer lesen,
1: oder wenn so. Du willst.
0: Also Andi, schönen guten Morgen
1: schönen guten
0: und willkommen
1: Morgen.
0: In der neuen Woche. Natürlich haben wir wieder Nachrichten für Sie. Blicken zurück auf das Wochenende und da sind eben bei einem Unfall auf der A7 beim Autobahnkreuz Feuchtwangen-Crailsheim gleich 6 Menschen verletzt worden.
1: Ja, und der Unfallverursacher war dann auch noch von der Unfallstelle geflüchtet, so die Polizei. Diese will laut Polizei auf die A7 einfahren und übersieht dabei ein auf der rechten Spur fahrendes Auto, das mit 5 Personen besetzt war, darunter auch 2 Kinder. Der Verursacher streift das Auto, gerät dann auf die linke Fahrspur und kollidiert mit einem weiteren. Die beiden Autos schleuderten über die Fahrbahn, stoßen gegen eine Betonleitwand und blieben total beschädigt liegen. Der Unfallverursacher, ein schwarzer Dreier BMW mit Münchner Kennzeichen, fuhr danach weiter. Schaden etwa 13.000 Euro. Zeugen können sich bei der Verkehrspolizei Ansbach melden. Die Polizei Neustadt-Aisch konnte jetzt einen gemeinschaftlichen Ladendiebstahl aufklären und die mutmaßlichen Täter gleich schnappen. 2 Männer gehen in einen Baumarkt und klauen dort Fahrradzubehör. Nachdem Mitarbeiter den Diebstahl bemerken, versucht sich ein Mann im Baumarkt zu verstecken. Dieser konnte festgehalten werden, während der andere flüchtet. Noch im Baumarkt kommt dann ein weiterer Zeuge hinzu. Er meldet einen Ladendiebstahl aus einem Bekleidungsgeschäft in der Bahnhofstraße von Neustadt. Im Rucksack des Beschuldigten wird dann Kleidung im Wert von mehreren 100 Euro gefunden. Ein Beschuldigter wurde dann zur Dienststelle gebracht, der 2. mutmaßliche Täter später am Bahnhof festgenommen. Es ging auf Reise und zwar für das Greifvogel-Harpien-Männchen Domingo jetzt aus dem Nürnberger Tiergarten. Sein neues Zuhause ist ab jetzt der Weltvogelpark in Walsrode. Domingo ist 1993 im Nürnberger Tiergarten geboren und lebte bis auf 2 Stationen dort. In seiner neuen Heimat soll er jetzt idealerweise mit Cupcake, einem 7-jährigen Weibchen, aus dem Zoo Miami zusammengeführt werden, heißt es. Und noch eine gute Nachricht für Mittelfranken und die kommt aus Feuchtwangen. Im bundesweiten Gemeindecheck erreicht die Stadt Platz 783 von 10.800 und gehört damit zu den sehr gut versorgten Kommunen in Deutschland. Mit der Platzierung schafft Feuchtwangen damit gleichzeitig die Spitzenposition unter den Kommunen im Landkreis. Im Bereich Freizeit und Bildung konnte die Stadt sogar Platz 41 erreichen. Soweit die Nachrichten aus der Region für Sie. Alles zum Nachlesen auch gerne immer aktueller bei uns im Netz auf radio8.de und in der Radio 8 App. Und wie dann das Wetter zum Wochenstart wird, das sagt uns jetzt unser Radio 8 Wetterkönig Christian König.
3: Mit Sonne, Wolken und 25 bis 27 Grad legt die letzte Ferienwoche in unserer Region einen sehr passablen Start hin. In der kommenden eher klaren Nacht kühlt es dann auf rund 15 Grad ab. Und damit nicht genug. Auch morgen gibt es Sonne und Wolken bei sogar nochmal 27 bis 29 Grad. Ganz anders schaut es zur Wochenmitte aus. Da sind einzelne Schauer unterwegs mit kühlerem Wind bei höchstens so um die 17 Grad.
0: Ja, frisch heute Morgen, ne?
1: Ja, sehr frisch, wirklich. Also
0: gerade mal
1: ein Jäckchen angezogen.
0: Ja, das ist Übergangsjäckchen, du. 11 Grad sind es momentan in Burg Oberbach, hier gemessen an der katholischen Kirche. Und Dankeschön an den Jens, Radio 8 Wettermelder. Und zwar aus Steinach am Bahnhof. Da wartet ihr auf den nächsten Zug. Hoffentlich dauert es nicht zu lang. 11 Grad momentan in Steinach am Bahnhof. Der Jens, Dankeschön. lieber Autofahrer. Guten Morgen, wir haben nichts. Doch, fast nichts, ne? Also keine Staus. Verkehr rollt rein in die neue Woche. Achtung in Ansbach, Blitzer B13 stadtauswärts Richtung Gunzenhausen. Gemeldet von Flo 0981 6300, der Radio 8 Hörerservice und WhatsApp.
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0: Und alle besonderen Songs heute hier bei mir. Am frühen Montagmorgen bis um 9:30. Die kommen von Diane Warren. Eine großartige Komponistin. Und diese Diane Warren, was die alles geschrieben hat für die größten Stars auf diesem Planeten. Mariah Carey mit dabei. Sogar Leute hier aus Deutschland, Sarah Connor hat sie auch schon mal mit einem Song versorgt.
1: Oh, wow.
0: Und also wirklich großartig. Ja. Und auch der hier. Auch der ist von Diane Warren geschrieben. Und heute feiert sie ihren 70. Geburtstag. Bin mir nicht so sicher, ob sie da 70 Kerzen auspustet oder mal eben 70 Songs schreibt.
1: So nebenbei.
0: Starship, Nothing's Gonna Stop Us Now, vom Geburtstagskind Diane Warren geschrieben.

0: 6.40 Uhr ist es, Radio 8 ist hier zum Wochenstart. Sie haben es gehört beim Wetter. Heute und morgen nochmal sehr warm. Können wir nochmal über die Wärme, über die Schwüle so richtig schön lästern. Ab Mittwoch wechselhaftes Wetter. Dann wiederum meckern wir über das Dreckswetter. Ist eben so. Ach ja, also nochmal die Tage genießen. Heute und morgen nochmal sehr, sehr warm. Und dann wird's eher, naja, normal herbstlich. Ja, ist so. Ah, eine Woche noch Sommerferien. Heute in einer Woche der letzte Sommerferientag 2026. Tolle Freizeittipps haben wir natürlich. Auch heute wieder im Radio 8 Sommerspaß und auf radio8.de und in der App. Alles, was Sie wissen müssen über tolle Veranstaltungen, tolle Freizeitmöglichkeiten hier bei uns in der Region. Ja, und dann ist auch schon wieder rum die Urlaubszeit. Da freust du dich ewig drauf, über Wochen, über Monate. Und dann macht's schwupps und die zwei, drei Wochen, die sind so schnell rum. Ich frage mich immer, ist das wirklich so, ne? Kommt dann die Zeit, die Urlaubszeit wirklich kürzer vor als das ganz normale Leben, das Arbeitsleben, der sogenannte Alltag? Ist das so?
1: Schon gewusst? Warum vergeht die Zeit im Urlaub so schnell?
2: Unser Gehirn misst Zeit nicht objektiv in Minuten und Stunden, sondern nach Eindrücken. Im Alltag läuft vieles automatisiert ab. Wir fahren bekannte Strecken, sitzen am Schreibtisch, tun Dinge, die wir 100-mal schon gemacht haben. Das kann oft langweilig sein und Langeweile zieht sich wie Kaugummi. Im Urlaub passiert eins nach dem anderen. Wir erleben so viel Neues und unser Gehirn hat gar keine Zeit, sich zu langweilen. Und dann noch die ganzen Emotionen, die wir dabei fühlen. Da ist der Urlaub ruckzuck vorbei.
0: Ja, aber na gut, man kann natürlich auch im ganz normalen Alltag das Beste aus der Situation machen, ne? Die Zeit dann auch ruckzuck vorbei. Bis zum nächsten Wochenende. Also, reinstarten in die neue Woche. Es ist Montag, der 7. September. Hier ist Radio 8 mit einfach guter Musik. Bei mir gleich die Jungs von Lionshead und zuvor legendär und immer gut, The Bee Gees.

0: 6:49, Radio 8 ist hier, also Wahl gelaufen, Sachsen-Anhalt, die AfD, sie siegt, absolutes Debakel für die CDU. Doch klar ist nach dieser Wahl wenig, die AfD hat zwar klar gewonnen und strebt an die Regierung, doch für eine Alleinregierung reichen ihre rund 44% eben nicht. Und heute großer politischer Schlagabtausch auf dem Gillermoos, viele Festzelte, viele Politikgrößen, deftige Regen in Abensberg in Niederbayern vor Ort. Mein lieber Kollege Michael Hegele, was steht da heute an?
1: Vor allem Bundesinnenminister Alexander Dobrindt dürfte heute einiges zum Abschneiden der AfD zu sagen haben. Schließlich untersteht ihm der Verfassungsschutz, der die Partei beobachtet. Neben Dobrindt kommen heute wieder Spitzenpolitiker fast aller Parteien auf die Festwiese. Sie liefern sich in benachbarten Bierzelten Redeschlachten. Etwas weiter ab, im Schlossgarten, feiert heute die AfD mit Beatrix von Storch die Stimmengewinne im Osten. Ein großes Polizeiaufgebot sorgt für Sicherheit von Politikern und Besuchern.
0: Der Gillermoos heute mit dem politischen Schlagabtausch. Wir werden am Nachmittag natürlich drüber berichten. In Ansbach wird geblitzt, B13 stadtauswärts Richtung Gunzenhausen. Und hier kommen noch die Wetterinfos zum Start rein in die neue Woche.
2: Nochmal sommerlich geht's in die letzte Ferienwoche mit teils Sonne bei 27 morgen bis 29 Grad. Am Mittwoch wird's deutlich kühler mit Schauern.
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3: Ich bin Joshua Heise. Guten Morgen. Die AfD hat die Landtagswahl in Sachsen-Anhalt deutlich gewonnen, aber ohne absolute Mehrheit. Laut vorläufigem Endergebnis kommt die gesichert rechtsextreme Partei auf 43,8%, fast doppelt so viel wie vor 5 Jahren. Die CDU von Ministerpräsident Schulze verliert mehr als die Hälfte ihrer Stimmen und liegt bei etwas über 17%. SPD, Grüne und Linke liegen zwischen 8 und 9%. Das BSW zieht mit 5,3% in den Landtag ein. Die FDP fliegt raus. Die Wahlbeteiligung war mit über 77% historisch hoch. Was sind die Konsequenzen aus der Landtagswahl in Sachsen-Anhalt? Ein Wort, das immer wieder fällt, ist Zäsur. Die dramatischen Ergebnisse müssten aufgearbeitet werden, fordert unter anderem Schleswig-Holsteins Ministerpräsident Günther. Alle demokratischen Parteien müssten sich fragen, warum es so viel Misstrauen in sie gäbe und was getan werden müsse, um das zu ändern. Nicaragua hat Deutschland vor dem Internationalen UN-Gerichtshof wegen Beihilfe zum Völkermord verklagt. Hintergrund sind die deutschen Rüstungsexporte nach Israel, gegen das bereits ein Völkermordverfahren läuft. Bettina Fisser berichtet.
4: Die erste Runde hatte Deutschland gewonnen. Die Richter wiesen die Forderungen Nicaraguas nach sofortigem Stopp der Rüstungsexporte ab. Aber da ging es um einen Eilantrag und damit ist die Klage nicht völlig vom Tisch. Und genau das will Deutschland jetzt erreichen. Berlin sagt, das Gericht sei überhaupt nicht befugt, darüber zu urteilen.
3: Nach den Besuchen der US-Vermittler Witkoff und Kushner in Moskau und Kiew ist über einen möglichen Friedensvorschlag noch nichts bekannt. Auch ob Russland und die Ukraine bald wieder direkt verhandeln, ist unklar. Der ukrainische Präsident Selenskyj sagte im Anschluss an das Treffen, dass es in Kürze Gespräche zwischen der Ukraine, Europa und den USA geben soll. Einen Termin nannte er nicht. In der Fußball-Bundesliga hat der FC Augsburg am Abend auswärts gegen Eintracht Frankfurt mit 4:1 gewonnen. Die Schwaben übernehmen damit zum ersten Mal in der Vereinsgeschichte die Tabellenführung. Zuvor hatte der HSV zu Hause gegen Mainz mit 0:5 verloren.
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5: Ich bin Andreas Fischer. Eine Frau hat jetzt ein Verfahren am Hals, weil sie eine Unfallstelle verlassen hat. Dabei hatte sie selbst auch ordentlich getankt. In einer Gemeinde bei Rothenburg kommt es zu einem Parkrempler, so die Polizei. Obwohl die 29-jährige Fahrerin durch einen Zeugen auf den Schaden hingewiesen wird, geht sie einfach weg. Eine Streife besucht die Frau zu Hause. Die Beamten bemerken deutlichen Alkoholgeruch. Ein Test ergibt deutlich über 2 Promille. Um festzustellen, ob die Frau auch nach dem Unfall Alkohol getrunken hat, wurden im Krankenhaus 2 Blutentnahmen gemacht. Führerschein wurde sichergestellt.
6: Mehr Nachrichten um 9:30 in Franken um 9:30 Radio 8 Regional. Dankeschön, Andi. Christian König, der Radio 8 Wetterkönig. Guten Morgen.
7: Guten Morgen, Klaus.
6: Grüße dich. Die letzte Sommerferienwoche ist eingeläutet und der Sommer, der hat noch Reserven. Stimmt doch, oder?
7: Ja, zum Wochenstart auf jeden Fall. Da geht's nochmal auf 27 bis 29 Grad mit teils Sonne, aber morgen wird schon mal windiger. Zur Wochenmitte macht es dann einen Satz nach unten. Da sind Schauer unterwegs mit Böen bei kaum noch über 17 Grad. Ab Donnerstag für den Rest der Woche scheint zwar wieder häufiger die Sonne, Die Nächte sind frisch und tagsüber geht es mit Ach und Krach Richtung 20 Grad.
6: Naja, immerhin. So, Dalla, was haben wir denn an Temperatur? Frisch da draußen, ja. Die Sabine aus Feuchtwang, die alte Frostbeule, die schickt uns 8 Grad und es sind 10 Grad momentan in Sollenhofen hier gemessen am Bahnhof. Also doch Jäckchen drüber und rein in den Tag, aber wird ja dann warm. Lieber Autofahrer, alles gut heute Morgen. Wir haben derzeit keine Staus, Blitzer aufgebaut. Achtung, Ansbach, B13. Stand auswärts Richtung Gunzenhausen. Hier gibt's die teuren Fotos, sagt uns Flo. Vielen Dank. 0981 63 00. Blitz und Staus melden bei Radio 8. Gute Fahrt wünsche ich.
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6: 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Start mal rein. In die neue Woche, die letzte Ferienwoche. Und diese Woche lüften wir das Geheimnis. Naja, ist noch kein Geheimnis, aber zumindest mal die Spannung steigt. 112, die große Radio 8 Feuerwehraktion. Welche Ortsfeuerwehr wird mit Radio 8 zur legendären Flughafenfeuerwehr an den Airport Frankfurt fahren? Diese Woche geben wir es bekannt.
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6: Ab in die neue Woche, Montag, heute der 7. September. Schön, dass Sie mit dabei sind. Gleich Robbie Williams, einfach gute Musik. Zuvor von Bananarama.

0: Dann pack mal, steig mal ein in die neue Woche. Wird eine spannende Woche hier auf Radio 8.
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0: Ja, denn in dieser Woche, am Freitag, ist es soweit. Da geben wir bekannt, welche Ortsfeuerwehr wird mit Radio 8 zusammen die legendäre Flughafenfeuerwehr am Airport in Frankfurt besuchen. Wow. Schauen wir mal hinter die Kulissen und gucken mal, wie die arbeiten. Unsere Ortsfeuerwehren haben sich hier präsentiert in den vergangenen Wochen auf Radio 8 und kann nur sagen, danke für die vielen Bewerbungen und es hat sich gezeigt, wir können wirklich stolz sein auf unsere Ortsfeuerwehren und wir sind froh, dass wir sie haben. Wir sind auch froh, dass wir die Freiwillige Feuerwehr in Elpersdorf bei Ansbach haben. 150 Jahre jung. Vorstand ist der Christian Reis. Und er hat uns schon mal erzählt, dass so ein Ausflug zur Flughafenfeuerwehr nach Frankfurt eine tolle Sache wäre.
2: Das wäre für uns auf jeden Fall eine Reise so wert, dass wir dort einmal pauschal vielleicht 5 Busse sogar mieten könnten. Das ist ein Frankfurt-Flughafen, die Berufsfeuerwehr ist, glaube ich, einzigartig, was wir in Europa haben.
0: Ja, die sind wirklich einzigartig und deswegen besuchen wir sie ja. Und boah, vielleicht ist es ja die Ortsfeuerwehr von Elpersdorf. Beworben hat sich auch die Freiwillige Feuerwehr von Großenried. Erster Vorstand ist der Dominik Hausmann. Dominik hat sich hier natürlich auch mit seiner Feuerwehr beworben und auch die möchten die Flughafenfeuerwehr in Frankfurt besuchen.
2: Wir möchten einfach die Gelegenheit bekommen und nutzen und uns einfach mal den Horizont erweitern, um eine große Feuerwehr anzugucken, wie eine große Feuerwehr arbeitet, welches Equipment vorhanden ist und vielleicht dann auch mal mit dem einen oder anderen Berufsfeuerwehrmann ins Gespräch zu kommen.
0: Mhm. Also das Interesse riesengroß gewesen. Dickes Dankeschön an alle Ortsfeuerwehren hier aus der Region, die sich beworben haben bei 112. Die große Radio 8 Feuerwehraktion. Ha, nix ist sicher, gell? Müssen wir noch abwarten. Bis Freitag, am Freitag. Am Freitag lassen wir es raus. Jawohl, endgültig. So kurz vor Ende der Sommerferien. Und dann verraten wir, welche Ortsfeuerwehr fährt mit Radio 8 zur legendären Flughafenfeuerwehr nach Frankfurt.
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0: ist der Morgen danach. Es ist der Morgen nach der Wahl in Sachsen-Anhalt und ich glaube mal, im politischen Berlin dürften einige bei der CDU ziemlich schlecht geschlafen haben. Die AfD, sie siegt in Sachsen-Anhalt, hat ihr Ergebnis zur vergangenen Wahl verdoppelt. Die CDU hat sich halbiert. Ja, und die Wähler in Sachsen-Anhalt, die haben eben jetzt entschieden. Doch klar ist nach dieser Wahl wenig. Die AfD hat zwar klar gewonnen und strebt an die Regierung, doch für eine Alleinregierung reichen ihre rund 44% eben nicht. Es bleibt allzu spannend. Auch beim Wetter natürlich, ne? Immer Spannung drin. Christian König ist da, der Radio 8 Wetterkönig.
1: Wolken und teils Sonne gibt's heute und morgen bei 25 bis 27, morgen bis 29 Grad. Zur Wochenmitte folgen aber Schauer mit deutlich kühlerem Wind.
0: Ja, und auch bei den Blitzern lässt man es langsam anlaufen zum Start rein in die neue Woche. Steht nur einer rum, nämlich in Ansbach B13, stadtauswärts Richtung Gunzenhausen. Passen Sie auf.
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Gleich haben wir neue Nachrichten aus der Region mit Andi Fischer. Wichtiger Hinweis von der Kerstin. Gunzenhausen am Marktplatz wird geblitzt. Ich sag nur Schrittgeschwindigkeit, ja? Und die gilt nämlich am Marktplatz von Gunzenhausen und vielleicht erwischt man ja auch den einen oder anderen Radfahrer, weil die düsen da auch manchmal mit dem Affenzahn über den Marktplatz von Gunzenhausen. Also es wird geblitzt, Gunzenhausen, Marktplatz, Achtung, Blitzer steht. Kerstin, danke für die Info.

0: glaube, bin heute mit dem falschen Fuß aufgestanden, weil der richtige liegt noch im Bett.
1: Aber gut, okay, so.
0: Ja,
1: steht er später noch auf.
0: Es ist Montag, 7.30 Uhr. Andi kommt gleich mit den Nachrichten. Kleiner Hinweis. Das ist der besondere Song in dieser Stunde, Cher, If I Could Turn Back the Time. Geschrieben von Diane Warren. Und sie hat für die Großen jede Menge Hits geschrieben. Und Diane Warren wird heute 70. Ihre größten Hits hier bei uns. Natürlich immer gesungen von den anderen. Logisch.
1: Natürlich, ja.
0: Nämlich hier von Cher gleich hier bei mir. Schönen guten Morgen.
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0: Andi Fischer bei mir, guten Morgen.
1: Guten Morgen, Klaus.
0: Am Wochenende sind bei einem Unfall auf der A7 beim Autobahnkreuz Feuchtwang-Crailsheim 6 Menschen verletzt worden.
1: Ja, der Unfallverursacher war dann auch noch von der Unfallstelle geflüchtet, wie die Polizei jetzt berichtet. Dieser will laut Polizei auf die A7 einfahren und übersieht dabei offenbar ein auf der rechten Spur fahrendes Auto, das mit 5 Personen besetzt ist, darunter auch 2 Kindern. Der Verursacher streift das Auto, gerät dann auf die linke Spur und kollidiert mit einem weiteren Wagen. Die beiden Autos schleudern dann über die Fahrbahn, stoßen gegen eine Betonleitwand und bleiben total beschädigt liegen. Der Unfallverursacher, ein schwarzer Dreier BMW mit Münchner Kennzeichen, fuhr danach einfach weiter. Zeugen können sich jetzt bei der Verkehrspolizei Ansbach melden. Nachdem am Wochenende in Neustadt an der Aisch auf einem Supermarktparkplatz ein Kind geschlagen wurde, sucht die Polizei jetzt nach Zeugen dieses Vorfalls. Es ist Samstagmittag gegen kurz vor 6 es ist Samstag gegen 17.50 Uhr. Auf dem Parkplatz des Kauflandmarktes in der Robert-Bosch-Straße passiert das Ganze. Laut Polizei wird hier einem 6-jährigen Kind mit der flachen Hand ins Gesicht geschlagen. Grund für diese Maßregelung war nach ersten Erkenntnissen der Polizei, dass das Kind zuvor ein anderes gehänselt haben soll. Zeugen können sich auch hier bei der Polizei Neustadt melden. Bei einer Verkehrskontrolle wurden Beamte der Polizei Ansbach auf einen Mofa-Fahrer in Merkendorf aufmerksam. Sie bemerken bei ihm Alkoholgeruch. Ein Test ergibt einen Wert im Bereich der absoluten Fahruntüchtigkeit. Den 41-Jährigen erwartet nun ein Strafverfahren. Zudem wurde festgestellt, dass der Mann das Nummernschild eines anderen Fahrzeugs an seinem Mofa einfach angebracht hatte und für das Mofa auch kein Versicherungsschutz bestand. Und noch eine gute Nachricht für Mittelfranken. Heute beginnt der Vorverkauf für die Herbst- und Winterspielzeit am Landestheater Dinkelsbühl. Auf die Bühne kommt dann unter anderem die Neuproduktion Kunst, der zerbrochene Krug oder auch Pettersen und Findus bekommen Weihnachtsbesuch. Tickets gibt's vor Ort, telefonisch, per Mail oder im Netz auf landestheater-dinkelsbühl.de. Das waren sie, die Nachrichten aus der Region. Die gibt's auch bei uns auf radio8.de und in der Radio 8 App bequem nochmal zum Nachlesen aktuell. Und wie sich das Wetter zeigt zum Wochenstart, das weiß er, unser Radio 8 Wetterkönig Christian König.
3: Mit Sonne, Wolken und 25 bis 27 Grad legt die letzte Ferienwoche in unserer Region einen sehr passablen Start hin. In der kommenden eher klaren Nacht kühlt's dann auf rund 15 Grad ab. Und damit nicht genug. Auch morgen gibt's Sonne und Wolken bei sogar nochmal 27 bis 29 Grad. Ganz anders schaut es zur Wochenmitte aus. Da sind einzelne Schauer unterwegs mit kühlerem Wind bei höchstens so um die 17 Grad.
0: Danke dir, war richtig gut was los beim großen Oldtimer-Treffen gestern in Absberg. Wow, danke für die vielen interessierten Menschen, die da gekommen sind. Bist du mit deiner Karre auch vorbeischauen?
1: Ja, wahrscheinlich schon, ja. Gar nicht so aufgefallen, gell? Wieso, Oldtimer sind schön, ja, genau. Hallo?
0: Ja, sind ja. Sie auch, ne? Also, danke fürs Organisieren vor Ort. War ein tolles Ereignis, ein tolles Fest. Und momentan in Absberg, was messen wir da? 12 Grad. Und Grüße nach Uffenheim. War ein starkes Wochenende auf der Kerwa bisher. Und Uffenheim hat gefeiert. Aktuell in Uffenheim 11 Grad. Hallo Autofahrer, schönen guten Morgen. 2 Blitzer stehen. Ansbach B13, Ortsausgang Richtung Gunzenhausen. Hier ein Blitzer und in Gunzenhausen auf dem Marktplatz. Auch da steht ein Blitzer gemeldet von der Kerstin. Dankeschön. 0981 6300. Ich sag noch dazu, Marktplatz Gunzenhausen, Schrittgeschwindigkeit.
1: Ja, absolut.
0: Fällt manch einem schwer, ja, zu verstehen, was das bedeutet. Schrittgeschwindigkeit, heißt, ne? Mal überlegen. Ja. Ne? Genau, also Schrittgeschwindigkeit bitte einhalten. Es wird geblitzt in Gunzenhausen auf dem Marktplatz und die Blitze bei uns melden unter 0981 6300.
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0: Die großartige Diane Warren, die wird heute 70, wenn Sie sich nun fragen, wer bitteschön? Aha. Kennen Sie die Frau? Vielleicht nicht persönlich, aber ihre Hits. Sie hat so viele Hits geschrieben für großartige Stars, wie zum Beispiel Mariah Carey, wie zum Beispiel für, haben Sie vorhin gehört, Starship, ja, oder eben auch Cher, If I Could Turn Back Time. Das ist zum Beispiel von Diane Warren. Hören wir gleich. So, unser Andi ist beschäftigt, weil unser Andi überlegt sich, was ziehe ich an? Für den großen Familienbummel auf der Kirchweih Gunzenhausen, ja, am Freitag in das einer ist Woche richtig, ist ja, es ja soweit. Genau. Hast du schon ein Westchen ausgesucht?
1: Noch nicht, aber es sind auf jeden Fall welche da. Ich weiß nur noch nicht, welche Farbe. Mal gucken. Ja.
0: Qual der Wahl. Ja. Hast du eins, musst du das anziehen, hast du 20. Ja. Geht schon wieder los. Ne? Okay. Bitte so bewerben alle Infos zur großen Radio 8 Familienspaßaktion auf der Kirchweih Gunzenhausen. Gleich hier bei mir.
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0: Morgen. Morgen.

0: 7:43, auch schön die Sonne, sie grinst hier durch Studiofenster, wird ein toller Tag, ein toller Wochenstart. Ja, das ist überhaupt eine tolle Woche, denn kommendes Wochenende Gunzenhausen. Die Kirchweih beginnt nicht irgendeine, sondern 625 Jahre Kirchweih in Gunzenhausen wird groß gefeiert. Offiziell geht's am Samstag los, aber schon am Donnerstag wird am frühen Abend der Kirchweihbaum aufgestellt. Auch ein tolles Ereignis, werden wir noch drüber reden. 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Dann bummeln wir über den Platz, über den Festplatz und unsere Gewinnerfamilien können alles gratis eben erleben. Ne? Fahrgeschäfte, Spaß an den Buden und wir werden auch zum Essen eingeladen in das Festzelt Papert. Und obendrauf gibt es von Welter Tracht einen Gutschein für jede Familie. Wolfgang Eckerlein ist der Kerber Bürgermeister von Gunzenhausen und er freut sich auf dieses Fahrgeschäft ganz besonders. Das ist nämlich Eckis Favorit, das Hupferl.
1: Das ist quasi so ein kreisrundes Fahrgeschäft, wo ringsrum am Rand eine Sitzbank ist, was sich immer schneller dreht und dann auch anfängt, sich seitlich aufzurichten und dann mit hopsenden Bewegungen versucht, all die Braven, die da sitzen, von der Bank zu jagen. Also ein wunderbares Fahrgeschäft, an das ich mich noch aus meiner Jugendzeit erinnere. Das ist dieses Jahr in der Tradition der Gunzenhäuser Kirchweih wieder da. Also das werde ich definitiv ausprobieren. Mal schauen, wie es mir bekommt. Ich bin schon ein Kirchweihgänger, der alles mal erlebt haben möchte. Die Frage stellt sich immer nur, Bier und Brotzeit vorher oder hinterher. Ich werde beides dieses Jahr ausprobieren.
0: Dann viel Glück. 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
1: Liebe Hörerinnen und Hörer, ich darf Sie natürlich auch dieses Jahr wieder ganz, ganz herzlich zur Kirchweih am Festplatz in Gunzenhausen einladen. Es wird so viele Erlebnisse geben auf dem Festplatz, um den Festplatz. Sie werden den Besuch mit Sicherheit nicht bereuen.
0: 625 Jahre Kirchweih in Gunzenhausen. Es geht los am Samstag und bitte bewerben jetzt für den großen Radio 8 Familienspaß. Aber richtig toll. Alle Infos im Netz radio8.de und in der App.

0: das läuft doch richtig gut. Einfach gute Musik mit Taylor Swift um 7:54. Also nicht so gut gelaufen ist es bei der CDU. Oh weia. Sachsen-Anhalt, die Wahl, AfD verdoppelt, CDU halbiert. Die Wähler haben entschieden, doch klar ist nach dieser Wahl wenig. Die AfD hat zwar klar gewonnen und strebt an die Regierung, doch für eine Alleinregierung reichen ihre rund 44% eben nicht. Das wird weiter spannend bleiben. Und heute auch sehr spannend und unterhaltsam, der politische Schlagabtausch auf dem Gillermoos. Viele Festzelte, viele Politikgrößen und deftige Regen reden heute in Abensberg in Niederbayern. Das Wetter mit Christian König.
1: Nochmal sommerlich geht's in die letzte Ferienwoche mit teils Sonne bei 27 morgen bis 29 Grad. Am Mittwoch wird es deutlich kühler mit Schauern.
0: Dankeschön, Christian, und immer alle Blitzer auf Radio 8. Ansbach B13 stadtauswärts Richtung Gunzenhausen und in Gunzenhausen auf dem Marktplatz Schrittgeschwindigkeit. Auch da wird geblitzt.
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3: Ich bin Joshua Heise. Guten Morgen. Die AfD hat die Landtagswahl in Sachsen-Anhalt laut vorläufigem Endergebnis mit 43,8% klar gewonnen, verfehlt aber die absolute Mehrheit. Die CDU verliert knapp die Hälfte der Stimmen und landet bei rund 17%. SPD, Grüne und Linke liegen zwischen 8 und 9%. Während die FDP aus dem Landtag fliegt, schafft es das BSW mit 5,3% gerade noch rein und hat der AfD eine Zusammenarbeit angeboten. Das Wahlergebnis in Sachsen-Anhalt hat auch das politische Berlin erschüttert. Heute wird es in den Parteizentralen aufgearbeitet. David Riemer berichtet.
4: Mit Sicherheit wird auch in der Hauptstadt nach Schuldigen für die Wahlklatsche gesucht, vermutlich auch direkt im Kanzleramt. Nicht wenige aus den eigenen Reihen machen vor allem Friedrich Merz für das desaströse Wahlergebnis seiner CDU verantwortlich. Ein Bruch der Koalition aus Union und SPD gilt aber als unwahrscheinlich, denn aus einer Neuwahl im Bund würde die AfD sicherlich gestärkt hervorgehen und die Regierungsbildung würde noch schwieriger.
3: Auf dem Gillermoos im niederbayerischen Abensberg steht heute wieder der politische Frühschoppen an. Politiker aus Bayern und Deutschland verwandeln das Volksfest in einen politischen Stammtisch und teilen gegen ihre Konkurrenten aus. Thema wird sicher auch die Wahl in Sachsen-Anhalt sein. Mit dabei sind unter anderem Ministerpräsident Söder, Bundesinnenminister Dobrindt und Freie Wählerchef Aiwanger. Wegen des Vulkans Anak Krakatau bleiben die beiden internationalen Flughäfen in Jakarta bis mindestens heute Abend geschlossen. Die Vulkanasche hat bereits mehr als 1500 Flüge und rund 170.000 Passagiere betroffen. Der Vulkan ist seit Freitag wieder aktiv. 6 kleinere Flughäfen sind ebenfalls weiter gesperrt. Die Behörden wollen mit künstlichem Regen die Asche aus der Luft waschen. Der FC Augsburg ist erstmals in seiner Vereinsgeschichte Tabellenführer der Fußball-Bundesliga. Die Schwaben gewannen am Abend bei Eintracht Frankfurt mit 4:1 und holten damit den 2. Sieg im 2. Saisonspiel. Zuvor hatte der HSV zu Hause gegen Mainz eine 0:5-Klatsche kassiert.
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5: Ich bin Andreas Fischer. Am Wochenende gelang es der Polizei in Nürnberg, 2 mutmaßliche Schuleinbrecher im Nürnberger Stadtgebiet festzunehmen. Ein Anwohner meldete gegen 23 Uhr abends laute Geräusche. Eine Streife traf 2 Männer an, die weggelaufen waren. Im Verlauf der Kontrolle fanden die Beamten Gegenstände auf, welche offenbar aus der Schule geklaut wurden, unter anderem eine Geldkassette. Weitere Einsatzkräfte stellten dann fest, dass sich die beiden Tatverdächtigen im Alter von 26 und 27 Jahren zuvor gewaltsam über ein Fenster Zutritt zu dem Schulgebäude verschafft haben. Beide Männer waren mit je knapp 1 Promille stark alkoholisiert. Die Staatsanwaltschaft stellte Haftantrag gegen die beiden Männer.
6: Dankeschön, Andi. Mehr Nachrichten um 9:30 in Franken, um 9:30 Radio 8 Regional. Christian König, der Radio 8 Wetterkönig, startet mit uns rein in die neue Woche. Grüß dich, guten Morgen.
7: Guten Morgen, Klaus.
6: Hat unser Hoch Ulrich doch noch das Zeug zu einem echten Sommer-Revival?
7: Na, ich meine schon, wir haben ein Mix aus Wolken und zwischendurch Sonne zum Wochenstart bei 25 bis 27 Grad. Aber nach teils klarer Nacht und rund 15 Grad in der Früh legt es morgen noch eins drauf mit durchaus 27 bis 29 Grad. Oh. Das war's dann aber erstmal. Zur Wochenmitte wird es deutlich kühler, bei kaum noch über 17 Grad sind auch Schauer unterwegs.
6: Es war ein toller Altstadtgenuss in Wassertrüdingen am Wochenende mit viel Kulinarik und auch Kultur, nämlich Live-Musik. War richtig klasse, war jede Menge los. Wassertrüdingen aktuell 14 Grad und die Temperatur in Bad Windsheim. Großes Gemecker gestern beim Ziegentag im Freilandmuseum Bad Windsheim aktuell 15 Grad. Hallo, liebe Autofahrer, willkommen in der neuen Woche. Ohne Stau geht's rein in diese neue Woche. Allerdings, 2 Blitzer stehen. Ansbacher B13 stadtauswärts Richtung Gunzenhausen. Und wir haben einen Blitzer in Gunzenhausen auf dem Marktplatz. Schrittgeschwindigkeit gilt dort, bitte schön Vorsicht. Die Blitzer melden bei uns bei Radio 8 0981 63 00.
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6: Michael Patrick Kelly und Irene Cara, Flashdance, legendär. Haben wir gleich hier im großen Radio 8 Musiksommer 2026. Ups, Nur noch eine Woche Sommerferien. Heute in einer Woche schon der letzte Sommerferientag. Also unbedingt genießen das Ganze. Freizeittipps natürlich auch heute wieder hier bei uns im Radio 8 Sommerspaß.
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0: Gleich 7:45 der Montagmorgen, Start rein in die letzte Sommerferienwoche und die checken wir nun aus. Wie wird's? Die Sterne sagen es uns.
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2: Langsam kündigt sich der Herbst an. Und das zeigt sich auch am Himmel. Die Nächte werden länger. Die ersten Herbststernbilder übernehmen nach und nach die Bühne. Venus und Mars bringen in den nächsten Tagen eine spannende Mischung aus Herz und Tatkraft. Gute Ideen wollen nicht nur gedacht, sondern auch umgesetzt werden. Gleichzeitig hilft es, zwischendurch auf das eigene Bauchgefühl zu hören. Der Mond sorgt im Verlauf der Woche für mehr Konzentration. Was zuletzt liegen geblieben ist, lässt sich jetzt oft leichter abhaken als gedacht. Gelassen bleiben, den richtigen Moment nutzen und den ersten Schritt einfach wagen. Genau dafür stehen die Sterne in den kommenden Tagen.
0: War so viel los am Wochenende, bei mir ist die Wäsche liegen geblieben. So sieht's aus. Dankeschön, Julia Wassilkow.

0: dürfte eine unruhige, eine schlaflose Nacht gewesen sein. Für viele in der CDU, ja, AfD, siegt in Sachsen-Anhalt. Absolutes Debakel für die CDU. Darüber wird heute im politischen Berlin munter diskutiert, aber auch gesprochen beim politischen Schlagabtausch auf dem Gillermoos in Abensberg, Niederbayern. Heute in den großen Festzelten ja wieder dieser politische Schlagabtausch. Wir werden drüber berichten hier auf Radio 8. Heute Mittag wissen wir schon ein bisschen mehr drüber. Die Wetteraussichten, wir starten sehr sommerlich rein in die neue Woche, in die letzte Ferienwoche.
1: Wolken und teils Sonne gibt es heute und morgen bei 25 bis 27, morgen bis 29 Grad. Zur Wochenmitte folgen aber Schauer mit deutlich kühlerem Wind.
0: Ja, und die Blitzer stehen immer noch. Ansbach B13 stadtauswärts Richtung Gunzenhausen und Gunzenhausen-Marktplatz. Schrittgeschwindigkeit dort. Auch da wird gemessen. Bitte schön Vorsicht. Blitzer melden bei Radio 8 0981 63 00. Gute Fahrt in die Woche.
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0: Ja, der Thorsten schickt eben einen neuen Blitzer rein. Blitzer B13, Höhe Markt der Bergel Richtung Uffenheim wird geblitzt. Vielen Dank, Thorsten, und eine gute und sichere Fahrt. Die Barge, The Rhythm of the Night, der besondere Song in dieser Stunde. Heute feiert Diane Warren Geburtstag. Und sie hat hunderte Hits geschrieben für Superstars, wie zum Beispiel Joan Jett and the Blackhearts, Celine Dion oder natürlich auch für die hier, die Barge Rhythm of the Night aus ihrer Feder, gleich hier bei mir.
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0: Andi Fischer bei mir, guten Morgen.
2: Guten Morgen, Klaus.
0: So, das ist mal richtig schief gegangen. Dieser Mann hat unter Drogen und Alkohol selbst einen Unfall gebaut.
2: Ja, passiert am Wochenende in Ansbach. Der 36-Jährige ist mit seinem E-Bike am Pfaffenbuck unterwegs, wo die Polizei aufgrund zu hoher Geschwindigkeit kommt er von der Straße ab und prallt gegen ein dort geparktes Auto. Der Fahrer gibt an, zuvor Alkohol und Marihuana konsumiert zu haben. Ein freiwilliger Alkoholtest ergab knapp 1,6 Promille. Der Fahrer erlitt durch den Sturz eine Kopfplatzwunde sowie eine Nasenbeinfraktur. Am Wochenende sind bei einem Unfall auf der A7 beim Autobahnkreuz Feuchtwangen-Crailsheim 6 Menschen verletzt worden. Der Unfallverursacher war danach von der Unfallstelle geflüchtet. Dieser will laut Polizei auf die A7 fahren und übersieht dabei offenbar ein auf der rechten Spur fahrendes Auto. Es ist mit 5 Personen besetzt, darunter auch 2 Kindern. Der Verursacher streift das Auto demnach, gerät auf die linke Spur und kollidiert mit einem weiteren Auto. Die beiden Autos schleudern dann über die Fahrbahn, stoßen gegen eine Betonleitwand und bleiben total beschädigt liegen. Der Unfallverursacher, ein schwarzer Dreier BMW mit Münchner Kennzeichen, fährt dann einfach weiter. Zeugen können sich bei der Verkehrspolizei Ansbach melden. Eine Frau hat nun ein Verfahren am Hals, weil sie eine Unfallstelle auch einfach verlassen hatte. Dabei hatte sie selbst ordentlich getankt. In einer Gemeinde bei Rothenburg kommt es erst zu einem Parkrempler. Obwohl die 29-jährige Fahrerin durch einen Zeugen auf den Schaden hingewiesen wird, geht sie einfach weg. Eine Streife besucht die Frau dann zu Hause. Ein Alkoholtest ergibt dann über 2 Promille. Um festzustellen, ob die Frau auch nach dem Unfall Alkohol getrunken hat, wurden im Krankenhaus 2 Blutentnahmen gemacht, wie es heißt. Und noch eine gute Nachricht für Mittelfranken, und die kommen aus Feuchtwangen. Im bundesweiten Gemeindecheck erreicht die Stadt Platz 783 von 10.800 und gehört damit zu den sehr gut versorgten Kommunen in Deutschland. Mit der Platzierung schafft Feuchtwangen damit gleichzeitig die Spitzenposition unter den Kommunen im Landkreis, heißt es. Im Bereich Freizeit und Bildung konnte die Stadt sogar Platz 41 erreichen. Das waren Sie, die Nachrichten aus der Region für Sie. Die gibt's im Netz bei uns auf radio8.de oder gerne auch in der Radio8-App direkt zum Nachlesen. Und wie das Wetter heute wird an diesem Montag, das sagt uns jetzt Radio8-Wetterkönig Christian König.
3: Mit Sonne, Wolken und 25 bis 27 Grad legt die letzte Ferienwoche in unserer Region einen sehr passablen Start hin. In der kommenden eher klaren Nacht kühlt's dann auf rund 15 Grad ab. Und damit nicht genug. Auch morgen gibt es Sonne und Wolken bei sogar nochmal 27 bis 29 Grad. Ganz anders schaut es zur Wochenmitte aus. Da sind einzelne Schauer unterwegs mit kühlerem Wind bei höchstens so um die 17 Grad.
0: Ja, der Andi war schlau, der hat heute schon die Übergangsjacke an. Die ganze
2: Zeit. Genau, richtig, bei diesen Temperaturen.
0: Du probst schon mal für den Herbst.
2: Ja, ich hoffe, ich kann sie später ablegen. Ja.
0: So ist es. Ja. Also, was haben wir an Temperatur? 15 Grad sind es momentan. Beim Jens, Radio 8 Wettermelder in Langenzenn, und schöne Grüße gehen nach Mönchsroth. In Mönchsroth am Rathaus 14 Grad. Hallo, lieber Autofahrer. Ja, kommt wieder ein Blitzer dazu. B13 Höhe Markt Bergel Richtung Uffenheim wird geblitzt. Thorsten, danke. Dann Blitzer in Gunzenhausen, Marktplatz, Schrittgeschwindigkeit. Kerstin, danke. Und Flo war der Erste heute Morgen, Ansbach B13. Stadtauswärts Richtung Gunzenhausen, ein Blitzer. Sag schon mal danke für weitere Blitzermeldungen. Gerne auch die Staus bei uns abgeben unter 0981 63 00.
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0: Hammer. Die Frau wird heute 70, das ist jetzt nicht der Hammer, aber was die alles getan hat. Ich rede von Diane Warren, Komponistin.
2: Ja, unfassbar viele Songs geschrieben. Ja.
0: Ich gehe mal die Liste so ein bisschen durch hier.
2: Ja.
0: Die hat Songs geschrieben für Bonnie Tyler, Belinda Carlisle, Michael Bolton, Richie Sambora, Jennifer Rush, Celine Dion, Barbara Streisand, Lee Ann Rimes, jede Menge für Cher und, und.
2: Wahnsinn, hätte ich nicht gedacht.
0: Und sie hat auch einen riesen Hit geschrieben für Dee Barge.
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0: Rhythm of the Night. Ja. Wahnsinn. Diane Warren. Ja, und sie feiert heute ihren 70. Geburtstag. Wir sagen Danke für tolle Songs.

0: 8.41 Uhr ist es, Radio 8 am Montag, heute der 7.9. Gab's nicht gefühlt vor ein paar Tagen die Zeugnisse fürs vergangene Schuljahr? Und haben wir nicht eben unsere Koffer gepackt für den Sommerurlaub? Und jetzt alle schon wieder rum? Wahnsinn, oder? Eine Woche noch Sommerferien, eine Woche noch nichts tun. Und vielleicht bei Ihnen noch eine Woche Sommerurlaub, wer weiß. Ich frage mich da immer, ne? Man freut sich wochenlang auf diese, ja, vielleicht schönste Zeit des Jahres, auf den Urlaub. Und dann ist immer alles so schnell rum. Also ich habe ehrlich gesagt das Gefühl, dass im Urlaub die Zeit schneller verrinnt als im normalen Alltag. Aber ist das wirklich so?
1: Schon gewusst? Warum vergeht die Zeit im Urlaub so schnell?
2: Unser Gehirn misst Zeit nicht objektiv in Minuten und Stunden, sondern nach Eindrücken. Im Alltag läuft vieles automatisiert ab. Wir fahren bekannte Strecken, sitzen am Schreibtisch, tun Dinge, die wir 100-mal schon gemacht haben. Das kann oft langweilig sein und Langeweile zieht sich wie Kaugummi. Im Urlaub passiert eins nach dem anderen. Wir erleben so viel Neues und unser Gehirn hat gar keine Zeit, sich zu langweilen. Und dann noch die ganzen Emotionen, die wir dabei fühlen. Da ist der Urlaub ruckzuck vorbei.
0: Also ich kann nicht klagen, bei mir ist es nie langweilig und nie irgendwie eintönig. Nö, immer was Neues los. Wie zum Beispiel bei der Musik, einfach gute Musik. Gleich mal Alvaro Soler und vor die 80er, Radio 8, Ultravox.

0: 8.49 Uhr. Der große Musiksommer auf Radio 8. Montag heute, ja, die Zelte, sie füllen sich, politischer Schlagabtausch heute auf dem berühmten Gillermoos. Viele Festzelte, viele Politikgrößen, deftige Reden, ein Thema natürlich, ja logisch, ne? Die Landtagswahl in Sachsen-Anhalt von gestern, die AfD verdoppelt, die CDU halbiert, Michael Hegele.
1: Vor allem Bundesinnenminister Alexander Dobrindt dürfte heute einiges zum Abschneiden der AfD zu sagen haben. Schließlich untersteht ihm der Verfassungsschutz, der die Partei beobachtet. Neben Dobrindt kommen heute wieder Spitzenpolitiker fast aller Parteien auf die Festwiese. Sie liefern sich in benachbarten Bierzelten Redeschlachten. Etwas weiter ab, im Schlossgarten, feiert heute die AfD mit Beatrix von Storch die Stimmengewinne im Osten. Ein großes Polizeiaufgebot sorgt für Sicherheit von Politikern und Besuchern.
0: Danke dir für die Infos. Bei uns alles zum politischen Aschermittwoch. Ne, Schmarrn, zum politischen Gillermoos. Aschermittwoch, völlig verrückt. Zum politischen Gillermoos. Muss. Aber ist ein bisschen wie politischer Aschermittwoch. Heute bei uns nachmittags hier auf Radio 8. Hier sind die Wetteraussichten.
2: Nochmal sommerlich geht's in die letzte Ferienwoche mit teils Sonne bei 27 morgen bis 29 Grad. Am Mittwoch wird's deutlich kühler mit Schauern.
0: Dankeschön, Christian. Hier sind noch die Blitzer B13 Höhe Markt Bergel Richtung Uffenheim. Gunzenhausen Marktplatz Schrittgeschwindigkeit und Ansbach B13 stadtauswärts Richtung Gunzenhausen.
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3: Ich bin Joshua Heise. Guten Morgen. Die absolute Mehrheit hat die AfD zwar knapp verfehlt, trotzdem geht sie mit 43,8% als deutlicher Gewinner aus der Landtagswahl in Sachsen-Anhalt hervor. Abgestraft wurde die CDU, die nur 17% einfuhr und gut die Hälfte ihrer Stimmen einbüßen musste. SPD, Grüne und Linke sicherten sich zwischen 8% und 9% und das BSW schaffte es mit 5,3% gerade noch in den Magdeburger Landtag rein. Welche Konsequenzen zieht jetzt aber die Bundespolitik aus der Wahl in Sachsen-Anhalt? Der erste parlamentarische Geschäftsführer der SPD, Wiese, sagte im ARD-Morgenmagazin, dass vor allem die Punkte Rente und Pflege den Menschen Unsicherheit beschert haben.
4: Ich will aber auch selbstkritisch sagen, es liegt auch daran, dass der Bundeskanzler an vielen Stellen, auch mit seiner Rhetorik gegenüber Menschen, die arbeiten, den Eindruck erweckt, sie wären faul. Und das trägt natürlich auch zu einer großen Verunsicherung bei. Und da müssen wir, glaube ich, alle an uns arbeiten.
3: Die Reformpakete direkt noch einmal aufschnüren will Wiese aber nicht. Erstmal soll weiter beraten werden. In Berlin-Mitte hat es auf einer Baustelle eines Umspannwerks gebrannt. Die Kripo prüft jetzt, ob eine Straftat oder ein technischer Defekt vorliegt. Letzte Nacht gab es zudem einen Großeinsatz der Polizei am Umspannwerk Niederrhein in Wesel in NRW. Sicherheitskräfte hatten ein Loch im Sicherheitszaun entdeckt. Hinweise auf eine Straftat gab es aber nicht. Am Münchner Flughafen sind die beiden Start- und Landebahnen wegen einer, Zitat, verdächtigen Wahrnehmung am Sonntag kurzzeitig gesperrt worden. Wie ein Sprecher der Bundespolizei mitteilte, hatte ein Pilot um kurz nach 16 Uhr etwas Verdächtiges gesehen und die Sicherheitsbehörden informiert. Gefunden wurde nichts, daher wollte der Sprecher auch nicht von einem Drohnenvorfall sprechen. In der Fußball-Bundesliga hat der FC Augsburg am Abend auswärts gegen Eintracht Frankfurt mit 4:1 gewonnen. Die Schwaben übernehmen damit zum ersten Mal in der Vereinsgeschichte die Tabellenführung. Zuvor hatte der HSV zu Hause gegen Mainz mit 0:5 verloren.
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5: Ich bin Andreas Fischer. Eine Frau hat jetzt ein Verfahren am Hals, weil sie eine Unfallstelle verlassen hat. Dabei hatte sie selbst auch ordentlich getankt. In einer Gemeinde bei Rothenburg kommt es zu einem Parkrempler, so die Polizei. Obwohl die 29-jährige Fahrerin durch einen Zeugen auf den Schaden hingewiesen wird, geht sie einfach weg. Eine Streife besucht die Frau zu Hause. Die Beamten bemerken deutlichen Alkoholgeruch. Ein Test ergibt deutlich über 2 Promille. Um festzustellen, ob die Frau auch nach dem Unfall Alkohol getrunken hat, wurden im Krankenhaus 2 Blutentnahmen gemacht. Ihr Führerschein wurde sichergestellt.
6: Dankeschön, Andi. Alles im Netz, radio8.de und in der App. Christian König ist da, der Radio 8 Wetterkönig. Grüß dich.
7: Hallo.
6: Die letzte Sommerferienwoche ist eingeläutet und der Sommer, der hat offenbar noch Reserven, oder?
7: Ja, zum Wochenstart auf jeden Fall. Da geht's nochmal auf 27 bis 29 Grad mit teils Sonne, aber morgen wird schon mal windiger. Zur Wochenmitte macht es dann einen Satz nach unten. Da sind Schauer unterwegs mit Böen bei kaum noch über 17 Grad. Ab Donnerstag für den Rest der Woche scheint zwar wieder häufiger die Sonne, aber die Nächte sind frisch und tagsüber geht es mit Ach und Krach Richtung 20 Grad.
6: Dankeschön für die Warnung, also packen wir uns gut ein. Aktuell 15 Grad in Rothenburg, das waren tolle Reichstadtfesttage in Rothenburg am vergangenen Wochenende. Danke an alle, die mitgewirkt haben. Und es sind 15 Grad beim Sascha Radio 8 Wettermelder aus Ramsberg. Hallo liebe Autofahrer, willkommen in der neuen Woche. Wir haben keine Staus derzeit, Blitzer, ja, da haben wir was. Und zwar auf der B13 Höhe Marktbergl Richtung Offenheim. Gunzenhausen Marktplatz, Schrittgeschwindigkeit. Ansbach B13 stadtauswärts Richtung Gunzenhausen. Bedanke mich fürs Melden unter 0981 63 00 WhatsApp und der Radio 8 Hörerservice. Gute Fahrt wünsche ich.
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6: Alpha will die 80er. Sia mit dabei. Mr. Big Harry Styles. Wow. Toller Start. Toller musikalischer Start in die neue Woche.
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6: Finalwoche bei den Sommerferien und Finalwoche bei der 112 Feuerwehraktion. von Radio 8. Mit uns geht's zum Airport nach Frankfurt, zur Flughafenfeuerwehr. Und zwar für eine Ortsfeuerwehr hier aus der Region. Finalwoche, was das heißt, gleich mehr hier bei mir.

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1: Ja, wir rollen den roten Teppich aus, beziehungsweise den Schlauch für unsere Ortsfeuerwehren in der Region. Ihr seid so super, ihr seid klasse. Das haben wir gemerkt in den vergangenen Wochen bei unserer großen Aktion 112, die Feuerwehraktion auf Radio 8. Denn wir wollen unsere Ortsfeuerwehren kennenlernen und auch Danke sagen. Und das mit einer Fahrt nach Frankfurt an den Airport. Der größte Airport in Deutschland. 200.000 Menschen bewegen sich da täglich. Und für die Sicherheit sorgt die Flughafenfeuerwehr. Und die wollen wir besuchen, zusammen mit einer Ortsfeuerwehr aus der Region. Elpersdorf hat sich beworben, die Freiwillige Feuerwehr Elpersdorf. Glückwunsch noch zum 150-Jährigen. Vorstand ist der Christian Reis. Christian, das wäre toll, ne? So eine Fahrt nach Frankfurt. Das wäre schon was, oder?
2: Das wäre für uns auf jeden Fall eine Reise so wert, dass wir sonst einmal pauschal vielleicht 5 Busse sogar mieten könnten. Das heißt, das ist Frankfurt Flughafen. Die Berufsfeuerwehr ist, glaube ich, einzigartig, was wir in Europa haben.
1: Genau so ist es, deswegen fahren wir ja hin, ne? Also, ihr habt euch beworben, ich drücke fest die Daumen, am kommenden Freitag, da lassen wir die Katze aus dem Sack. Da verraten wir, mit wem wir fahren. Wer mit darf nach Frankfurt? Vielleicht ist es ja die Freiwillige Feuerwehr aus Großenried. Auch die haben sich beworben. Vorstand ist Dominik Hausmann und ja, auch die wollen natürlich nach Frankfurt. Die Frage ist, warum?
2: Wir möchten einfach die Gelegenheit bekommen und nutzen und uns einfach mal den Horizont erweitern, um eine große Feuerwehr anzugucken, wie eine große Feuerwehr arbeitet, welches Equipment vorhanden ist und vielleicht dann auch mal mit dem einen oder anderen Berufsfeuerwehrmann ins Gespräch zu kommen.
1: Das wird toll, das wird richtig stark. Ich drücke euch fest die Daumen, Freiwillige Feuerwehr Großenried, am Freitag. Da verraten wir, welche Ortsfeuerwehr mit dabei ist bei 112, die große Radio 8 Feuerwehraktion, die Fahrt nach Frankfurt zur Flughafenfeuerwehr am Airport.
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0: Der Schlagabtausch hat begonnen. Gillamos, Bier, Festzelt und Politikgrößen. Ne? Thema natürlich logisch heute beim Gillamos in Abensberg, beim politischen Austausch Sachsen-Anhalt, die Wahl. AfD verdoppelt, CDU halbiert. Ja, wie es dazu ging in den Festzelten, das hören Sie dann heute Nachmittag hier bei uns auf Radio 8, die Wetteraussichten.
1: Wolken und teils Sonne gibt es heute und morgen bei 25 bis 27, morgen bis 29 Grad. Zur Wochenmitte folgen aber Schauer mit deutlich kühlerem Wind.
0: Und hier stehen die Blitze in der Region Ansbach B13 stadtauswärts Richtung Gunzenhausen, Gunzenhausener Marktplatz und Blitzer B13, Höhe Marktbergl Richtung Uffenheim.
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0: Der besondere Song in dieser Stunde. Lee and Rhymes, Can't Fight the Moonlight. Geschrieben von Diane Warren. Die hat für eigentlich jeden einen großen Hit geschrieben, ja. 70 wird sie heute, also nicht Lee and Rhymes, sondern Diane Warren. Und das wird gefeiert mit genau dem Song. Den hat sie nämlich auch geschrieben für Lee and Rhymes.
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0: Andi Fischer, grüß dich.
2: Hallo, guten Morgen, Klaus.
0: Andi, dieser Mann hat unter Drogen und Alkohol selbst einen Unfall gebaut.
2: Ja, passiert in Ansbach am Wochenende. Der 36-Jährige ist mit seinem E-Bike am Pfaffenburg unterwegs, so die Polizei. Aufgrund zu hoher Geschwindigkeit kommt er wohl von der Straße dann ab und prallt gegen ein dort geparktes Auto. Der Fahrer gibt an, zuvor Alkohol und Marihuana konsumiert zu haben. Ein freiwilliger Alkoholtest ergibt knapp 1,6 Promille. Der Fahrer erlitt durch den Sturz eine Platzwunde sowie eine Nasenbeinfraktur. Die Polizei in Neustadt an der Aisch konnte jetzt gleich einen gemeinschaftlichen Ladendiebstahl aufklären und die mutmaßlichen Täter schnappen. Zwei Männer gehen in einen Baumarkt und klauen Fahrradzubehör. Nachdem Mitarbeiter den Diebstahl sehen, versucht sich ein Mann im Baumarkt zu verstecken. Dieser kann festgehalten werden, während der andere flüchtet. Noch im Baumarkt kommt ein weiterer Zeuge hinzu. Er meldet einen Ladendiebstahl aus einem Bekleidungsgeschäft in der Bahnhofstraße. Im Rucksack des Beschuldigten wird dann auch Kleidung im Wert von einigen 100 € gefunden. Ein Beschuldigter wird dann zur Dienststelle gebracht. Der zweite mutmaßliche Täter wird später am Bahnhof festgenommen. Bei einer Verkehrskontrolle wurden Beamte der Polizeiinspektion Ansbach jetzt in Merkendorf auf einen Mofa-Fahrer aufmerksam. Ein Alkoholtest ergibt hier einen Wert im Bereich der absoluten Fahruntüchtigkeit, wie es heißt. Den 41-Jährigen erwartet ein Strafverfahren. Außerdem wurde festgestellt, dass der Mann das Nummernschild eines anderen Fahrzeugs an seinem Mofa angebracht hatte und für das Mofa auch kein Versicherungsschutz bestand. Und noch eine gute Nachricht für Mittelfranken. Heute beginnt der Vorverkauf für die neue Herbst- und Winterspielzeit am Landestheater Dinkelsbühl. Auf die Bühne kommt dann ja unter anderem die Neuproduktion Kunst, der zerbrochene Krug oder auch Pettersson und Findus bekommen Weihnachtsbesuch. Tickets gibt es vor Ort, telefonisch, per Mail oder im Netz auf landestheater.de. Landestheater-dinkelsbühl.de, Entschuldigung. Soweit die Nachrichten aus der Region. Für Sie alles zum Nachlesen auch bei uns im Netz auf radio8.de und in der Radio8-App. Und wie sich das Wetter zum Wochenstart präsentiert, das sagt er uns jetzt, Radio8-Wetterkönig Christian König.
3: Mit Sonne, Wolken und 25 bis 27 Grad legt die letzte Ferienwoche in unserer Region einen sehr passablen Start hin. In der kommenden eher klaren Nacht kühlt es dann auf rund 15 Grad ab. Und damit nicht genug. Auch morgen gibt es Sonne und Wolken bei sogar nochmal 27 bis 29 Grad. Ganz anders schaut es zur Wochenmitte aus. Da sind einzelne Schauer unterwegs mit kühlerem Wind bei höchstens so um die 17 Grad.
0: Danke dir ganz herzlich. 16 Grad momentan in Feuchtwangen am Marktplatz. Und vielen herzlichen Dank an die Inge, Radio 8 Wettermelderin aus Spalt. 16 in Spalt. Hallo liebe Autofahrer, Vorsicht auf der A6 Heilbronn Richtung Nürnberg. Zwischen dem Kreuz Feuchtwangen-Crailsheim und Feuchtwangen-Nord, da liegt eine Radkappe auf der Fahrbahn. Gefährlich? Vorsicht. Die Blitzer B13 Höhe Markbergl Richtung Offenheim, Gunzenhausen-Marktplatz und Ansbach B13 stadtauswärts Richtung Gunzenhausen. Schön auf die Geschwindigkeit achten und die Blitzer und die Staus melden bei der Moni im Radioachteurer-Service 0981 63 00. Gerne diese Nummer für WhatsApp hier zu mir rein ins Studio.
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0: Heute mit den großartigen Songs von Diane Warren. Hat Hits geschrieben für unzählige Stars, wie zum Beispiel Cher ist da mit dabei. Whitney Houston, wir haben Richie Sambora in der Runde, Michael Bolton und viele mehr, auch für Milli Vanilli übrigens, zusammen mit Frank Farian, und auch für Lee Ann Rimes. Dein Warren wird heute 70, das feiern wir mit ihren eigenen Songs, wie praktisch.
2: Genau, perfekt.
0: Schöne Feier wünschen wir und hier ist Lee Ann Rimes mit Can't Fight the Moonlight.
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2: Also gerade wenn die Temperaturen nicht mehr so hoch sind, macht Fahrradfahren richtig Spaß. Nur so eine Radtour bei uns hier in der Region. Es gibt so vieles zu erleben. Hügeliges, flaches. Ja. Vielleicht mal an die Seen, vielleicht mal in das romantische Franken. Ja, zum Beispiel hier gibt's tolle Tourentipps von Regina Brem vom romantischen Franken. Die weiß, wo es besonders schön wird bei einer Radtour.
3: Wir haben also ein Portal, in dem man die Touren nach Länge zum Beispiel sortieren kann. Man kann sich größere Rundwege suchen, die dann beispielsweise die Altmühlen und die Wörnitz miteinander verknüpfen. Oder man fährt kleinere Tagesrouten, die dann zu 30, 40, 50 Kilometer lang sind. Das kann man dann je nach Fahrrad und Kondition entweder in einigen Stunden oder auch beim ganzen Tag hinaus ausdehnen.
2: Tja, und die Regina hat auch eine ganz konkrete Routenempfehlung für uns.
3: Also eine Route, die beispielsweise sehr viel Landschaft, aber auch tolle Sehenswürdigkeiten miteinander verbindet. Das wäre jetzt hier von unserem Sitz Kolmberg etwa über den Altmühltalradweg zur Quelle der Altmühl, dann rüber nach Rothenburg ob der Tauber. Dort macht man einen schönen Stopp, schaut sich die Stadt an und fährt dann über den Fränkischen Wasserradweg und die Anhöhe und Gesslau, den Lauterbacher Weiher zurück nach Kolmberg. Hat dann eine richtig schöne Tour, somit ungefähr 55 Kilometern.
2: Toll, genau das richtige Wetter in der nächsten Zeit, nicht mehr zu heiß. Also gerade der Herbst ja dann wunderbar für Radtouren im romantischen Franken. Und im Netz finden Sie all diese Touren auf romantisches-franken.de. Eine Empfehlung von uns.
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0: Andi Fischer ist da, Franken um 7:30 regional. Und das waren die Top-Themen heute Morgen.
1: Ja, da gab es zum Teil mehrere schwere Unfälle am Wochenende. Zum Beispiel auf der A7 beim Kreuz Feuchtwangen in Crailsheim wurden insgesamt 6 Menschen verletzt. Der Unfallverursacher war von der Unfallstelle auch danach geflüchtet. Und ein Mann hat am Wochenende in Ansbach einen Unfall verursacht und hatte zudem Drogen genommen. Außerdem ein Alkoholtest hat 1,6 Promille ergeben. Er war mit dem E-Bike gegen ein geparktes Auto geknallt.
0: Unglaublich, was es alles gibt. Bei uns zum Nachlesen im Netz, radio8.de und in der App. Ist ja wieder so ein Wetter, so ein ich weiß nicht, was ich anziehen soll, Wetter.
1: Das stimmt, ja.
0: Zu kalt?
1: Ja.
0: In der Früh irgendwie frisch, ne?
1: Ja.
0: 11 Grad. So sind wir reingestartet. Dann heute bis zu, was haben wir heute?
1: 27 soll es werden.
0: Warten Sie die nächsten Tage. Morgen auch nochmal schön warm und dann am Mittwoch, herbstlich.
1: Sturz.
0: Dann mit viel Glück noch 20 Grad, aber es wird Mittwoch ein bisschen Regen und danach wird es wieder sonniger.
1: Ja.
0: Also gute Aussichten für die Kerber in Gunzenhausen, die ja inoffiziell startet am Donnerstag mit dem Baum aufstellen und am Samstag die offizielle Eröffnung. Und dran denken, bitte bewerben, denn der Andi möchte mit Ihnen über den Kerberplatz bummeln.
1: Es gibt ja insgesamt 8 Familien, die praktisch kostenlos alles nutzen können. Fahrgeschäfte, Buden und wir gehen auch lecker essen im Festzelt Papert. Ja, und die Rainy ist auch mit dabei.
0: Ja.
1: Und jetzt bewerben noch schnell auf radio8.de und in der App. Dort steht das Formular bereit und alle Infos.
0: Jawohl, 18. Freitag je nach Tag ist es dann soweit. Und obendrauf gibt es ja noch von Weltertracht für jede Familie einen fetten Gutschein.
1: Stimmt,
0: also bewerben, radio8.de und gerne auch in der App. Bis morgen. Servus.
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3: Ich bin Joshua Heise. Die AfD hat die Landtagswahl in Sachsen-Anhalt laut vorläufigem Endergebnis mit 43,8% klar gewonnen, verfehlt aber die absolute Mehrheit. Die CDU landet bei rund 17%, SPD, Grüne und Linke liegen zwischen 8 und 9%. Während die FDP aus dem Landtag fliegt, schafft es das BSW mit 5,3% gerade noch rein und hat der AfD eine Zusammenarbeit angeboten. Klare Verliererin der Wahl in Sachsen-Anhalt ist die CDU, die knapp die Hälfte der Stimmen einbüßte. Kann sich Kanzler Merz trotzdem noch halten? Kanzleramtschefin Waken sagte im ARD-Morgenmagazin:
4: Friedrich Merz führt eine Bundesregierung, die jetzt notwendige, aber auch schwierige Reformen angehen muss. Und es wäre jetzt, glaube ich, das Falscheste, wenn wir Personalfragen stellen würden. Die Regierung ist für 4 Jahre gewählt, der Bundestag ist für 4 Jahre gewählt. Wir brauchen jetzt hier auch eine gewisse Stabilität.
3: Eine Zusammenarbeit mit der AfD in Sachsen-Anhalt schloss Waken erneut klar aus. Die deutsche Industrieproduktion ist im Juli überraschend gesunken. Das Statistische Bundesamt meldet ein Minus von 1,1% im Vergleich zum Vormonat. Treibend war demnach vor allem ein Rückgang in der Autobranche. Ökonomen hatten eigentlich mit einem leichten Anstieg gerechnet. Zudem wurde der Produktionswert vom Juni nachträglich nach unten korrigiert. Statt einem leichten Plus gab es Stagnation. Am Mittwoch wird Norwegens König Harald beerdigt. Dazu reisen Royals und Staatsoberhäupter aus aller Welt an. Der britische König Charles bleibt protokollgemäß daheim. Er wird von Thronfolger Prinz William vertreten. Aus Deutschland kommt Bundespräsident Steinmeier. Bis zur Beisetzung können alle, die wollen, in der Schlosskapelle von Oslo persönlich Abschied von Harald nehmen. Er war am 28. August verstorben. Elektroautos sind in der EU beim Fahren deutlich günstiger als Benziner. Laut einer neuen Studie waren die Betriebskosten von E-Autos letztes Jahr im Schnitt gut ein Drittel günstiger als von Verbrennern. Hauptgründe sind fallende Batteriepreise und hohe Treibstoffkosten. Auch bei den Anschaffungskosten haben Elektroautos aufgeholt. In wichtigen Fahrzeugklassen waren sie 2025 in Deutschland etwa so teuer wie Benziner.
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5: Ich bin Andreas Fischer. Nachdem am Wochenende in Neustadt an der Aisch auf einem Supermarktparkplatz ein Kind geschlagen wurde, sucht die Polizei jetzt nach Zeugen des Vorfalls. Es ist Samstag gegen 17.50 Uhr. Auf dem Parkplatz des Kauflandmarktes in der Robert-Bosch-Straße passiert das Ganze. Laut Polizei wird hier einem 6-jährigen Kind mit der flachen Hand ins Gesicht geschlagen. Grund für diese Maßregelung war nach ersten Erkenntnissen der Polizei, dass das Kind zuvor ein anderes Kind gehänselt habe. Zeugen können sich dazu bei der Polizei Neustadt melden. Zum Wetter. Heute Wolken und Sonne im Wechsel bei bis zu 27 Grad. Morgen ähnlich und bis 29. Zur Wochenmitte dann einzelne Schauer. Es wird deutlich kühler, dann kaum mehr als 17 Grad. Hallo Autofahrer, hier ist der Radio 8 Verkehrsservice. Wir haben die A6 Richtung Nürnberg zwischen dem Kreuz Feuchtwangen-Crailsheim und Feuchtwangen-Nord. Achtung, hier liegt eine Radkappe auf der Fahrbahn. Und der neueste Blitzer steht noch auf der B13 Höhe Marktbergl Richtung Uffenheim. Danke Thorsten fürs Melden auf dieser Nummer 0981 63 und zweimal die 0 per WhatsApp und am Telefon für Sie im Radio 8 Hörerservice. Gute Fahrt weiter.
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0: 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Ja, gerade liegt man noch am Strand oder am Pool und plötzlich ist man schon wieder im Auto oder im Flug nach Hause und zurück in den Alltag. Der Urlaub rast immer an einem vorbei, zumindest gefühlt. Aber warum ist das eigentlich so?
1: Schon gewusst?
2: Warum vergeht die Zeit im Urlaub so schnell?
3: Unser Gehirn misst Zeit nicht objektiv in Minuten und Stunden, sondern nach Eindrücken. Im Alltag läuft vieles automatisiert ab. Wir fahren bekannte Strecken, sitzen am Schreibtisch, tun Dinge, die wir 100-mal schon gemacht haben. Das kann oft langweilig sein und Langeweile zieht sich wie Kaugummi. Im Urlaub passiert eins nach dem anderen. Wir erleben so viel Neues und unser Gehirn hat gar keine Zeit, sich zu langweilen. Und dann noch die ganzen Emotionen, die wir dabei fühlen. Da ist der Urlaub ruckzuck vorbei.

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1: Mit Andreas Fischer. Ein Mann hat am Wochenende in Ansbach einen Unfall mit seinem E-Bike verursacht, inklusive Alkohol- und Cannabiskonsum, wie die Polizei berichtet. Der 36-Jährige ist am Pfaffenburg unterwegs. Aufgrund zu hoher Geschwindigkeit kommt er dann von der Straße ab und prallt gegen ein dort geparktes Auto. Der Fahrer gibt an, zuvor Alkohol und Marihuana konsumiert zu haben. Ein freiwilliger Alkoholtest ergibt knapp 1,6 Promille. Der Fahrer erlitt durch den Sturz eine Kopfplatzwunde sowie eine Nasenbeinfraktur. Nachdem am Wochenende in Neustadt-Aisch auf einem Supermarktparkplatz ein Kind geschlagen wurde, sucht die Polizei nun nach Zeugen. Es ist Samstag gegen 17.50 Uhr. Auf dem Parkplatz des Kauflandmarktes in der Robert-Bosch-Straße passiert das Ganze. Laut Polizei wird hier einem 6-jährigen Kind mit der flachen Hand ins Gesicht geschlagen. Grund für diese Maßregelung war nach ersten Erkenntnissen der Polizei, dass das Kind zuvor ein anderes Kind gehänselt habe. Zeugen können sich dazu bei der Polizei Neustadt-Aisch melden. Es ging auf große Reise und zwar jetzt für das Greifvogel-Harpienmännchen Domingo aus dem Nürnberger Tiergarten. Sein neues Zuhause ist jetzt der Weltvogelpark in Walsrode. Domingo ist 1993 im Nürnberger Tiergarten geboren und lebte bis auf 2 Stationen auch dort. In seiner neuen Heimat soll er jetzt idealerweise mit Cupcake, einem 7-jährigen Weibchen aus dem amerikanischen Zoo in Miami, zusammengeführt werden, heißt es weiter. Das waren die Nachrichten aus Mittelfranken für Sie. Alles zum Nachlesen auch immer gerne im Netz bei uns auf radio8.de und in der App. Und nun zum Wetter. Heute mal Wolken, mal mehr Sonne, aber bei bis zu 27 Grad das Ganze. Morgen ähnlich und sogar bis 29 nochmal. Zur Wochenmitte gibt's dann vereinzelt Regenschauer und es wird deutlich kühler. Dann die Temperaturen um die 17 Grad vorerst. Der Radio 8 Verkehrsservice, wir haben derzeit keine Meldungen und wünschen weiter eine gute Fahrt, aber es stehen noch Blitzer in Mittelfranken. Jetzt ganz aktuell auf der B2 Umgehung Weißenburg, die 70er-Zone Höhe Ausfahrt Hagen-Buchfahrt Richtung Nürnberg. Dankeschön an Martin fürs Melden. Und wir haben noch die B13 Höhe Marktbergl Richtung Uffenheim. Haben Sie auch noch was gesehen, dann rufen Sie an oder schicken eine WhatsApp durch ins Studio. Alles auf einer Nummer, nämlich der hier 0981 63 und zweimal die 0. Gute Fahrt.

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3: Ich bin Joshua Heise. Bis 2029 könnten dem deutschen Arbeitsmarkt rund 723.000 Fachkräfte fehlen. Das wären fast doppelt so viele wie 2025, zeigt eine Studie des Instituts der deutschen Wirtschaft. Besonders große Verluste wird es demnach wohl bei Verkäufern geben, aber auch in den Berufsgruppen Kinderbetreuung und Erziehung sowie im sozialen Bereich und in der Pflege. Grund ist der bevorstehende Renteneintritt der Babyboomer. Mit 5,3% ist das BSW gerade noch so in den Landtag von Sachsen-Anhalt eingezogen und hat direkt bekräftigt, dass sie der AfD zu einem Ministerpräsidenten verhelfen würde. Die Partei habe immer gesagt, dass man sich nicht an einer Brandmauerpolitik beteiligen wolle, sagte BSW-Spitzenkandidat Thomas Schulze im Deutschlandfunk. Alle anderen Parteien schließen eine Zusammenarbeit aus. Nach Sachsen-Anhalt ist vor Berlin und Mecklenburg-Vorpommern. Da stehen in zwei Wochen die nächsten Wahlen an. Linken-Co-Chefin Schwertner will deshalb weiter klare Kante zeigen. Im ARD-Morgenmagazin sagte sie:
4: Ich spüre in Berlin gerade diese Stimmung. Wollen wir wirklich ein Weiter-so mit der CDU, mit Kürzungen in der Stadt? Oder wollen wir die Mieten bezahlbar machen? Und darum geht es jetzt in Berlin bei der Wahl in Mecklenburg-Vorpommern darum, auch die AfD von der Macht fernzuhalten. Und dafür braucht es eine starke Linke.
3: Weiter dankte Schwertner den Helferinnen und Helfern in Sachsen-Anhalt. Die Linke hat dort als einzige Partei neben der AfD 3 Direktmandate geholt. Nächste Woche Samstag beginnt das Münchner Oktoberfest. Vor dem Bayerischen Oberlandesgericht startet diesen Freitag ein Prozess, in dem es um die Zukunft des weltweit größten Volksfests geht. Der Wirt Alexander Egger will erreichen, dass die Wiesenzelte europaweit ausgeschrieben werden. Die Münchner Wiesenwirte warnen hingegen vor einer Kommerzialisierung durch internationale Konzerne. Wann das Urteil fällt, ist unklar. Die Bundespolizei hat auf der A3 nahe Rußdorf ein Auto mit 11 Menschen gestoppt, darunter 6 Kinder. Das Fahrzeug hatte nur 8 Sitzplätze. Einige Kinder sollen unangeschnallt im Kofferraum und auf dem Boden gesessen haben. Kindersitze gab es keine. Die Polizei hat dem Fahrer die Weiterfahrt untersagt.
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5: Ich bin Andreas Fischer. Am Wochenende sind bei einem Unfall auf der A7 beim Autobahnkreuz Feuchtwangen-Karlsheim 6 Menschen verletzt worden. Der Unfallverursacher war von der Unfallstelle geflüchtet. Dieser will laut Polizei auf die A7 einfahren und übersieht dabei offenbar ein auf der rechten Spur fahrendes Auto. Es ist mit 5 Personen besetzt, darunter auch 2 Kindern. Der Verursacher streift das Auto, gerät dann auf die linke Spur und kollidiert mit einem weiteren Wagen. Die beiden Autos schleudern über die Fahrbahn, stoßen gegen eine Betonleitwand und bleiben total beschädigt liegen. Der Unfallverursacher, ein schwarzer 3er BMW mit Münchner Kennzeichen, fährt danach weiter. Schaden etwa 13.000 Euro. Zeugen können sich bei der Verkehrspolizei Ansbach melden. Zum Wetter. Heute Wolken und Sonne im Wechsel bei bis zu 27 Grad. Morgen ähnlich und bis 29. Zur Wochenmitte dann einzelne Schauer. Es wird deutlich kühler, dann kaum mehr als 17 Grad. Hallo Autofahrer, der Radio 8 Verkehrsservice. Die A6 Richtung Nürnberg. Achtung bitte zwischen der Raststätte Kammersteiner Land Süd und Schwabach Süd. Hier liegt ein LKW-Rad auf der Fahrbahn. Und die neuesten Blitzer stehen in Stein Richtung Ansbach, ein Blitzeranhänger beidseitig. Dann in Katterbach an der Bushaltestelle Richtung Ansbach. Außerdem auf der B2 Umgehung Weißenburg die 70er-Zone Höhe der Ausfahrt Hagen-Buchfahrt Richtung Nürnberg. Und auf der B13 Höhe Marxbergl Richtung Offenheim. Vielen Dank an Erwin, Frank, Thorsten und Martin fürs Melden. Auf der 0981 63 und 2x die 0 per WhatsApp oder am Telefon im Hörerservice. Wir wünschen weiter eine gute und sichere Fahrt.
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1: Einiges los in der Region. Wir schauen da zum Wiki-Erlebnistag. Morgen auf der MS Brombachsee. Lustige Wikingerspiele gibt's da und Aktionen für Kinder rund um Wiki. Abfahrt ist um 11 Uhr ab der Anlegestelle Ramsberg. Daran denken, wegen des Niedrigwassers ist die leicht verschoben, diese Anlegestelle, aber in Sichtweite rund 300 Meter von der ursprünglichen Anlegestelle entfernt. Alle Infos aber auch nochmal unter msbrombachsee.com. Feuchtwangen entdecken ist am Sonntag, und zwar um 14 Uhr ist da eine Führung durch die Handwerkerstuben und um 15 Uhr ein historischer Stadtspaziergang. Treffpunkt für beide Führungen ist vor dem alten Rathaus am Marktplatz in Feuchtwangen. Und das Kunstforum Fränkisches Seenland e.V. präsentiert Kabarett mit Christoph Maul, live und ungeprobt. Und das Ganze am 4.12., also schon mal zum Vormerken, 4. Dezember um 19.30 Uhr im M11 Marktplatz 11 in Gunzenhausen. Die Tickets gibt's bereits jetzt auf reservix.de und an allen Vorverkaufsstellen, zum Beispiel in Gunzenhausen beim Altmühlboten, der Touristinfo und in der Buchhandlung Fischer. 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
1: Mit Andreas Fischer. Im Nürnberger Stadtgebiet waren am Wochenende ein Autofahrer und ein Radfahrer ordentlich in Streit geraten. Dies führte zu einer Vielzahl von Strafanzeigen, so die Polizei. Der Autofahrer soll sehr nah an den Radfahrer vorbeigefahren sein. Beide trafen sich dann an der nächsten Kreuzung, wo die Ampel auf Rot stand.
2: Der Radfahrer stellt jetzt sein Fahrrad vor das Auto und der Autofahrer zeigt ihm dann den Mittelfinger, so die Polizei. Darauf fährt der Autofahrer an, streift das Fahrrad und verletzt den Fahrradfahrer am Bein. Dann wendet der Autofahrer und fährt einfach davon. Wenig später kann er durch alarmierte Streifen gestellt werden. Er hatte gut 1,4 Promille Alkoholintus. Ein Drogentest lässt zudem vermuten, dass er Amphetamine genommen hatte. Gegen beide Männer wird jetzt ermittelt. Finn Hornung, Radio 8 in Nürnberg.
1: Ein junger Motorradfahrer ist am Wochenende bei einem Unfall am Brombachsee schwer verletzt worden. Laut Polizei fährt der 21-Jährige mit seiner Maschine kurz vor Ramsberg. Beim Einbiegen in eine Straße beschleunigt er offenbar zu stark. Er kracht gegen ein am Fahrbahnrand geparktes Auto. Bei dem Unfall verletzte er sich so schwer, dass er mit dem Hubschrauber in eine Klinik geflogen werden musste. Der Unfall passierte ohne Fremdeinwirkung. Tolle Nachrichten für Feuchtwangen. Im bundesweiten Gemeindecheck erreicht die Stadt Platz 783 von etwa 10.800 und gehört damit zu den sehr gut versorgten Kommunen in Deutschland. Mit der Platzierung schafft Feuchtwangen damit gleichzeitig die Spitzenposition unter den Kommunen im Landkreis Ansbach, heißt es in der Mitteilung. Im Bereich Freizeit und Bildung konnte die Stadt sogar Platz 41 erreichen. Grund dafür seien die vielfältigen Angebote, wie beispielsweise das Freibad oder das Fränkische Museum, wie es weiter heißt. Das waren sie, die Nachrichten aus Mittelfranken. 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Auch morgen am Dienstag ähnlich und bis 29 nochmal, ehe es dann zur Wochenmitte wechselhafter wird mit einzelnen Schauern und auch deutlich kühler. Wir schauen auf die Straßen. Der Radio 8 Verkehrsservice jetzt für Sie um 11:35. Wir haben die A9 Nürnberg Richtung München zwischen dem Kreuz Nürnberg Ost und Dreieck Nürnberg Feucht. Da liegen mehrere Reifenteile auf der Fahrbahn und die A9 Richtung Nürnberg zwischen Greding und Hilpoltstein. Auch hier Reifenteile derzeit. Und die neuesten Blitzer, die stehen in Stein Richtung Ansbach. Ein Blitzeranhänger beidseitig. Dann Katterbach an der Bushaltestelle Richtung Ansbach und die B2 Weißenburg Höhe Abfahrt Jahnstraße in beiden Richtungen. Das ist ein 70er-Bereich. Danke an Martin, Christian, Erwin und Frank fürs Melden. Gerne per WhatsApp und am Telefon. Alles auf einer Nummer, nämlich der 0981 63 und zweimal die 0. Gute Fahrt weiter.

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3: Ich bin Joshua Heise. Volkswagen will sein Werk in Osnabrück verkaufen, und zwar an den Finanzinvestor Aurelius und das Land Niedersachsen. Wie der Autobauer mitgeteilt hat, soll der Standort Schritt für Schritt zu einem Kompetenzzentrum für Sicherheits- und Verteidigungslösungen weiterentwickelt werden. In dem Werk geht es um 2000 Jobs. Die Autoproduktion läuft nächstes Jahr aus. Weltweit will das krisengeplagte Unternehmen in den nächsten Jahren zehntausende Stellen abbauen. Fast jeder Fünfte zwischen 16 und 65 Jahren kann trotz jahrelangem Schulunterricht nicht gut lesen und schreiben. Das zeigt eine Studie der Universität Hamburg. Vor allem Behördenbriefe, Arbeitsverträge oder digitale Formulare machen den Betroffenen Schwierigkeiten. Vorlesefunktionen und KI-Assistenten könnten helfen, doch passende Geräte sind meist teuer und oft fehlt es an digitalen Kompetenzen. Anlässlich des heutigen Internationalen Tages der sauberen Luft schlägt die Weltwetterorganisation Alarm. Laut ihrem jährlichen Bericht zu Klima- und Luftqualität erschweren Hitzewellen und Waldbrände aktuell den Kampf um saubere Luft, auch in Europa. Christiane Öhrich berichtet.
4: Zum einen geht es um die toxischen Feinpartikel durch Waldbrände. Die verteilen sich oft über tausende Kilometer. Sie können in die Lunge und den Blutkreislauf eindringen und lebensgefährlich sein. Ein weiteres Problem ist Ozon. Die Konzentration steigt am Boden bei Hitzewellen mit hohen Temperaturen, stabilen Wetterlagen und intensiver Sonneneinstrahlung. Auch Ozon wird mit Atemwegserkrankungen in Verbindung gebracht.
3: Wer berät die Kunden, wenn 39.000 Verkäufer fehlen? In keiner anderen Berufsgruppe könnte bis 2029 so viel Fachpersonal fehlen wie im Verkauf. Laut einer Studie des Instituts der deutschen Wirtschaft könnten in den nächsten 3 Jahren insgesamt 723.000 Fachkräfte fehlen. Das wären fast doppelt so viele wie 2025. Grund ist, dass viele Babyboomer kurz vor ihrer Rente stehen. Nach der Explosion in einer Augsburger Ladenpassage haben die Ermittler weiterhin keinen Tatverdächtigen. Das LKA hat inzwischen bestätigt, dass eine Handgranate eingesetzt wurde. Deren Herkunft ist unklar. Bei der Explosion letzten Mittwoch wurden 2 Passanten leicht verletzt. Mehrere Schaufenster wurden beschädigt. Die Ermittler prüfen einen möglichen Anschlag auf einen der Läden.
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5: Ich bin Andreas Fischer. Nachdem am Wochenende in Neustadt an der Aisch auf einem Supermarktparkplatz ein Kind geschlagen wurde, sucht die Polizei jetzt nach Zeugen des Vorfalls. Es ist Samstag gegen 17.50 Uhr. Auf dem Parkplatz des Kauflandmarktes in der Robert-Bosch-Straße passiert das Ganze. Laut Polizei wird hier einem 6-jährigen Kind mit der flachen Hand ins Gesicht geschlagen. Grund für diese Maßregelung war nach ersten Erkenntnissen der Polizei, dass das Kind zuvor ein anderes Kind gehänselt habe. Zeugen können sich dazu bei der Polizei Neustadt melden.
6: Vielen Dank, Andi. Und mehr aus Mittelfranken hören Sie dann in Franken um 19 Grad aktuell in Dittenheim. Peter meldet 18 Grad in Gerhardshofen. Ja, die neue Woche, die beginnt mit Wolkenfeldern. Ab und zu soll heute noch die Sonne durchspitzen und die Temperaturen, die sollen heute auf maximal 25 bis 27 Grad klettern. Heute Nacht ist es dann eher sternenklar bei Tiefstwerten um 15 Grad und morgen, da gibt es Sonne und Wolken, sommerliche 27 bis 29 Grad sind drin. Aber zur Wochenmitte, da müssen wir uns wieder ein bisschen wärmer anziehen, denn dann gibt es einzelne Schauer bei kaum über 17 Grad. 12:03 Uhr. Hier ist Radio 8 mit dem Service. Die A6 Nürnberg Richtung Heilbronn zwischen Herrieden und Aurach. 1 Kilometer Stau. Dann haben wir die A6 Heilbronn Richtung Nürnberg zwischen Raststätte, Kammersteiner Land Süd und Schwabach Süd. Vorsicht, hier liegt nämlich ein LKW-Rad auf der Fahrbahn. Und die A6 Heilbronn Richtung Nürnberg zwischen Herrieden und Ansbach. Da ist ein defektes Fahrzeug. Genauso verhält es sich auf der A7 Würzburg Richtung Ulm. Und zwar zwischen Feuchtwang West und Dinkelsbühl-Fichtenau. Also bitte auch Vorsicht hier. Blitzer haben wir auf der B2 bei Weißenburg. Höherabfahrt Jahnstraße in beiden Richtungen in der 70er-Zone. Danke Martin und Christian. Vom Erwin haben wir einen in Stein in Richtung Ansbach. Da steht nämlich ein Blitzeranhänger. Der blitzt sogar beidseitig. Und vom Frank, da gibt es auch noch einen in Katterbach an der Bushaltestelle. Und zwar in Richtung Ansbach. Vielleicht haben Sie unterwegs ja auch noch was gesehen. Sie können es jederzeit reinmelden. Per Telefon, aber auch per WhatsApp. Und die Nummer dafür, das ist die 0981 63 00. Ich wünsche Ihnen gute und sichere Fahrt.
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6: Mittagszeit, die beste Zeit, um sich was Leckeres zu essen schmecken zu lassen. Hier ist die Rady Thunderbock auf Radio 8. Und wenn Sie jetzt gerade Mittagspause machen, also ich wünsche Ihnen auf jeden Fall viel Spaß und guten Appetit. Der halbe Arbeitstag, der ist ja schon rum, zumindest für die meisten von uns. Und bis es soweit ist, genießen Sie doch einfach gute Musik hier im einfach guten Musiksommer auf Radio 8. Jetzt für Sie Blondie mit Heart of Glass.
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0: Einfach gute Musik von Gigi D'Agostino hier auf Radio 8 La Passion. 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Wir wollen natürlich von Ihnen wissen, warum gerade Sie mit uns zusammen auf der Gunzenhäuser Kerber den Nachmittag verbringen wollen. Und Wolfgang Eckerlein ist der Kirchweihbürgermeister und Touristikchef. Er freut sich schon riesig auf die Kerber, aber er ist auch nicht der Einzige.
1: Die Vorfreude ist aber auch in der Bevölkerung schon riesig groß. Also wir haben ja seit etlichen Wochen schon unsere Flyer auflegen, die Prospekte mit dem Programm liegen vor, die Kerber-Buttons sind da und kaum ein Tag, wo nicht zig Leute im Büro vorbeischauen und sagen, können wir haben, wollen wir haben. Auch von unserer Seite aus, vom Amt für Tourismus und Kultur bei der Stadt Gunzenhausen, die wir ja federführend für die Organisation zuständig sind, kann es losgehen, muss es jetzt auch losgehen. Wir haben eigentlich soweit alles durchorganisiert, was wir selber im Griff haben. Wetter ist immer so ein spezielles Thema, aber alles, was zu organisieren war, ist organisiert und kann losgehen.
0: Ja, und übrigens bereits am 10. September, also am Donnerstag, wird der Kerberbaum von den Kerberburm und Madel vor dem Festplatz aufgestellt.
1: Was mal ganz klein begonnen hat, ist mittlerweile auch eine Veranstaltung, wo es zu essen gibt, wo es zu trinken gibt, wo die Musik spielt und wo mehrere hundert Leute da sind, um diesen Abend, diese 2-3 Stunden zu genießen, egal wie es Wetter wird, egal wie laut die Böllerschützen aus Unterwurmbach am Ende dann auch rumböllern. Der Platz ist voll und es ist immer ganz, ganz tolle Stimmung.
0: Ja, also die Kerber Gunzenhausen vom 12. September, also Samstag, bis zum 20. September am Schießwasen. Alle Infos unter www.gunzenhausen.info.

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In Nürnberg, da wurden am Wochenende zwei Schuleinbrecher und zwar auf frischer Tat geschnappt. Und gleich erzählt uns Andi Fischer, was da genau passiert ist in Franken um halb, Radio 8 Regional.

0: Gleich sind die Lightning Seeds dran und zwar mit dem besonderen Song hier auf Radio 8. Three Lions spielen wir gleich.
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0: Andi Fischer ist bei mir. Grüß dich, Andi.
2: Hallo, Irene, grüß dich.
0: Ja, im Nürnberger Stadtgebiet, da waren am Wochenende ein Autofahrer und ein Radfahrer ordentlich in Streit geraten.
2: Ja, dies führte auch zu einer Vielzahl von Strafanzeigen, wie die Polizei Mittelfranken mitteilt. Der Autofahrer soll sehr nah erst an den Radfahrer vorbeigefahren sein. Beide trafen sich dann an der nächsten Kreuzung, wo die Ampel auf Rot stand.
3: Der Radfahrer stellt jetzt sein Fahrrad vor das Auto und der Autofahrer zeigt ihm dann den Mittelfinger, so die Polizei. Darauf fährt der Autofahrer an, streift das Fahrrad und verletzt den Fahrradfahrer am Bein. Dann wendet der Autofahrer und fährt einfach davon. Wenig später kann er durch alarmierte Streifen gestellt werden. Er hatte gut 1,4 Promille Alkoholintus. Ein Drogentest lässt zudem vermuten, dass er Amphetamine genommen hatte. Gegen beide Männer wird jetzt ermittelt. Finn Hornung, Radio 8 in Nürnberg.
2: Die Polizei hat am Wochenende auch in Nürnberg mutmaßliche Schuleinbrecher geschnappt. Ein Anwohner hatte abends gegen 23 Uhr laute Geräusche gehört. Im Rahmen einer Fahndung haben Streifen dann zwei Männer in der Nähe eines Schulgebäudes getroffen, die schnell weggelaufen waren. Im Verlauf der Kontrolle fanden die Beamten dann Gegenstände, die offenbar aus der Schule geklaut wurden, darunter unter anderem eine Geldkassette. Die beiden Männer im Alter von 26 und 27 Jahren hatten sich demnach gewaltsam Zutritt über ein Fenster verschafft. Zum Zeitpunkt der Festnahme waren beide mit je knapp einem Promille alkoholisiert. Die Staatsanwaltschaft stellte Haftantrag. Heute beginnt der Vorverkauf für die Herbst- und Winterspielzeit des Landestheaters Dinkelsbühl. Auf die Bühne kommt dann unter anderem die Neuproduktion Kunst, der zerbrochene Krug oder auch Peterson und Findus bekommen Weihnachtsbesuch. Tickets gibt's vor Ort, telefonisch, per Mail oder im Netz unter landestheater-dinkelsbühl.de. Dort gibt's auch den kompletten Spielplan. Soweit die Nachrichten für Sie aus Mittelfranken. Alles zum Nachlesen auch bei uns im Netz immer auf radio8.de und in der Radio 8 App. Und wie das Wetter heute ist zum Wochenstart, das weiß Irene van der Berg jetzt.
0: Dankeschön, Andi. Und es ist frisch draußen. 18 Grad in Flachslanden. Guido meldet 20 Grad in Dorsbrunn. Also da ist es ein Ticken wärmer. Und heute sollen es sogar 25 bis 27 Grad werden. Ansonsten viele Wolkenfelder. Aber immer wieder spitzt auch mal die Sonne durch. Und heute Nacht, da ist es dann eher sternklar. Bei Tiefstwerten um 15 Grad. Morgen gibt es Sonne und Wolken bei nochmal sommerlichen 27 bis 29 Grad und zur Wochenmitte, ja, da gibt es dagegen einzelne Schauer und es werden kaum über 17 Grad. 12.33 Uhr, hier ist Radio 8 mit dem Service Vorsicht auf der A6 Heilbronn Richtung Nürnberg zwischen Herrien und Ansbach. Da ist ein defektes Fahrzeug. Das gleiche gilt auf der A7 Würzburg Richtung Ulm. Da steht ein defektes Fahrzeug zwischen Feuchtwang West und Dinkelsbühl Fichtenau. Blitzer gibt's auf der B2 bei Weißenburg, Höhe Abfahrt Jahnstraße in beiden Richtungen in der 70er Zone. Danke Martin und Christian. Vom Erwin haben wir einen in Stein in Richtung Ansbach. Ein Blitzeranhänger, der beidseitig blitzt. Und vom Frank noch mal einer in Katterbach an der Bushaltestelle in Richtung Ansbach. Und vielleicht sind Sie gerade unterwegs, haben auch noch was für uns. Melden Sie es einfach unter der 0981 63 00. Sie können anrufen oder Sie schicken uns einfach eine WhatsApp-Nachricht. Ich sag schon mal danke und gute Fahrt.
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0: Hier ist die Radio Pfannenberg auf Radio 8. Also die Schüler bei uns in der Region, die freuen sich nicht ganz so sehr drauf. Aber die Eltern, ja, die werden sich auf jeden Fall freuen. Nämlich morgen in einer Woche startet wieder der ganz normale Schulwahnsinn. Wobei die ABC-Schützen, ja, die sind sicher schon aufgeregt. Und damit der Weg zur Schule und wieder nach Hause gut klappt, ja, können Sie gleich auch noch von uns ein paar Dinge erfahren, wie Sie am besten mit den Kids trainieren. Und ich würde sagen, jetzt lauschen wir dem besonderen Song in dieser Stunde. Hier sind die Lightning Seeds mit Three Lions.
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0: R.E.M. Einfach gute Musik hier auf Radio 8. Man on the Moon. In 8 Tagen, ja, da beginnt in Bayern wieder die Schule, also auch bei uns in Mittelfranken. Tausende Schulanfänger, die werden sich dann auch zum ersten Mal auf dem Weg zur Schule machen. Und Miriam Melanie Köhler vom ADAC Südbayern, die hat für uns hier auf Radio 8 so ein paar Tipps für einen sicheren Schulstart zusammengesucht. Frau Köhler, warum sind denn die Kinder im Straßenverkehr besonders gefährdet?
1: Kinder nehmen ihre Umgebung ganz anders wahr als Erwachsene. Es fällt ihnen schwer, Entfernungen, Geschwindigkeit und Geräusche einzuschätzen. Gerade Schulanfänger haben außerdem noch wenig Erfahrung mit komplexen Verkehrssituationen und den Herausforderungen auf dem Schulweg. Sie sind natürlich auch kleiner, haben weniger Überblick und werden deshalb auch schneller übersehen. Und zudem lassen sie sich leichter ablenken und handeln oft impulsiv.
0: Und wann sollten denn Eltern ihre Kinder auf den Schulweg dann vorbereiten?
1: Jetzt. Der richtige Zeitpunkt ist jetzt. Eltern sollten den Schulweg vor dem ersten Schultag mit ihren Kindern gezielt üben. Wichtig ist, die Strecke mehrmals gemeinsam zu Fuß abzugehen. Auch unterschiedliche Bedingungen sollten getestet werden, bei Regen, Dämmerung oder Dunkelheit. Das ist gerade jetzt Richtung Herbst sinnvoll. Anfangs sollten Eltern ihre Kinder begleiten und später gelegentlich überprüfen, ob sie sich auf dem Schulweg tatsächlich wie geübt verhalten.
0: Vielen Dank, Miriam Melanie Köhlert vom ADAC Südbayern zum Thema Schulwegtraining hier auf Radio 8. Und wenn Sie mit Ihren Kids trainieren, dann tauschen Sie auch ruhig mal die Rollen und denken Sie dran, nicht der kürzeste, sondern der sicherste Weg ist immer der beste.
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0: Luis Fonsi zusammen mit Demi Lovato hier auf Radio 8 und Eshame La Culpa. Ja, wie sicher sind KI-Anwendungen? Also der TÜV, der will dafür jetzt ein Gütesiegel entwickeln. Und wie das Ganze funktionieren soll, das erfahren wir gleich von Joshua Heise. Und zwar in den Nachrichten um 13 Uhr hier auf Radio 8.
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1: Jetzt reicht's. Die Kinder sind zusammengestochen und haben Trümmerhubbel. Und uns sausen die Schnorgen um die Ohren. Jetzt holen wir uns ein Muckergitter bei dem Muckergittermacher in Ansbach.
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3: Ich bin Joshua Heise. Die BSW-Fraktion im Thüringer Landtag löst sich auf. Das haben die verbliebenen Mitglieder entschieden. Demnach soll eine neue Fraktion geformt werden. Sie soll voraussichtlich den Namen der gestern gegründeten Partei Thüringen gerecht tragen. Ziel ist der Erhalt der Koalition mit CDU und SPD unter Ministerpräsident Vogt. Die BSW-Bundesspitze hatte Vogt das Vertrauen entziehen wollen. Das VW-Werk in Osnabrück wird zum Rüstungsstandort umgebaut, das hat der Autobauer mitgeteilt. Mit dem Verkauf an den Investor Aurelius und das Land Niedersachsen soll der Standort langfristig erhalten werden, hieß es. Den Plänen zufolge sollen rund 3/4 der 1.800 Beschäftigten eine Anschlussperspektive bekommen. Erster Projektpartner soll der israelische Rüstungskonzern Rafael sein. Nicaragua hat Deutschland vor dem Internationalen UN-Gerichtshof wegen Beihilfe zum Völkermord verklagt. Hintergrund sind die deutschen Rüstungsexporte nach Israel, gegen das bereits ein Völkermordverfahren läuft. Bettina Fisser berichtet.
4: Die erste Runde hatte Deutschland gewonnen. Die Richter wiesen die Forderungen Nicaraguas nach sofortigem Stopp der Rüstungsexporte ab. Aber da ging es um einen Eilantrag und damit ist die Klage nicht völlig vom Tisch. Und genau das will Deutschland jetzt erreichen. Berlin sagt, das Gericht sei überhaupt nicht befugt, darüber zu urteilen.
3: In den letzten Tagen hatte es mehrere versuchte Sabotageversuche aufs Stromnetz gegeben, in NRW, Brandenburg und auch in Sachsen. Und genau dort sind jetzt 9 weitere selbstgebaute Sprengvorrichtungen bei Hochspannungstrassen gefunden worden, nämlich beim Umspannwerk Graustein in Ostsachsen. Spezialisten des LKA haben die Sprengvorsätze entschärft. Die Polizei sucht weiter nach einem 48-Jährigen, der für die Sabotageangriffe verantwortlich sein soll. Wie sicher sind KI-Anwendungen? Dafür will der TÜV ein Gütesiegel entwickeln. Wie der Verband mitteilte, läuft im Moment ein KI-Zertifizierungsprogramm mit Pilotpartnern. Wenn alles klappt, könnten die ersten Zertifikate schon Ende des Jahres schrittweise eingeführt werden. Zertifizierte Anbieter sollen dann künftig unabhängig nachweisen können, dass ihre Systeme sicher sind.
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5: Ich bin Andreas Fischer. Am Wochenende sind bei einem Unfall auf der A7 beim Autobahnkreuz Feuchtwangen-Karlsheim 6 Menschen verletzt worden. Der Unfallverursacher war von der Unfallstelle geflüchtet. Dieser will laut Polizei auf die A7 einfahren und übersieht dabei offenbar ein auf der rechten Spur fahrendes Auto. Es ist mit 5 Personen besetzt, darunter auch 2 Kindern. Der Verursacher streift das Auto, gerät dann auf die linke Spur und kollidiert mit einem weiteren Wagen. Die beiden Autos schleudern über die Fahrbahn, stoßen gegen eine Betonleitwand und bleiben total beschädigt liegen. Der Unfallverursacher, ein schwarzer Dreier BMW mit Münchner Kennzeichen, fährt danach weiter. Schaden etwa 13.000 Euro. Zeugen können sich bei der Verkehrspolizei Ansbach melden.
6: Vielen Dank, Andi. Und einfach mehr Mittelfranken. Dann wieder um halb in Franken. Um halb 22 Grad aktuell in Birkenfeld. Nadine meldet 21 Grad in Untersulzbach. Ja, die neue Woche, die hat mit Wolkenfeldern begonnen. Und immer wieder spitzt auch die Sonne durch. Und maximal werden heute die Temperaturen auf 25 bis 27 Grad klettern. Heute Nacht, da wird es dann sternklar bei tiefsten um 15 Grad. Morgen gibt es auch wieder Sonne und Wolken und es wird nochmal sommerlich. 27 bis 29 Grad sind drin und zur Wochenmitte, da wird es dann einzelne Schauer geben bei kaum über 17 Grad. 13 Uhr und 3 Minuten, hier ist Radio 8 mit dem Service Vorsicht auf der A6 Heilbronn Richtung Nürnberg zwischen Herrieden und Ansbach. Ein defektes Fahrzeug und noch ein defektes Fahrzeug, diesmal auf der A7 Würzburg Richtung Ulm zwischen Feuchtwang West und Dinkelsbühl-Fichtenau. Blitzer gibt's auf der B2 bei Weißenburg, Höhe Abfahrt Jahnstraße in beiden Richtungen in der 70er-Zone. Dann ein Blitzeranhänger, der beidseitig blitzt in Stein und zwar in Richtung Ansbach und in Katterbach. Auch hier werden teure Fotos gemacht und zwar an der Bushaltestelle in Richtung Ansbach. Dankeschön Martin, Christian, Erwin und Frank und vielleicht sind Sie gerade unterwegs, haben auch noch was für uns. Melden Sie es einfach per WhatsApp oder auch per Telefon. Die Nummer ist die 0981 63 00. Ich wünsche Ihnen gute und sichere Fahrt.

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1: Die VGN Freizeitlinien am Altmühlsee und auch am Brombachsee gibt es seit mittlerweile 11 Jahren und sie werden von Jahr zu Jahr auch immer beliebter und deshalb wird das ÖPNV-Konzept auch weiter ausgebaut. Stefan Dietz ist Geschäftsführer der Gunzenhäuser Mobilitäts- und Verkehrs GmbH. Die Seen hier im fränkischen Seenland laden ja auch ein, mit dem Fahrrad dort zu fahren und da gibt es bei den Freizeitlinien eine ganz praktische Sache.
2: Wenn man dann im Prinzip müde ist, das haben wir oftmals gerade bei älteren Urlaubsgästen haben wir das schon festgestellt gehabt in der Vergangenheit, die dann einfach von der Ortschaft, wo sie jetzt dann praktisch zum Beispiel Mittag oder Abendessen waren, dass sie dann noch heimkommen möchten und dann immer mit dem Fahrrad fahren möchten. Und da dazu steht ihnen dann der Bus auch zusätzlich mit dem Fahrradträger jeweils zur Verfügung, wo sie dann ihre Fahrräder oder ihre E-Bikes einladen können, um wieder heimzukommen.
1: Was sind denn noch so ganz beliebte Ausflugsziele, die wir mit den Freizeitlinien erreichen können?
2: Am Altmühlsee haben wir Gunzenhausen selber die Stadt, dann haben wir Mur am See, da haben wir die tolle Vogelinsel für die Naturbelassenen. Unsere Urlaubsgäste, dann haben wir auch den schönen Spielplatz, der ja auch wirklich für Kinder eine ganz tolle Perspektive bietet, neben See direkt spielen zu können. Am Brombachsee haben wir dann zum Beispiel die Sommerrodelbahn, dann haben wir bald selber mit den vielen Highlights, die Stadt als solches bietet. Und in Enderndorf, da kann man zum Beispiel wunderbar einen schönen Spielplatz mit den Kindern und auch dann aufs Schiff.
1: Das alles geht mit den VGN Freizeitlinien. Den genauen Plan, wo die Linien fahren, gibt es auch nochmal im Netz zum Nachschauen.
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1: Ich bin Lisa Immendörfer, guten Tag. Eine ehemalige Mitarbeiterin eines Fürther Stadtmarketingsvereins muss sich bald vor Gericht verantworten. Es geht um den Vorwurf der Untreue und jede Menge Geld, nämlich 100.000 Euro. Die Frage ist, ob die Frau diese Summe in die eigene Tasche gewirtschaftet hat, so die Staatsanwaltschaft. Es gehe um einen Zeitraum zwischen 2023 und 2025, wie die Nürnberger Nachrichten berichten. Als Assistentin der Geschäftsleitung soll sie bei Abhebungen von Bargeld und Rückzahlungen manipuliert haben. Die 39-Jährige hatte sich selbst angezeigt. Die Verhandlung ist am 21. Oktober am Amtsgericht Fürth. Es gehe um 177 Fälle der Untreue. Im Nürnberger Stadtgebiet waren am Wochenende ein Autofahrer und ein Radfahrer ordentlich in Streit geraten. Dies führte zu einer Vielzahl von Strafanzeigen, so die Polizei. Der Autofahrer soll sehr nah an den Radfahrer vorbeigefahren sein. Beide trafen sich dann an der nächsten Kreuzung, wo die Ampel auf Rot stand.
2: Der Radfahrer stellte jetzt sein Fahrrad vor das Auto und der Autofahrer zeigt ihm dann den Mittelfinger, so die Polizei. Darauf fährt der Autofahrer an, streift das Fahrrad und verletzt den Fahrradfahrer am Bein. Dann wendet der Autofahrer und fährt einfach davon. Wenig später kann er durch alarmierte Streifen gestellt werden. Er hatte gut 1,4 Promille Alkoholintus. Ein Drogentest lässt zudem vermuten, dass er Amphetamine genommen hatte. Gegen beide Männer wird jetzt ermittelt. Finn Hornung, Radio 8 in Nürnberg.
1: Eine Frau hat jetzt ein Verfahren am Hals, weil sie eine Unfallstelle einfach verlassen hat. Dabei hatte sie selbst auch ordentlich getankt. In einer Gemeinde bei Rothenburg kommt es zu einem Parkrempler. Obwohl die 29-jährige Fahrerin durch einen Zeugen auf den Schaden hingewiesen wird, geht diese einfach weg. Eine Streife besucht die Frau dann zu Hause. Die Beamten bemerken deutlichen Alkoholgeruch. Ein Test ergibt deutlich über 2 Promille. Um festzustellen, ob die Frau auch nach dem Unfall Alkohol getrunken hat, wurden im Krankenhaus 2 Blutentnahmen gemacht. Ihr Führerschein wurde sichergestellt. Bei dem Unfall entstand ein Schaden von etwa 5.000 Euro, so die Polizei. Soweit Franken um halb, Radio 8 regional. 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Heute ein Mix aus Sonne und Wolken. Das Ganze bei Temperaturen bei bis zu 27 Grad. In der Nacht wird es dann sternklar bei Tiefstwerten um 15 Grad. Und morgen gibt's dann bei Sonne und Wolken nochmal sommerliche Temperaturen bei bis zu 29 Grad. Der Blick auf die Straßen. Und da sieht's gut aus aktuell. Aber Blitzer stehen einmal an der B2 bei Weißenburg, Höhe der Abfahrt-Jahn-Straße in beiden Richtungen. Das ist eine 70er-Zone. In Steine Richtung Ansbach beidseitig und in Katterbach an der Bushaltestelle Richtung Ansbach. Danke an Martin, Christian, Erwin und Frank fürs Melden. Und wenn Sie auch noch was gesehen haben, dann gerne reinmelden per Telefon oder WhatsApp. Beides auf der 0981 63 00. Ich wünsche weiterhin gute und vor allem sichere Fahrt.

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1: Einiges los in der Region. Wir schauen da zum Wiki-Erlebnistag. Morgen auf der MS Brombachsee. Lustige Wikingerspiele gibt's da und Aktionen für Kinder rund um Wiki. Abfahrt ist um 11 Uhr ab der Anlegestelle Ramsberg. Daran denken, wegen des Niedrigwassers ist die leicht verschoben, diese Anlegestelle, aber in Sichtweite rund 300 Meter von der ursprünglichen Anlegestelle entfernt. Alle Infos aber auch nochmal unter msbrombachsee.com. Feuchtwangen entdecken ist am Sonntag, und zwar um 14 Uhr ist da eine Führung durch die Handwerkerstuben und um 15 Uhr ein historischer Stadtspaziergang. Treffpunkt für beide Führungen ist vor dem alten Rathaus am Marktplatz in Feuchtwangen. Und das Kunstforum Fränkisches Seenland e.V. präsentiert Kabarett mit Christoph Maul. Live und ungeprobt. Und das Ganze am 4.12., also schon mal zum Vormerken, 4. Dezember um 19.30 Uhr im M11 Marktplatz 11 in Gunzenhausen. Die Tickets gibt's bereits jetzt auf reservix.de und an allen Vorverkaufsstellen. Zum Beispiel in Gunzenhausen beim Altmühlboten, der Touristinfo und in der Buchhandlung Fischer. 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
1: Ich bin Gregor Jusse Moser. Bundeskanzler Merz hat entsetzt auf den deutlichen Wahlsieg der AfD in Sachsen-Anhalt reagiert.
2: Wir sind alle zutiefst schockiert. Wir haben es in dieser Form so nicht erwartet. Mit dem gestrigen Tag hat sich nicht nur in Sachsen-Anhalt etwas verändert, sondern in ganz Deutschland.
1: So Merz auf einer Pressekonferenz. Merz betonte, dass die Bundesregierung ihren Reformkurs fortsetzen will. Allerdings räumte er auch ein, dass man politische Entscheidungen mehr erklären und Menschen mehr in ihrer Emotionalität erreichen müsse. Die Deutsche Bahn ist im August etwas pünktlicher gewesen als in den beiden Monaten zuvor. Knapp 54% der Fernzüge sind ohne größere Verzögerung angekommen. Im Juni und Juli waren es rund 2% weniger. Als Gründe für Verspätungen nennt der Konzern unter anderem umfangreiche Bauarbeiten. Bahnchefin Paller hat für dieses Jahr mindestens 60% Pünktlichkeit angepeilt. Davon ist die Bahn weit entfernt. Bis 2029 könnten dem deutschen Arbeitsmarkt rund 723.000 Fachkräfte fehlen. Es wären fast doppelt so viele wie letztes Jahr, zeigt eine Studie des Instituts der deutschen Wirtschaft. Besonders große Verluste wird es demnach wohl bei Verkäufern geben, aber auch in den Berufsgruppen Kinderbetreuung und Erziehung sowie im sozialen Bereich und in der Pflege. Grund ist der bevorstehende Renteneintritt der Babyboomer. Nächste Woche Samstag beginnt das Münchner Oktoberfest. Vor dem Bayerischen Oberlandesgericht startet diesen Freitag ein Prozess, in dem es um die Zukunft des weltweit größten Volksfestes geht. Der Wirt Alexander Egger will erreichen, dass die Wiesenzelte europaweit ausgeschrieben werden. Die Münchner Wiesenwirte warnen dagegen vor einer Kommerzialisierung durch internationale Konzerne. Wann das Urteil fällt, ist unklar. Am Freitag hatten Hacker über 1 Million Daten aus der Berliner Verwaltung geleakt, darunter wohl auch Daten zu kritischer Infrastruktur, Rüstungsunternehmen und der Bundeswehr. Jetzt wurde noch ein Datenpaket veröffentlicht, unter anderem mit Zugangsdaten. Für Mitarbeitende in den Abteilungen Stadtentwicklung, Bauen und Wohnen könne es deshalb Einschränkungen geben, heißt es. Genauso wie für Bürgerinnen und Bürger, zum Beispiel bei Anträgen wie Wohngeld.
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3: Mit Lisa Immendörfer. Auf einem Fuß- und Radweg in Pleinfeld ist am Wochenende ein schwerer Radunfall passiert. Ein 31-Jähriger und eine 65-jährige Frau waren darin verwickelt. Die Frau wurde dabei schwer verletzt. Nach ersten Erkenntnissen kollidierte der Fahrradfahrer mit einem Verkehrszeichen abseits des Weges, während die Frau auch stürzte. Sie erlitt ein mutmaßliches Schädelhirntrauma und musste zur lebensrettenden Behandlung per Hubschrauber in eine Nürnberger Klinik geflogen werden. Der 31-jährige Verursacher erlitt leichte Verletzungen und kam auch ins Krankenhaus. Er war allerdings stark alkoholisiert mit über 2,5 Promille. Der genaue Unfallhergang wird jetzt geprüft. Auch ob es zu einer Berührung der beiden Fahrräder kam. Der Blick aufs Frankenwetter. Heute ein Mix aus Sonne und Wolken. Das Ganze bei Temperaturen bei bis zu 27 Grad. In der Nacht wird es dann sternklar bei Tiefstwerten um 15 Grad. Und morgen gibt es dann bei Sonne und Wolken nochmal sommerliche Temperaturen bei bis zu 29 Grad. Der Blick auf die Straßen. Und da sieht es gut aus aktuell, aber Blitzer stehen einmal an der B2 bei Weißenburg, Höhe der Abfahrt Jahnstraße in beiden Richtungen. Das ist eine 70er-Zone. In Steine Richtung Ansbach beidseitig und in Katterbach an der Bushaltestelle Richtung Ansbach. Danke an Martin, Christian, Erwin und Frank fürs Melden. Und wenn Sie auch noch was gesehen haben, dann gerne reinmelden per Telefon oder WhatsApp. Beides auf der 0981 63 00. Ich wünsche weiterhin gute und vor allem sichere Fahrt.

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1: Ich bin Lisa Immendörfer, guten Tag. Eine ehemalige Mitarbeiterin eines Fürther Stadtmarketingsvereins muss sich bald vor Gericht verantworten. Es geht um den Vorwurf der Untreue und jede Menge Geld, nämlich 100.000 Euro. Die Frage ist, ob die Frau diese Summe in die eigene Tasche gewirtschaftet hat, so die Staatsanwaltschaft. Es gehe um einen Zeitraum zwischen 2023 und 2025, wie die Nürnberger Nachrichten berichten. Als Assistentin der Geschäftsleitung soll sie bei Abhebungen von Bargeld und Rückzahlungen manipuliert haben. Die 39-Jährige hatte sich selbst angezeigt. Die Verhandlung ist am 21. Oktober am Amtsgericht Fürth. Es gehe um 177 Fälle der Untreue. Die Polizei hat am Wochenende in Nürnberg mutmaßliche Schuleinbrecher geschnappt. Ein Anwohner hatte abends gegen 11 Uhr laute Geräusche gehört. Im Rahmen einer Fahndung haben Streifen zwei Männer in der Nähe eines Schulgebäudes angetroffen, die schnell weggelaufen waren. Im Verlauf der Kontrolle fanden die Beamten Gegenstände, die offenbar aus der Schule geklaut wurden. Darunter unter anderem eine Geldkassette. Die beiden Männer im Alter von 26 und 27 Jahren hatten sich demnach gewaltsam Zutritt über ein Fenster verschafft. Zum Zeitpunkt der Festnahme waren beide mit je knapp einem Promille stark alkoholisiert. Die Staatsanwaltschaft stellte Haftantrag. Die Ansbacher Feuerwehr wurde am Sonntag zu einem vermeintlichen Brand an den Strüther Berg gerufen. Dort wurde eine Rauchentwicklung aus dem Keller einer freistehenden Feldscheune gemeldet. Ein vorbeifahrender Rettungswagen hatte den Rauch bemerkt. Mit insgesamt 30 Einsatzkräften waren die Feuerwehren Ansbach und Hennenbach vor Ort. Der Brandherd befand sich demnach im hinteren Bereich des Erdkellers. Dort brannten Kartonagen. Warum es brannte, ist noch offen. Personen wurden nicht verletzt. An der Scheune entstand kein Gebäudeschaden. Soweit Franken um halb, Radio 8 regional. 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Heute ein Mix aus Sonne und Wolken. Das Ganze bei Temperaturen bei bis zu 27 Grad. In der Nacht wird es dann sternklar bei Tiefstwerten um 15 Grad. Und morgen gibt es dann bei Sonne und Wolken nochmal sommerliche Temperaturen bei bis zu 29 Grad. Der Blick auf die Straßen. Und da sieht es aktuell gut aus, aber Blitzer stehen einmal an der B25 Richtung Feuchtwangen Höhe Schopfloch. An der B2 bei Weißenburg Höhe Abfahrt Jahn Straße in beiden Richtungen. Das ist eine 70er-Zone. Und in Stein Richtung Ansbach. Hier wird auch beidseitig geblitzt. Danke an alle, die sich gemeldet haben. Und wenn auch Sie noch was gesehen haben, dann gerne reinmelden per Telefon oder WhatsApp. Beides auf der 0981 63 00. Ich wünsche weiterhin gute und vor allem sichere Fahrt.

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1: Ich bin Gregor Jose Moser. Nach dem deutlichen Wahlsieg der AfD bei der Landtagswahl in Sachsen-Anhalt will Bundeskanzler Merz etwas ändern. Es bleibe dabei, dass Deutschland grundlegende Reformen brauche, aber...
2: Aber ich weiß, dass wir mehr tun müssen, als nur mathematisch, volkswirtschaftlich, wie immer Sie es nennen wollen, diese Reformen zu begründen. Wir müssen versuchen, ich selbst auch, die Menschen auch in ihrer ganzen Emotionalität stärker zu erreichen.
1: Mit dem gestrigen Tag habe sich in ganz Deutschland etwas verändert, so der Kanzler. Jetzt schauen wir nach Thüringen. Da löst sich die BSW-Fraktion im Landtag auf. Das haben die verbliebenen Mitglieder entschieden. Demnach soll eine neue Fraktion geformt werden. Sie soll voraussichtlich den Namen der gestern gegründeten Partei Thüringen gerecht tragen. Ziel ist es, die Koalition mit CDU und SPD unter Ministerpräsident Vogt zu erhalten. Die BSW-Bundesspitze hatte Vogt das Vertrauen entziehen wollen. Das VW-Werk in Osnabrück wird zum Rüstungsstandort umgebaut, das hat der Autobauer mitgeteilt. Mit dem Verkauf an den Investor Aurelius und das Land Niedersachsen soll der Standort langfristig erhalten werden, hieß es. Den Plänen zufolge sollen rund 3/4 der 1.800 Beschäftigten eine Anschlussperspektive bekommen. Erster Projektpartner soll der israelische Rüstungskonzern Rafael sein. Er soll den Holocaust als Märchen bezeichnet haben und zum Mord an Juden aufgerufen haben. Vor dem Landgericht München II hat ein neuer Prozess gegen einen verurteilten Holocaustleugner begonnen. Seine Verschwörungsmythen und Hetze hatte der 71-Jährige aus Tutzing auf Plattformen wie Telegram verbreitet, nachdem YouTube ihn wegen vorherigen Verurteilungen gesperrt hatte. Jetzt steht er wieder vor Gericht, unter anderem wegen Volksverhetzung. In Deutschland werden wieder mehr Fahrräder produziert. Nach schwierigen Jahren mit sinkender Nachfrage und fallenden Preisen meldet der Herstellerverband ZIV für die erste Jahreshälfte 2026 ein Plus von 6%. Bei E-Bikes waren es 4%. Auch Zubehör und Einzelteile sind wieder gefragter. Schon vergangenes Jahr gab es in Deutschland mehr als 90 Millionen Räder, also deutlich mehr als Einwohner.
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3: Mit Lisa Immendörfer. Eine ehemalige Mitarbeiterin eines Fürther Stadtmarketingvereins muss sich bald vor Gericht verantworten. Es geht um den Vorwurf der Untreue und jede Menge Geld, nämlich 100.000 Euro. Die Frage ist, ob die Frau diese Summe in die eigene Tasche gewirtschaftet hat, so die Staatsanwaltschaft. Es gehe um einen Zeitraum zwischen 2023 und 2025, wie die Nürnberger Nachrichten berichten. Als Assistentin der Geschäftsleitung soll sie bei Abhebungen von Bargeld und Rückzahlungen manipuliert haben. Die 39-Jährige hatte sich selbst angezeigt. Die Verhandlung ist am 21. Oktober am Amtsgericht Fürth. Es gehe um 177 Fälle der Untreue.
4: Vielen Dank, Lisa. Und mehr aus Mittelfranken hören Sie dann in Franken um halb. Ja, durch den Nachmittag gibt's deutlich mehr Sonne als Wolken und die Temperaturen, die sind auch angestiegen. 25 Grad aktuell in Nenzlingen. Sandra meldet 25 Grad in Galmersgarten. Und heute Nacht, da wird es dann oft sternenklar, bei Frühwerten um 16 Grad. Morgen Sonne, Wind maximal 28 bis 30 Grad. Also es wird nochmal richtig schön sommerlich. Aber am Mittwoch, da folgt dann ein windiger Schauermix bei knapp 20 Grad. Donnerstag scheint dann zwischen lockeren Wolken die Sonne bei rund 20 Grad. 15:03 Uhr, hier ist Radio 8 mit dem Service Vorsicht auf der A6 Nürnberg Richtung Heilbronn zwischen Lichtenau und Ansbach. Ein defekter PKW, der blockiert den rechten Fahrstreifen. Blitzer haben wir auf der B25 in Richtung Feuchtwangen, Höhe Schopfloch. Dann auf der B466 zwischen Wassermungenau und Obererlbach und zwar im Wäldchen in Richtung Obererlbach. Dann auf der B2 bei Weißenburg, Höhe Abfahrt Jahnstraße in beiden Richtungen in der 70er-Zone und in Stein Richtung Ansbach. Da steht ein Blitzer Anhänger, der sogar beidseitig blitzt. Vielen Dank an unsere vielen Blitzerfunker. Und wenn Sie unterwegs noch was gesehen haben, melden Sie es einfach rein per Telefon oder auch per WhatsApp. Die Nummer ist die 0981 63 00. Ich wünsche Ihnen gute und sichere Fahrt.
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4: Einen wahnsinnig angenehmen Montagnachmittag wünsche ich Ihnen. Hier ist Irene van der Burg auf Radio 8. Ja, der Countdown, der läuft. Nur noch wenige Tage, bis in Gunzenhausen die Kerber startet. Und da wird es auch Zeit, sich um das passende Outfit zu kümmern. Und wenn Sie Lust haben, einen Nachmittag mit Ihren Lieben dort zu verbringen, ohne dass Sie viel für die Fahrgeschäfte zahlen müssen, dann sollten Sie auf jeden Fall bei uns bleiben hier auf Radio 8. Denn gleich werden Sie nämlich erfahren, wie Sie da drankommen könnten. Außerdem spreche ich mit der neuen Bierkönigin Altmühlfranken. Und ich würde sagen, wir frönen jetzt der Einfachguten Musik im Einfachguten Musiksommer. Roxette ist dabei, Spending My Time, Coldplay, Adventure of a Lifetime. Und jetzt Dusty Springfield. Hier ist sie mit In Private auf Radio 8.

0: Einfach gute Musik am heutigen Montagnachmittag hier auf Radio 8. Roxette, Spending My Time. Ja, nur noch wenige Tage, dann geht sie wieder los, die Gunstenhäuser Kerwa. Und eine ganz wichtige Person, das ist natürlich die Bierkönigin. Und die neue Bierkönigin Altmühlfranken ist Eva Maria Pawlicki. Ja, und klar, sie spielt eine ganz, ganz große Rolle, auch auf der Gunstenhäuser Kerwa. Und wir wollten natürlich von ihr wissen, wie steht sie denn zum Bier?
1: Ich trinke sehr gerne Bier und mir schmeckt es auch sehr gut und deswegen dachte ich mir, ja, ich mache altmühlfränkische Bierkönigin.
0: Ja, und was macht man so als Bierkönigin?
1: Also ich bin auf sämtlichen Kirchweih-, Brauereifesten, Bierfesten und darf da dann Bieranstiche machen, darf aber auch Verlosungen machen oder bin einfach nur so dabei, ja, für die gute Stimmung.
0: Ja, also wenn Sie die neue Bierkönigin Altmühlfranken Eva Maria Pawlicki gerne mal kennenlernen möchten, dann sollten Sie vorbeischauen zur Gunstenhäuser Kerwa. Die beginnt am 12. September und geht bis zum 20. September an den Schießvasen. Und Infos finden Sie unter www.gunstenhausen.info. 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

In Pleinfeld, da kam es am Wochenende zu einem schweren Verkehrsunfall. Und was da genau passiert ist, das wird uns gleich Lisa Immendörfer erzählen. In Franken um halb, Radio 8 regional.

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1: Gleich ist der besondere Song dran. Der kommt von Eros Ramazzotti und Tina Turner. Cosa della Vita. Spielen wir gleich auf Radio 8.
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1: Jetzt ist erst einmal Lisa Immendörfer dran. Grüß dich, Lisa.
3: Hallo, Irene.
1: In Pleinfeld, da kam es am Wochenende zu einem schweren Radunfall.
3: Ein 31-Jähriger und eine 65-jährige Frau waren darin verwickelt. Die Frau wurde dabei schwer verletzt. Nach ersten Erkenntnissen kollidierte der Fahrradfahrer mit einem Verkehrszeichen abseits des Weges, während die Frau auch stürzte.
4: Sie erlitt ein mutmaßliches Schädelhirntrauma und musste zur lebensrettenden Behandlung per Hubschrauber in ein Nürnberger Klinikum geflogen werden. Der 31-jährige Verursacher erlitt leichte Verletzungen und kam auch ins Krankenhaus. Er war allerdings stark alkoholisiert mit über 2,5 Promille. Der genaue Unfallhergang wird jetzt geprüft, auch ob es zu einer Berührung der beiden Fahrräder kam. Finn Hornung, Radio 8 in Pleinfeld.
3: Eine ehemalige Mitarbeiterin eines Fürther Stadtmarketingvereins muss sich bald vor Gericht verantworten. Es geht um den Vorwurf der Untreue und jede Menge Geld, nämlich 100.000 Euro. Die Frage ist, ob die Frau diese Summe in die eigene Tasche gewirtschaftet hat, so die Staatsanwaltschaft. Es gehe um einen Zeitraum zwischen 2023 und 2025, wie die Nürnberger Nachrichten berichten. Als Assistentin der Geschäftsleitung soll sie bei Abhebungen von Bargeld und bei Rückzahlungen manipuliert haben. Die 39-Jährige hatte sich selbst angezeigt. Die Verhandlung ist am 21. Oktober am Amtsgericht Fürth. Es gehe um 177 Fälle der Untreue. Die Ansbacher Feuerwehr wurde am Sonntag zu einem vermeintlichen Brand an den Strüther Berg gerufen. Dort wurde eine Rauchentwicklung aus dem Keller einer freistehenden Feldscheune gemeldet. Ein vorbeifahrender Rettungswagen hatte den Rauch bemerkt. Mit insgesamt 30 Einsatzkräften waren die Feuerwehren Ansbach und Hennenbach vor Ort. Der Brandherd befand sich demnach im hinteren Bereich des Erdkellers. Dort brannten Kartonagen. Warum es brannte, ist noch offen. Personen wurden nicht verletzt, an der Scheune entstand kein Gebäudeschaden. Soweit Franken um halb, Radio 8 regional. 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
5: Bis zum Abend bleibt es recht sonnig in unserer Region und sommerlich warm mit 25 bis 27 Grad. In der Nacht ist es eher sternklar, bei kaum unter 16 Grad. Auch morgen scheint oft die Sonne, aber der Wind legt zu, macht aber wenig, denn es ist richtig sommerlich warm mit 28 bis an die 30 Grad. Am Mittwoch gibt's auch Wind, aber der ist ganz anders, nämlich herbstlich mit Schauermix bei kaum noch bis 20 Grad. Und auch am Donnerstag wird's nicht arg viel wärmer mit einem Mix aus lockeren Wolken und Sonnenschein.
1: Vielen Dank, Christian König, unserem Radio 8 Wetterkönig. Und wir schauen uns noch die aktuellen Temperaturen in der Region an. 27 Grad in Dietenhofen, Paul meldet 26 Grad in Treuchtlingen. 15 Uhr und 34 Minuten, hier ist Radio 8 mit dem Service. Vorsicht bitte auf der A7 Würzburg Richtung Ulm zwischen dem Kreuz Feuchtwang-Kreilsheim und Feuchtwang-West. Da ist der Standstreifen blockiert, Grund ist eine Unfallaufnahme. Blitzer haben wir auf der B25 Richtung Feuchtwang Höhe Schopfloch. Dann auf der B466 zwischen Wassermungenau und Obererlbach im Wäldchen in Richtung Obererlbach. Auf der B2 bei Weißenburg Höhe Abfahrt Jahnstraße in beiden Richtungen in der 70er-Zone und in Stein in Richtung Ansbach. Da steht ein Blitzeranhänger und der blitzt sogar beidseitig. Vielen Dank an alle, die was gemeldet haben und vielleicht haben Sie ja unterwegs auch noch was gesehen. Sie können sich auch jederzeit bei uns melden. Die Nummer ist die 0981 63 00 und Sie können sich telefonisch bei uns mal kurz melden oder Sie schicken uns eine WhatsApp-Nachricht. Kommt direkt hier im Studio an. Ich sag schon mal Dankeschön und gute Fahrt.
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1: Hier ist Rainy Vanderburg auf Radio 8. Ja, und gleich gibt's hier wieder eine Folge unserer Helden von morgen. Und da geht es um das Projekt Demokraten von morgen. Lassen wir uns gleich mal überraschen, was die Kids da so alles lernen. Und ich verrate Ihnen jetzt was aus dem Nähkästchen. Jetzt kommt der Mann, der mir immer beim Putzen hilft. Ja, Sie hören richtig. Eros Ramazzotti hilft wirklich. Einfach auflegen, wenn Sie mal putzen müssen. Und jetzt liefert er zusammen mit Tina Turner den besonderen Song auf Radio 8. Hier sind Sie mit Cosa della Vita.

0: Sixpence, None the Richer hier auf Radio 8 mit Kiss Me. Ja, heute ist wieder ein richtig schön warmer Tag und da stellt man sich natürlich die Frage, geht man heute vielleicht lieber ins Dino-Museum oder vielleicht doch nochmal ins Freibad? Also mit Kindern ist es ja oft gar nicht so einfach, sich zu einigen, ohne dass die Fetzen fliegen. Und wenn man da gemeinsam auf einen Nenner kommt, wie man eben auf einen Nenner kommt, das müssen Kinder erst einmal lernen. Und unsere Radio 8 Reporterin Nicole Enders, die hat einige spannende Projekte besucht und dabei die Demokraten von morgen getroffen.
1: Dieses Jahr geben wieder zehntausende Kinder und Jugendliche bei U16 und U18 Wahlen ihre Stimme ab. Was motiviert sie?
2: Damit ich Parteien unterstütze, die eben nicht in die eine Richtung geht, die ich überhaupt nicht mag.
3: Also das ist ja so das Grundgerüst eigentlich für eine stabile Demokratie.
4: Die Mitbestimmung, dass wir besser leben können.
1: In einer guten Demokratie ist es wichtig, dass wir im Alltag einander zuhören, miteinander diskutieren und gemeinsam Lösungen suchen. Das zu lernen beginnt schon im Kita-Alter. Birgit Unger vom Staatsinstitut für Frühpädagogik in Amberg.
5: Können Beschwerden geäußert werden seitens der Kinder oder äußern auch Erwachsene ihre Beschwerden? Wie können da auch Kompromisse gefunden werden? Und ganz gut ist auch, wenn sie es aktiv wahrnehmen. Also gibt es ja in der Familie zum Beispiel oft den Familienrat oder in der Kita so Art Kinderkonferenzen.
1: Kinder schauen sich vieles von uns ab. Das gilt auch für Vorurteile.
5: Ein Beispiel wäre hier auch im Sinne des Umgangs mit Insekten, dass wir nicht unsere eigenen Vorbehalte da auch auf das Kind übertragen, dass wir, wenn wir Insekten eklig finden, dass wir das auf die Kinder übertragen, weil es eigentlich schade ist, wenn die gerade das sehr spannend finden und damit auseinandersetzen.
1: Aber was passiert, wenn die Regeln gebrochen werden? Viele Staatsanwaltschaften haben dafür sogenannte Teen Courts. Hier sind es die Jugendlichen selbst, die echte, leichtere Straftaten von anderen Jugendlichen verhandeln. Monika Schramm ist leitende Oberstaatsanwältin in Aschaffenburg.
6: Die Schülerrichter übernehmen ja schon im jugendlichen Alter Verantwortung und sie kommen natürlich wahrscheinlich das erste Mal mit dem Rechtsstaat überhaupt in Berührung.
1: Demokratiebildung beginnt nicht erst an der Wahlurne, sondern lange vorher im Alltag von Kindern und Jugendlichen.
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In Sachen Pünktlichkeit ist bei der Deutschen Bahn im August alles ein bisschen besser gelaufen als im Juli und Juni. Gleich mehr von Gregor José Moser in den Nachrichten um 16 Uhr auf Radio 8. 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
1: Ich bin Gregor Jose Moser. Demokratie muss man ernst nehmen, auch wenn einem das Ergebnis nicht gefällt. Das hat Bayerns Ministerpräsident Söder mit Blick auf den Wahlsieg der AfD in Sachsen-Anhalt gesagt, die dort gesichert rechtsextrem ist. Der CSU-Chef findet, es dürfe nicht darum gehen, auf Biegen und Brechen eine Mehrheit gegen die AfD zu organisieren. Vielmehr solle diese mal zeigen, was sie ohne jegliche politische Konzepte hinbekomme. Formale Debatten über die Brandmauer würden nicht helfen. Falsch seien aber auch Rufe nach einer Zusammenarbeit von Union und AfD, stellte Söder klar. Zwischen Remscheid und Wuppertal läuft seit heute Vormittag ein Großeinsatz der Polizei. Der Grund: an einem Umspannwerk ist eine verdächtige Person mit Rucksack gemeldet worden. Ob es sich dabei um den 48-Jährigen handelt, der in Zusammenhang mit den Sabotageangriffen auf das Stromnetz in mehreren Bundesländern gesucht wird, ist laut Polizei noch unklar. In Sachen Pünktlichkeit ist es bei der Deutschen Bahn im August ein bisschen besser gelaufen als im Juli und Juni. Laut Bahn kamen gut 54% der Fernzüge ohne größere Verspätung ans Ziel. Damit verfehlt der Konzern sein eigenes Ziel aber weiter deutlich. Zoe Tassovali berichtet.
2: Die extreme Hitze hat die Bahn im August komplett ausgebremst. Die Technik machte immer wieder Probleme. Züge mussten an vielen Stellen langsamer fahren. Dann kamen noch die vielen Baustellen dazu. Unterm Strich lief es zwar ein bisschen besser als in den vorherigen Monaten, aber noch nicht gut genug. Bahnchefin Paller will, dass in diesem Jahr mindestens 6 von 10 Fernzügen pünktlich fahren.
1: Die Europäische Union will weitere 200 Millionen Euro in Grönland investieren und setzt damit ein Zeichen gegen die Ansprüche von US-Präsident Trump. Das Geld soll bis Ende nächsten Jahres unter anderem in Rohstoffprojekte, sicheres Internet und den Ausbau der Verwaltung fließen. Heimisch ist sie eigentlich in den Tropen Südamerikas. Eine Anaconda ist jetzt aber in Niederbayern gefunden worden. Entdeckt hat sie eine Frau in Kirchroth im Landkreis Straubing-Bogen auf einer Wiese, wie die Polizei mitteilte. Autobahnpolizei und Feuerwehr fingen die 2 Meter lange Schlange ein und brachten sie in die Reptilienauffangstation in München. Nach dem Besitzer wird noch gesucht.
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3: Mit Lisa Immendörfer. In Nürnberg hat ein zunächst Unbekannter einen teuren Sportwagen geklaut. Der Polizei gelang es aber, den Tatverdächtigen festzunehmen. Der Eigentümer eines silberfarbenen Cabrios im Wert von ca. 100.000 Euro stellte fest, dass sein Auto geklaut war. Im Rahmen einer Fahndung stellte eine Streife den Wagen Samstagnacht gegen 1 Uhr auf der B8 bei Seukendorf fest. Mit gut 200 Sachen gelang es dem Unbekannten zunächst zu flüchten. Gegen 1.45 Uhr konnte dann das Fahrzeug im Bereich Weißenburger Straße in Nürnberg erneut festgestellt werden. Der 41-jährige Fahrer ließ sich widerstandslos festnehmen. Es stellte sich heraus, dass der Mann das Auto tankte und ohne zu zahlen davonfuhr. Zudem hat er auch keinen Führerschein. Ihn erwarten jetzt gleich mehrere Anzeigen.
4: Vielen Dank, Lisa. Und einfach mehr Mittelfranken. Dann wieder um halb in Franken. Um halb 28 Grad in Unterschweinach und Holger meldet 27 Grad in Lariden. Ja, durch heute Nachmittag geht viel Sonnenschein und ein paar Wolken sind auch noch unterwegs. Heute Nacht ist es dann oft klar, bei Frühwerten um 16 Grad, morgen Sonne und Wind bei 28 bis 30 Grad, also es wird nochmal sommerlich. Mittwoch, ja, da müssen wir uns dann wärmer anziehen, denn es folgt ein windiger Schauermix bei knapp um die 20 Grad. Und Donnerstag, da scheint dann zwischen den lockeren Wolken und ein bisschen Sonnenschein ebenfalls bei rund 20 Grad. 16 Uhr und 3 Minuten, hier ist Radio 8 mit dem Service, die A7 Würzburg Richtung Ulm zwischen dem Kreuz Feuchtwang-Kreilsheim und Feuchtwang-West. Bitte Vorsicht, eine Unfallaufnahme, hier ist der Standstreifen blockiert. Blitzer haben wir auf der B25 Richtung Feuchtwang, Höhe Schopfloch. In Alesheim, Ausfahrt Gunstenhausen, Höhe Sportplatz. Auf der B466 zwischen Wassermungenau und Obererlbach im Wäldchen in Richtung Obererlbach. Auf der B2 Weißenburg, Höhe Abfahrt Jahnstraße in beiden Richtungen in der 70er-Zone und in Stein in Richtung Ansbach. Da steht ein Blitzeranhänger und der blitzt sogar beidseitig. Vielen Dank an unsere Blitzerfunker und vielleicht haben Sie ja auch noch was für uns. Melden Sie es einfach per Telefon oder auch per WhatsApp. Die Nummer ist die 0981 63 00. Ich wünsche Ihnen gute und sichere Fahrt.
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4: Hier ist die Rainy Thunderberg auf Radio 8. Letztens, als ich im Wald spazieren war, ja, da habe ich die ersten Pilze entdeckt, die aus dem Boden sprießen. Aber kann man die Essbaren jetzt im Moment sammeln und einfach essen oder sind sie doch belastet? Das ist eine Frage, die wir gleich mit einem Experten klären hier auf Radio 8. Einfach gute Musik im einfach guten Musiksommer bekommen Sie natürlich auch. Mike and the Mechanics sind dabei, Elton John und Britney Spears. Und den Anfang machen jetzt Duran Duran mit The Wild Boys.
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0: Einfach gute Musik von Mike and the Mechanics hier auf Radio 8. Over my shoulder um 16 Uhr und 16 Minuten. Ja, diese Stille, der Geruch von frischem Moos. Ja, dann die Freude, einen kleinen Steinpilz zu finden. Also so ein Waldspaziergang zur Pilzsaison, der schmeckt mir. Nur, wie war das nochmal mit der Reaktorkatastrophe von Tschernobyl vor 40 Jahren? Sind unsere Pilze nach wie vor belastet? Martin Steiner vom Bundesamt für Strahlenschutz bei München beruhigt und rät zu einem Blick in den Pilzbericht, den das Amt jedes Jahr neu rausgibt.
1: Da können Sie sich ausgehend von der Gegend, in der Sie Pilze sammeln und von der Pilzart, die Sie bevorzugt sammeln, sich einen Überblick verschaffen, wie hoch Ihre persönliche Strahlendosis sein wird. Und letztendlich ist es dann Ihre individuelle Entscheidung, ob Sie die zusätzliche Strahlendosis akzeptieren wollen oder ob Sie aus persönlichen Gründen auf den Verzehr von Wildpilzen komplett verzichten wollen.
0: Ja, und der Handel, verkaufte Lebensmittel unterliegen einer strengen Kontrolle und für Strahlenbelastung gibt es Grenzwerte. Ja, da können wir drauf vertrauen, sagt Steiner. Und generell sei die bayerische Landwirtschaft auch überraschend weniger belastet als der Wald.
1: Liegt einfach daran, dass Cäsium 137 auf Ackerböden an bestimmte Tonminerale gebunden wird. Und warum das im Waldboden ganz anders ausschaut, liegt einfach am Aufbau des Waldbodens. Dort gibt es auf den mineralischen Bodenschichten organische Auflageschichten, in denen dieses Cäsium 137 leicht von Bodenorganismen, Pilzen und Grünpflanzen aufgenommen wird.
0: Klar, die Behörden, die schauen da genau hin. Aber der Experte sagt auch, also wenn Sie sich vernünftige Mengen auf den Teller legen, dann können Sie Ihre gesammelten Pilze auch ohne schlechtes Gewissen genießen. Und wir von Radio 8, wir wünschen viel Spaß beim Sammeln und guten Appetit.

0: Bei diesem schönen Wetter sind viele Motorradfahrer unterwegs. Auch am Wochenende waren auch viele auf ihrem Bike in der Region unterwegs. Und in Ramsberg am Brombachsee, da ist ein junger Motorradfahrer schwer verletzt worden. Und wie das passieren konnte, das erzählt uns gleich Lisa Immendörfer in Franken um halb, Radio 8 regional.
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0: Gleich gibt's Musik aus den 1990ern hier auf Radio 8. Bisschen Synthie-Pop-Sound von den Sparks. When do I get to sing my way? Gleich der besondere Song in dieser Stunde.
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0: Mit Lisa Immendörfer. Hallo Lisa.
2: Hallo Irene.
0: In Pleinfeld kam es am Wochenende zu einem schweren Radunfall.
2: Ein 31-Jähriger und eine 65-jährige Frau waren darin verwickelt. Die Frau wurde dabei schwer verletzt. Nach ersten Erkenntnissen kollidierte der Fahrradfahrer mit einem Verkehrszeichen abseits des Weges, während die Frau auch stürzte.
3: Sie erlitt ein mutmaßliches Schädel-Hirntrauma und musste zur lebensrettenden Behandlung per Hubschrauber in ein Nürnberger Klinikum geflogen werden. Der 31-jährige Verursacher erlitt leichte Verletzungen und kam auch ins Krankenhaus. Er war allerdings stark alkoholisiert mit über 2,5 Promille. Der genaue Unfallhergang wird jetzt geprüft. Auch ob es zu einer Berührung der beiden Fahrräder kam. Finn Hornung, Radio 8 in Pleinfeld.
2: Ein junger Motorradfahrer ist am Wochenende bei einem Unfall am Brombachsee schwer verletzt worden. Laut Polizei fährt der 21-Jährige mit seinem Motorrad kurz vor Ramsberg. Beim Einbiegen in eine Straße beschleunigt er offenbar zu stark. Er kracht gegen ein am Fahrbahnrand geparktes Auto. Bei dem Unfall verletzte er sich so schwer, dass er mit einem Hubschrauber in eine Klinik geflogen werden musste. Der Unfall passierte ohne Fremdeinwirkung. Es ging auf Reise, und zwar für das Greifvogel-Habchenmännchen Domingo aus dem Nürnberger Tiergarten. Sein neues Zuhause ist ab jetzt der Weltvogelpark in Walsrode. Domingo ist 1993 im Nürnberger Tiergarten geboren und lebte bis auf 2 Stationen dort. In seiner neuen Heimat soll er jetzt idealerweise mit Cupcake, einem 7-jährigen Weibchen aus dem US-amerikanischen Zoo Miami, zusammengeführt werden, heißt es in der Mitteilung. Soweit Franken um halb, Radio 8 regional. 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
4: Bis zum Abend bleibt es recht sonnig in unserer Region und sommerlich warm mit 25 bis 27 Grad. In der Nacht ist es eher sternklar, bei kaum unter 16 Grad. Auch morgen scheint oft die Sonne, aber der Wind legt zu, macht aber wenig, denn es ist richtig sommerlich warm mit 28 bis an die 30 Grad. Am Mittwoch gibt's auch Wind, aber der ist ganz anders, nämlich herbstlich mit Schauermix bei kaum noch bis 20 Grad. Und auch am Donnerstag wird's nicht arg viel wärmer mit einem Mix aus lockeren Wolken und Sonnenschein.
0: Vielen Dank Christian König, unserem Radio 8 Wetterkönig. Die aktuellen Temperaturen 27 Grad in Tannhausen und Helmut meldet 26 Grad in Birkenfeld. 16.33 Uhr, hier ist Radio 8 mit dem Service Gute Nachrichten. Aktuell habe ich keine Meldungen. Geblitzt wird aber auf der B25. Und zwar in Richtung Feuchtwangenhöhe Schopfloch, in Allesheim, Ausfahrt Gunstenhausen, Höhe Sportplatz. Auf der B466 zwischen Wassermungenau und Obererlbach im Wäldchen in Richtung Obererlbach. Dann auf der B2 bei Weißenburg, Höhe Abfahrt Jahnstraße in beiden Richtungen in der 70er-Zone. Und in Stein in Richtung Ansbach steht ein Blitzeranhänger, der blitzt sogar beidseitig. Dankeschön an unsere Blitzerfunker und vielleicht wollen Sie sich dazu gesellen und haben auch unterwegs noch was gesehen. Melden Sie es doch einfach per WhatsApp oder auch per Telefon. Die Nummer ist die 0981 63 00. Ich wünsche Ihnen gute und sichere Fahrt.
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0: Ja, die Schüler in der Region, die freuen sich leider nicht ganz so sehr drauf wie ihre Eltern, denn morgen in einer Woche, da startet die Schule wieder. Aber ich kenne da welche, die freuen sich dennoch, dass sie jetzt endlich zur Schule gehen dürfen, nämlich die vielen, vielen ABC-Schützen. Und ja, die sind wahrscheinlich schon total aufgeregt, aber viele sollten auch den Weg zur Schule mal üben und auch zurück nach Hause. Können Sie auch jetzt schon machen mit Ihren Kids. Ein paar Tipps gibt's gleich für Sie hier auf Radio 8. Ich bin Irene Vandenberg und jetzt gibt's den besonderen Song für Sie. Hier sind die Sparks mit When Do I Get to Sing My Way.
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0: The Beloved, Sweet Harmony hier auf Radio 8 um 16 Uhr und 46 Minuten. Ja, in 8 Tagen, da beginnt in Bayern wieder die Schule, also auch bei uns in Mittelfranken. Und tausende Schulanfänger, die machen sich dann auch zum ersten Mal auf den Weg zur Schule. Miriam Melanie Köhler vom ADAC Südbayern hat für uns hier auf Radio 8 so ein paar Tipps für einen sicheren Schulstart zusammengesucht. Frau Köhler, warum sind denn Kinder im Straßenverkehr besonders gefährdet?
1: Kinder nehmen ihre Umgebung ganz anders wahr als Erwachsene. Es fällt ihnen schwer, Entfernungen, Geschwindigkeit und Geräusche einzuschätzen. Gerade Schulanfänger haben außerdem noch wenig Erfahrung mit komplexen Verkehrssituationen und den Herausforderungen auf dem Schulweg. Sie sind natürlich auch kleiner, haben weniger Überblick und werden deshalb auch schneller übersehen. Und zudem lassen sie sich leichter ablenken und handeln oft impulsiv.
0: Und wann sollten denn Eltern am besten ihre Kinder auf den Schulweg vorbereiten?
1: Jetzt. Der richtige Zeitpunkt ist jetzt. Eltern sollten den Schulweg vor dem ersten Schultag mit ihren Kindern gezielt üben. Wichtig ist, die Strecke mehrmals gemeinsam zu Fuß abzugehen. Auch unterschiedliche Bedingungen sollten getestet werden, bei Regen, Dämmerung oder Dunkelheit. Das ist gerade jetzt Richtung Herbst sinnvoll. Anfangs sollten Eltern ihre Kinder begleiten und später gelegentlich überprüfen, ob sie sich auf dem Schulweg tatsächlich wie geübt verhalten.
0: Vielen Dank, Miriam Melanie Köhler vom ADAC Südbayern, zum Thema Schulwegtraining hier auf Radio 8. Und wenn Sie mit Ihren Kids trainieren, tauschen Sie auch ruhig mal die Rollen und denken Sie dran, nicht der kürzeste, sondern der sicherste Weg ist der beste.

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Wie sicher sind KI-Anwendungen? Dafür will der TÜV ein Gütesiegel entwickeln. Gleich mehr von Gregor José Moser in den Nachrichten um 17 Uhr auf Radio 8.

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1: Ich bin Gregor Jose Moser. Gegen den Sänger Xavier Naidoo läuft ein Strafverfahren. Das Landgericht Mannheim hat es zugelassen. Die Staatsanwaltschaft wirft Naidoo unter anderem Volksverhetzung vor. Mehr von Thomas Bremser.
2: Der Anklage zufolge soll der Sänger einen Mitarbeiter der Amadeo-Antonio-Stiftung beleidigt haben. Die Stiftung kämpft gegen Rassismus und Antisemitismus. Naidoo soll in dem Zusammenhang auch Texte veröffentlicht haben mit antisemitischem Inhalt. Die Anwälte Naidoos sagen, ihr Mandant lehne antisemitisches, rassistisches und fremdenfeindliches Gedankengut entschieden ab.
1: Der Konflikt zwischen Russland und Deutschland verschärft sich weiter. Das russische Außenministerium hat wie erwartet angeordnet, alle Goethe-Institute im Land zu schließen. Die Mitarbeiter müssten Russland bis zum 13. September verlassen. Auch das deutsche Generalkonsulat in St. Petersburg wird geschlossen. Zuvor hatte Deutschland das Russlandhaus in Berlin und das Generalkonsulat in Bonn geschlossen, weil Moskau hinter dem Anschlagsversuch auf den Flughafen Leipzig-Halle stehen soll. Zutiefst schockiert ist Bundeskanzler Merz nach dem Wahlsieg der AfD in Sachsen-Anhalt, die dort gesichert rechtsextrem ist. Wie die CDU genau darauf reagieren werde, darüber soll in den kommenden 2 Wochen entschieden werden, wie Merz bei einer Pressekonferenz gesagt hat. Der CDU-Chef kündigte an, seine Politik besser erklären zu wollen. Nicaragua wirft Deutschland vor, im Gazastreifen einen Völkermord zu unterstützen, weil die Bundesrepublik Waffen an Israel liefert. Vor dem Internationalen Gerichtshof in Den Haag hat dazu eine 4-tägige Anhörung begonnen. Zum Start nannte die deutsche Rechtsvertreterin den Vorwurf haltlos. Alle deutschen Rüstungsexporte nach Israel und in andere Länder unterlägen strengen Prüfverfahren, die strikter als internationale Regelungen seien. Wie sicher sind KI-Anwendungen? Dafür will der TÜV ein Gütesiegel entwickeln. Wie der Verband mitgeteilt hat, läuft im Moment ein KI-Zertifizierungsprogramm mit Pilotpartnern. Wenn alles klappt, könnten die ersten Zertifikate schon Ende des Jahres schrittweise eingeführt werden.
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3: Mit Lisa Immendörfer. Auf einem Fuß- und Radweg in Pleinfeld ist am Wochenende ein schwerer Radunfall passiert. Ein 31-Jähriger und eine 65-jährige Frau waren darin verwickelt. Die Frau wurde dabei schwer verletzt. Nach ersten Erkenntnissen kollidierte der Fahrradfahrer mit einem Verkehrszeichen abseits des Weges, während die Frau auch stürzte. Sie erlitt ein mutmaßliches Schädel-Hirntrauma und musste zur lebensrettenden Behandlung per Hubschrauber in eine Nürnberger Klinik geflogen werden. Der 31-jährige Verursacher erlitt leichte Verletzungen und kam auch ins Krankenhaus. Er war allerdings stark alkoholisiert mit über 2,5 Promille. Der genaue Unfallhergang wird jetzt geprüft. Auch ob es zu einer Berührung der beiden Fahrräder kam.
4: Vielen Dank, Lisa. Und einfach mehr Mittelfranken, dann wieder um halb in Franken um halb. 26 Grad aktuell in Oberdachstetten. Verena meldet 27 Grad in Höttingen. Ja, viel Sonne gibt's heute. Ein paar Wolken sind auch mit dabei. Heute Nacht ist es dann oft sternenklar bei Frühwerten um 16 Grad. Und morgen wieder viel Sonne, ein bisschen Wind ist dabei. Es wird aber nochmal sommerlich, 28 bis 30 Grad. Aber Mittwoch, da kommt dann der Schock. Es folgt ein windiger Schauermix bei knapp 20 Grad. Donnerstag, da scheint dann zwischen lockeren Wolken die Sonne bei rund 20 Grad. 17 Uhr und 3 Minuten, hier ist Radio 8 mit dem Service. Gute Nachrichten, lieber Autofahrer, aktuell habe ich keine Meldungen. Vorsicht, es wird aber geblitzt. Und zwar auf der B25 in Richtung Feuchtwangen, Höhe Schopfloch, Ahlesheim, Ausfahrt Gunzenhausen, Höhe Sportplatz. Auf der B466 zwischen Wassermungenau und Obererlbach im Wäldchen in Richtung Obererlbach. Auf der B2 Weißenburg, Höhe Abfahrt Jahnstraße in beiden Richtungen in der 70er-Zone. Mönchsroth Richtung Wilburgstetten in der 70er-Zone und in Stein in Richtung Ansbach. Da steht ein Blitzeranhänger, der sogar beidseitig blitzt. Dankeschön an alle Blitzerfunker und vielleicht haben Sie unterwegs auch noch was gesehen jetzt in diesem Moment. Oder wenn Sie was sehen demnächst, dann melden Sie sich doch einfach per Telefon oder auch per WhatsApp können Sie es tun. Die Nummer ist die 0981 63 00. Ich wünsche Ihnen gute und sichere Fahrt.
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4: Ja, der Countdown läuft. Nur noch wenige Tage. Dann startet die Kerber in Gunzenhausen. Und ja, ich habe schon drüber nachgedacht. was für ein Outfit ich anziehen werde an einem ganz bestimmten Nachmittag, nämlich Freitag, dem 18. September. Da würde ich zusammen mit meinem Kollegen Andi Fischer und vielleicht mit Ihnen eine tolle Zeit verbringen. Und das Tolle ist, Sie müssen für die Fahrgeschäfte noch nicht mal was bezahlen. Und es gibt dann noch ein paar andere Dinge, die wir Ihnen da spendieren an diesem Tag. Aber jetzt gleich werde ich mit der Bierkönigin Altmühlfranken sprechen. Mit der neuen Bierkönigin Altmühlfranken. Und natürlich verrate ich Ihnen auch gleich, wie Sie eben zu diesem Nachmittag kommen. Für lau, ja. Aber jetzt gibt es für Sie einfach gute Musik von Fergal Sharkey. Hier ist er mit A Good Heart.

0: 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Und zwar am Freitag, den 18. September ab 15 Uhr am Haupteingang Parkhotel treffen wir uns. Und dann können Sie auch noch mit den Gutscheinen von Zöllner Event Service alle Fahrgeschäfte auf dem Festplatz nutzen. Und später ab 17 Uhr gehen wir dann noch mit Ihnen was essen. Und zwar im Festhotel Papert. 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Ganz wichtig, das wollen wir natürlich wissen. Warum wollen Sie gerade mit und warum sollen wir Sie auswählen? Also begründen Sie das Ganze und ja, wer weiß, mit ein bisschen Glück verbringen wir dann gemeinsam einen schönen Nachmittag auf der Gunzenhäuser Kerwa. Eva Maria Pawlicki ist die neue Bierkönigin Altmühlfranken und sie ist natürlich auch vor Ort. Und sie hat uns erzählt, welche Brauereien sie vertritt.
1: Also aktuell vertrete ich ja 5 Brauereien. Bertelsheimer Bier, also die Brauerei Strauß, dann die Brauerei Prölz in Weißenburg, dann das Fürst Karl in Ellingen und aber auch die Brauerei Wurm in Pappenheim-Bieswang und zu guter Letzt noch Felsenbräu in Thalmannsfeld.
0: Ja, und eine Sache hat sie natürlich auch noch auf dem Herzen.
1: Kommt auf jeden Fall nach Gunzenhausen. Ich freue mich, wenn ich den einen oder anderen sehe. Ich werde auch bei einigen Terminen dabei sein. Und wenn ihr mich seht, dann sprecht mich gerne an. Und dann können wir auch gerne mal ein Foto machen. Und genießt es einfach und auf eine friedliche Kirchweih.
0: Ja, das hoffen wir auch. Und wir freuen uns auch schon drauf. Und die Kerwa in Gunzenhausen, sie startet am 12. September, geht bis 20. September am Schießwasen. Infos gibt's unter gunzenhausen.info.

0: In Nürnberg, da hat ein zunächst Unbekannter einen Sportwagen geklaut, aber am Ende konnte die Polizei ihn finden und der Diebstahl ist nur eine der Dinge, wo er sich jetzt verantworten muss. Gleich mehr in Franken um halb, Radio 8 Regional mit Lisa Immendörfer.
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0: Gleich sind Robin Schulz und Jasmine Thompson auf Radio 8 am Start. The Sun Goes Down, gleich der besondere Song auf Radio 8.
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0: Lisa Immendörfer ist bei mir. Grüß dich, Lisa.
2: Hallo, Irene.
0: Ja, in Nürnberg hat ein zunächst Unbekannter einen teuren Sportwagen geklaut.
2: Der Polizei gelang es aber, den Tatverdächtigen festzunehmen. Der Eigentümer eines silberfarbenen Cabrios im Wert von ca. 100.000 Euro stellte fest, dass sein Auto geklaut war.
3: Im Rahmen einer Fahndung stellte eine Streife den Wagen Samstagnacht gegen 1 Uhr auf der B8 bei Seukendorf fest. Mit gut 200 Sachen gelang es dem Unbekannten zunächst zu flüchten. Gegen 1.45 Uhr konnte dann das Fahrzeug im Bereich Weißenburger Straße erneut festgestellt werden. Der 41-jährige Fahrer ließ sich widerstandslos festnehmen. Es stellte sich heraus, dass der Mann das Auto tankte und ohne zu zahlen davonfuhr. Zudem hat er auch keinen Führerschein. Ihn erwarten jetzt gleich mehrere Anzeigen. Andreas Fischer, Radio 8 in Nürnberg.
2: Auf einem Fuß- und Radweg in Pleinfeld ist am Wochenende ein schwerer Radunfall passiert. Ein 31-Jähriger und eine 65-jährige Frau waren darin verwickelt. Die Frau wurde dabei schwer verletzt. Nach ersten Erkenntnissen kollidierte der Fahrradfahrer mit einem Verkehrszeichen abseits des Weges, während die Frau auch stürzte.
4: Sie erlitt ein mutmaßliches Schädel-Hirntrauma und musste zur lebensrettenden Behandlung per Hubschrauber in ein Nürnberger Klinikum geflogen werden. Der 31-jährige Verursacher erlitt leichte Verletzungen und kam auch ins Krankenhaus. Er war allerdings stark alkoholisiert mit über 2,5 Promille. Der genaue Unfallhergang wird jetzt geprüft, auch ob es zu einer Berührung der beiden Fahrräder kam. Finn Hornung, Radio 8 in Pleinfeld.
2: Bei einer Verkehrskontrolle wurden Beamte der Polizeiinspektion Ansbach jetzt in Merkendorf auf einen Motorradfahrer aufmerksam. Die Beamten bemerken Alkoholgeruch. Ein Test ergibt einen Wert im Bereich der absoluten Fahruntüchtigkeit, wie es heißt. Den 41-Jährigen erwartet jetzt ein Strafverfahren. Zudem wurde festgestellt, dass der Mann das Nummernschild eines anderen Fahrzeugs an seinem Mofa angebracht hatte und für das Mofa auch kein Versicherungsschutz bestand. Nach einer Blutentnahme wurde der Mann wieder entlassen. Soweit Franken um halb, Radio 8 regional. 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
5: Bis zum Abend bleibt es recht sonnig in unserer Region und sommerlich warm mit 25 bis 27 Grad. In der Nacht ist es eher sternklar, bei kaum unter 16 Grad. Auch morgen scheint oft die Sonne, aber der Wind legt zu, macht aber wenig, denn es ist richtig sommerlich warm mit 28 bis an die 30 Grad. Am Mittwoch gibt's auch Wind, aber der ist ganz anders, nämlich herbstlich mit Schauermix bei kaum noch bis 20 Grad. Und auch am Donnerstag wird's nicht arg viel wärmer mit einem Mix aus lockeren Wolken und Sonnenschein.
0: Vielen Dank, Radio 8 Wetterkönig Christian König. Die aktuellen Temperaturen bei uns in der Region 27 Grad in Obereichenbach. Renate meldet 27 Grad in Rüdesbronn. 17.33 Uhr, hier ist Radio 8 mit dem Service DB2 Donauwörth Richtung Weißenburg zwischen dem Abzweig nach Rehlingen und Dietfurt. 2 Kilometer Stau ist ein Plus von etwa 11 Minuten, meldet der ADAC. Blitzer haben wir auf der B25 in Richtung Feuchtwangen, Höhe Schopfloch, Alesheim, Ausfahrt Gunzenhausen, Höhe Sportplatz, B466 zwischen Wassermungenau und Obererlbach, im Wäldchen in Richtung Obererlbach, dann auf der B2 bei Weißenburg, Höhe Abfahrt Jahnstraße in beiden Richtungen in der 70er-Zone und in Mönchsroth Richtung Wilburgstetten in der 70er-Zone, dann zu allerletzt in Stein, ein Blitzeranhänger. In Richtung Ansbach. Der blitzt übrigens sogar beidseitig. Dankeschön an unsere Blitzerfunker. Ja, und jetzt sind Sie dran. Wenn Sie unterwegs was sehen oder schon gesehen haben, einfach kurz durchklingeln oder uns eine WhatsApp-Nachricht ins Studio schicken. Die Nummer ist die 0981 63 00. Ich wünsche Ihnen gute und sichere Fahrt.
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0: Hier ist Rainy van der Burg auf Radio 8 und es ist Feierabend. Ich hoffe, Sie sind jetzt schon unterwegs nach Hause. Lassen Sie sich Zeit mit dem Nachhausekommen, denn gleich werden wir ein bisschen zurückreisen und zwar ins Jahr 1996. Damals hat der King of Pop, Michael Jackson, mit seiner History World Tour begonnen. Gleich mehr, aber jetzt erstmal der besondere Song hier auf Radio 8. Robin Schulz und Jasmine Thompson mit Sun Goes Down.

0: Vance Joy Riptide hier auf Radio 8. Ja, und heute vor genau 30 Jahren, da ist ein Stück Popgeschichte geschrieben worden. 125.000 Konzertbesucher, die sehen in Prag, wie eine Rakete auf der Bühne landet und ein Roboterwesen aussteigt. Und dann folgt diese Ansage.
1: The pod doors are closed. The stage is ready for access.
0: Der Roboter nimmt seinen Helm ab und dahinter verbirgt sich Michael Jackson. Ja, so hat heute vor 30 Jahren seine History World Tour begonnen. Es sollte seine letzte Tournee sein und mehr als ein Jahr lang war Michael Jackson unterwegs und hat 35 Länder besucht. Ja, und die deutschen Fans, die waren natürlich erleichtert, dass er auch Konzerte in Deutschland angekündigt hat.
2: Hi, I'm Michael Jackson. I'm coming to see you this summer. Thanks to all my friends in Germany. I love you. Auf Wiedersehen.
0: Ja, ich kann mich erinnern, ich war damals auch direkt dabei in München und 4,5 Millionen Menschen, die haben Michael Jackson bei seiner letzten Tournee gesehen. Es war die lukrativste Tour eines Solokünstlers in den gesamten 90er Jahren. Und jetzt ein Song auf Radio 8, der ebenfalls damals zu hören war. Hier ist Michael Jackson mit Smooth Criminal.

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Fürth, da hatte eine Polizeistreife ungebetene Gäste. Ein paar Hornissen, die haben sich nämlich im Fahrzeug breit gemacht. Gleich mehr von Grigo José Moser in den Nachrichten um 18 Uhr hier auf Radio 8.

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1: Ich bin Gregor Jose Moser. Das Goethe-Institut setzt sich weltweit für die Förderung der deutschen Sprache sowie für Kulturaustausch ein. Jetzt hat Russland alle Einrichtungen im Land geschlossen. Laut einer Mitteilung des russischen Außenministeriums muss auch das deutsche Generalkonsulat in St. Petersburg zumachen. Hintergrund ist, dass Deutschland Moskau vorwirft, für den Anschlagsversuch auf den Flughafen Leipzig-Halle verantwortlich zu sein. Deshalb war unter anderem das russische Generalkonsulat in Bonn dicht gemacht worden. Vermutlich wird dieser Weg für ihn kein leichter sein. Sänger Xavier Naidoo muss vor Gericht. Das Landgericht Mannheim hat ein Strafverfahren wegen Volksverhetzung gegen ihn eröffnet. Der Anklage zufolge soll Naidoo unter anderem zwischen Dezember 2020 und April 2021 über einen Telegram-Kanal antisemitische Inhalte geteilt und den Holocaust geleugnet haben. Volkswagen will das Werk Osnabrück an den Finanzinvestor Aurelius und das Land Niedersachsen verkaufen. Der Standort soll schrittweise zu einem Rüstungsstandort weiterentwickelt werden, teilte der Autobauer mit. Mehr von Diana Kramer.
2: Das Werk in Osnabrück stand seit 1949 vor allem im Zeichen des Käfer Cabrios von VW. Mit dem Verkauf und der neuen Perspektive im Rüstungsbereich sollen 3/4 der 1.800 Beschäftigten übernommen werden. Gemeinsam mit dem israelischen Rüstungskonzern Rafael sollen in Osnabrück künftig Luftverteidigungssysteme für Raketen, Marschflugkörper und Drohnen entwickelt und gebaut werden.
1: Der Frauenanteil im Landtag von Sachsen-Anhalt ist nach der Wahl gestern so klein wie in keinem anderen Landesparlament. 65 Männer und 18 Frauen sind in das neue Parlament gewählt worden. Damit liegt der Anteil der weiblichen Abgeordneten bei knapp 22%. Ein Grund ist der hohe Männeranteil in der in Sachsen-Anhalt gesichert rechtsextremen AfD, die Wahl gewonnen hatte. Polizeibeamte aus Fürth hatten nach einer Verkehrskontrolle hartnäckige Gäste in ihrem Streifenwagen. Über 10 Hornissen saßen in ihrem Auto fest und ließen sich nur mit Hilfe der Feuerwehr befreien. Mit einer Taschenlampe haben die Einsatzkräfte die Hornissen aus dem Fahrzeug gelockt. Gestochen wurde niemand.
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3: Mit Lisa Immendörfer. Eine ehemalige Mitarbeiterin eines Fürther Stadtmarketingvereins muss sich bald vor Gericht verantworten. Es geht um den Vorwurf der Untreue und jede Menge Geld, nämlich 100.000 Euro. Die Frage ist, ob die Frau diese Summe in die eigene Tasche gewirtschaftet hat, so die Staatsanwaltschaft. Es gehe um einen Zeitraum zwischen 2023 und 2025, wie die Nürnberger Nachrichten berichten. Als Assistentin der Geschäftsleitung soll sie bei Abhebungen von Bargeld und Rückzahlungen manipuliert haben. Die 39-Jährige hatte sich selbst angezeigt. Die Verhandlung ist am 21. Oktober am Amtsgericht Fürth. Es gehe um 177 Fälle der Untreue.
4: Vielen Dank, Lisa. Und mehr Nachrichten aus Mittelfranken gibt es dann in Franken um 27 Grad aktuell in Langlau. Frank meldet 27 Grad in Ipsheim heute Nacht. Da wird es oft sternenklar. Bei Frühwerten um 16 Grad und morgen, da wird es wieder sonnig, es wird windig und es werden sommerliche 28 bis 30 Grad. Mittwoch kommt dann der windige Schauermix und dann werden es nur noch so knapp 20 Grad. Donnerstag scheint dann zwischen lockeren Wolken die Sonne auch bei rund 20 Grad. 18 Uhr und 3 Minuten, hier ist Radio 8 mit dem Service. Die B2 Donauwörth Richtung Weißenburg zwischen Abzweig nach Rehlingen und Dietwurt. 2 Kilometer Stau ist ein Plus von etwa 11 Minuten. Blitzerhammer auf der B25 in Richtung Feuchtwangen, Höhe Schopfloch, danke Marco. Allesheim, Ausfahrt Gunzenhausen, Höhe Sportplatz. Dann auf der B466 zwischen Wassermungenau und Obererlbach im Wäldchen in Richtung Obererlbach. Dankeschön, Paul und Daniel. Von Martin und Christian haben wir einen auf der B2 bei Weißenburg, Höhe Abfahrt Jahnstraße in beiden Richtungen in der 70er-Zone. Vom Anton in Mönchsroth Richtung Wilburgstetten in der 70er-Zone. Und Erwin, der hat einen Blitzeranhänger in Stein gesehen, und zwar in Richtung Ansbach, der sogar beidseitig blitzt. Ja, und wenn Sie noch was gesehen haben, melden Sie es doch einfach per WhatsApp oder auch per Handy oder per Telefon. Die Nummer ist die 0981 63 00. Ich wünsche Ihnen gute und sichere Fahrt.
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0: Eddie Money, Take Me Home Tonight auf Radio 8. Der Schulanfang naht mit großen Schritten und viele angehende Erstklässler, die sind ja stolz, dass sie schon ihren Namen schreiben oder ein bisschen rechnen können. Andere Eltern kommen da ja vielleicht ins Grübeln. Da stellt man sich dann schon die Frage, sollte man das Kind vor der Schule schon dazu bringen, zu rechnen oder zu schreiben? Ronny Thorau aus unserer Radio 8 Redaktion, wie viel Lernen denn vor der Schule ist eine gute Idee?
1: Ja, also erstmal gilt, ein Kind kann eigentlich nicht zu viel Vorwissen mit in die Schule bringen. Also wenn das Kind wissbegierig ist vor der Schule, dann ruhig alles beantworten. Oder wenn es gern rechnen möchte oder lesen, lernen, prima. Sollte man als Eltern unterstützen. Eine Ausnahme sehen manche Experten, schreiben. Mal so seinen Namen schreiben ist okay, aber wenn Kinder schon regelmäßig schreiben und dabei so eine eigene Art schon zu schreiben entwickeln, quasi eine eigene Handschrift, die aber vielleicht nicht der Schreibweise dann in der Schule entspricht, dann sagen die Experten, müssten sie umlernen und das sei oft mühsamer, als was neu zu lernen.
0: Okay, also beim Schreiben lieber etwas warten, aber sonst, was fördert denn besonders gut? Vorlesen wahrscheinlich, hört man ja immer wieder.
1: Ja, regelmäßiges Vorlesen ist super, weil das Kind da unter anderem auch nebenbei ein Verständnis für Sprache entwickelt. Vielleicht auch schon zu Worten bestimmte Symbole oder Buchstaben verknüpft. Ansonsten empfehlen Experten vor allem, Dinge in den Alltag einzubauen. Also zum Beispiel rechnen, keine Arbeitsblätter oder sowas vorlegen, erst recht keine Pflicht oder Druck draus machen, aber zum Beispiel Würfelspiele. Oder Tisch decken und das Kind bewusst für 4 Personen, 4 Teller, 4 Gabeln und so weiter zählen und verteilen lassen. Also ohne Druck, eher spielerisch.
0: Nun ist die Schule ja nicht nur Rechnen, Lesen und Schreiben. Wie können wir denn unsere Kinder sonst noch vorbereiten?
1: Ja, ganz wichtiger Punkt. Experten sagen, die sozialen Kompetenzen sind für Kinder viel entscheidender, um in der Schule zurechtzukommen. Also zum Beispiel sich in einer Gruppe zurechtfinden oder auch mal warten können, Frust aushalten. Oder sich auch was zu trauen, Fragen zu stellen oder was selbstständig zu machen. Deshalb helfen zum Beispiel viele Kontakte zu anderen Kindern vor der Schule und so Dinge wie mal das Kind alleine zum Bäcker gehen und was kaufen zu lassen. Das gibt so einen Boost an Selbstvertrauen, der in der Schule super nützlich sein kann.
0: Dankeschön, Ronny Thorau aus unserer Radio 8 Redaktion. Also Sie können schon ein bisschen, bevor Ihr

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1: Ich bin Lisa Immendörfer, guten Abend. In Nürnberg hat ein zunächst Unbekannter einen teuren Sportwagen geklaut. Der Polizei gelang es aber, den Tatverdächtigen festzunehmen. Der Eigentümer eines silberfarbenen Cabrios im Wert von ca. 100.000 Euro stellte fest, dass sein Auto geklaut war.
2: Im Rahmen einer Fahndung stellte eine Streife den Wagen Samstagnacht gegen 1 Uhr auf der B8 bei Seukendorf fest. Mit gut 200 Sachen gelang es dem Unbekannten zunächst zu flüchten. Gegen 1.45 Uhr konnte dann das Fahrzeug im Bereich Weißenburger Straße erneut festgestellt werden. Der 41-jährige Fahrer ließ sich widerstandslos festnehmen. Es stellte sich heraus, dass der Mann das Auto tankte und ohne zu zahlen davonfuhr. Zudem hat er auch keinen Führerschein. Ihn erwarten jetzt gleich mehrere Anzeigen. Andreas Fischer, Radio 8 in Nürnberg.
1: Ein junger Motorradfahrer ist am Wochenende bei einem Unfall am Brombachsee schwer verletzt worden. Laut Polizei fährt der 21-Jährige mit seinem Motorrad kurz vor Ramsberg. Beim Einbiegen in eine Straße beschleunigt er offenbar zu stark. Er kracht gegen ein am Fahrbahnrand geparktes Auto. Bei dem Unfall verletzte er sich so schwer, dass er mit einem Hubschrauber in eine Klinik geflogen werden musste. Der Unfall passierte ohne Fremdeinwirkung. Eine Frau hat jetzt ein Verfahren am Hals, weil sie eine Unfallstelle einfach verlassen hat. Dabei hatte sie selbst auch ordentlich getankt. In einer Gemeinde bei Rothenburg kommt es zu einem Parkrempler. Obwohl die 29-jährige Fahrerin durch einen Zeugen auf den Schaden hingewiesen wird, geht diese einfach weg. Eine Streife besucht die Frau dann zu Hause. Die Beamten bemerken deutlichen Alkoholgeruch. Ein Test ergibt deutlich über 2 Promille. Um festzustellen, ob die Frau auch nach dem Unfall Alkohol getrunken hat, wurden im Krankenhaus 2 Blutentnahmen gemacht. Ihr Führerschein wurde sichergestellt. Bei dem Unfall entstand ein Schaden von etwa 5.000 Euro, so die Polizei. Soweit Franken um halb, Radio 8 regional. 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Nach einem recht sommerlichen Tag geht es in eine sternklare Nacht bei Tiefstwerten um 15 Grad. Morgen, da gibt es dann Sonne und Wolken und nochmal sommerliche Temperaturen bei bis zu 29 Grad. Der Blick auf die Straßen und da sieht's gut aus soweit, aber Blitzer stehen einmal in Ahlesheim an der Ausfahrt Gunzenhausen, Höhe Sportplatz, dann zwischen Wassermungenau und Obererlbach im Wäldchen Richtung Obererlbach, an der B2 bei Weißenburg, auf der Abfahrt Jahnstraße in beiden Richtungen, das ist eine 70er-Zone, und in Mönchsrode Richtung Wilburgstetten, auch das eine 70er-Zone. Danke an alle, die sich gemeldet haben. Und wenn Sie auch noch was gesehen haben, dann gerne reinmelden per Telefon oder WhatsApp. Beides auf der 0981 63 00. Ich wünsche weiterhin gute und vor allem sichere Fahrt.
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0: Einfach gute Musik von Neni, Cherry und Yusundur hier auf Radio 8, 7 Seconds. Ja, gerade lagen sie noch am Strand oder am Pool und plötzlich sitzen sie schon wieder im Auto oder dem Flieger zurück nach Hause und dann geht's zurück in den Alltag. Der Urlaub, der rauscht ja gefühlt an einem vorbei, was man von einer Arbeitswoche nicht behaupten kann. Aber warum?
1: Schon gewusst? Warum vergeht die Zeit im Urlaub so schnell?
2: Unser Gehirn misst Zeit nicht objektiv in Minuten und Stunden, sondern nach Eindrücken. Im Alltag läuft vieles automatisiert ab. Wir fahren bekannte Strecken, sitzen am Schreibtisch, tun Dinge, die wir 100-mal schon gemacht haben. Das kann oft langweilig sein und Langeweile zieht sich wie Kaugummi. Im Urlaub passiert eins nach dem anderen. Wir erleben so viel Neues und unser Gehirn hat gar keine Zeit, sich zu langweilen. Und dann noch die ganzen Emotionen, die wir dabei fühlen. Da ist der Urlaub ruckzuck vorbei.
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1: Ich bin Gregor Jose Moser. Das Stromnetz in Deutschland ist weiter Ziel von Anschlagsplänen. Nach mehreren versuchten Sabotageangriffen sind noch mehr Sprengvorrichtungen entdeckt worden. Sowohl in Nordrhein-Westfalen als auch in Sachsen meldete die Polizei entsprechende neue Fälle. Die Sicherheitsbehörden fahnden bereits seit Tagen nach einem 48-Jährigen. Er soll in verschiedenen Bundesländern versucht haben, mit Raketen einen Kurzschluss an Hochspannungsleitungen zu verursachen. Russland hat alle Goethe-Institute im Land geschlossen und will auch das deutsche Generalkonsulat in St. Petersburg dicht machen. Das Außenministerium reagiert damit auf ähnliche Maßnahmen aus Deutschland. Thomas Bremser berichtet.
2: Es ist ein Ping-Pong-Spiel der Sanktionen, wie es offenbar üblich ist in der internationalen Politik. Die Bundesregierung hatte kürzlich das russische Haus in Berlin geschlossen und das russische Generalkonsulat in Bonn. Denn Kanzler Merz geht davon aus, dass Moskau hinter dem Drohnenangriff am Leipziger Flughafen steckt.
1: Zutiefst schockiert ist Bundeskanzler Merz nach dem Wahlsieg der AfD in Sachsen-Anhalt. Wie die CDU genau darauf reagieren werde, darüber soll in den kommenden 2 Wochen entschieden werden, wie Merz bei einer Pressekonferenz gesagt hat. Der CDU-Chef kündigte an, seine Politik besser erklären zu wollen. SPD-Co-Chefin Baas mahnte, die geplanten Sozialreformen noch einmal zu überdenken. Man dürfe diese nicht gegen die Menschen machen. Hitzewellen und Waldbrände verschmutzen unsere Luft zum Atmen immer mehr, das zeigt ein neuer Bericht der Weltwetterorganisation. Der giftige Rauch von Bränden enthält gefährlichen Feinstaub, durch die Hitze entsteht außerdem mehr bodennahes Ozon. Beides erhöht das Risiko für Herzinfarkte oder Schlaganfälle. Heimisch ist sie eigentlich in den Tropen Südamerikas. Eine Anaconda ist jetzt aber in Niederbayern gefunden worden. Entdeckt hat sie eine Frau in Kirchroth im Landkreis Straubing-Bogen auf einer Wiese, wie die Polizei mitteilte. Autobahnpolizei und Feuerwehr fingen die 2 Meter lange Schlange ein und brachten sie in die Reptilienauffangstation in München. Nach dem Besitzer wird noch gesucht.
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3: Mit Lisa Immendörfer. In Nürnberg hat ein zunächst Unbekannter einen teuren Sportwagen geklaut. Der Polizei gelang es aber, den Tatverdächtigen festzunehmen. Der Eigentümer eines silberfarbenen Cabrios im Wert von ca. 100.000 Euro stellte fest, dass sein Auto geklaut war. Im Rahmen einer Fahndung stellte eine Streife den Wagen Samstagnacht gegen 1 Uhr auf der B8 bei Seukendorf fest. Mit gut 200 Sachen gelang es dem Unbekannten zunächst zu flüchten. Gegen 1.45 Uhr konnte dann das Fahrzeug im Bereich Weißenburger Straße in Nürnberg erneut festgestellt werden. Der 41-jährige Fahrer ließ sich widerstandslos festnehmen. Es stellte sich heraus, dass der Mann das Auto tankte und ohne zu zahlen davonfuhr. Zudem hatte er auch keinen Führerschein. Ihn erwarten jetzt gleich mehrere Anzeigen. Der Blick aufs Frankenwetter. Nach einem recht sommerlichen Tag geht es in eine sternklare Nacht bei Tiefstwerten um 15 Grad. Morgen, da gibt es dann Sonne und Wolken und nochmal sommerliche Temperaturen bei bis zu 29 Grad. Der Blick auf die Straßen und da sieht's gut aus soweit, aber Blitzer stehen einmal in Ahlesheim an der Ausfahrt Gunzenhausen, Höhe Sportplatz, dann zwischen Wassermungenau und Obererlbach im Wäldchen Richtung Obererlbach, an der B2 bei Weißenburg, auf der Abfahrt Jahnstraße in beiden Richtungen, das ist eine 70er-Zone, und in Mönchsrode Richtung Wilburgstetten, auch das eine 70er-Zone. Danke an alle, die sich gemeldet haben. Und wenn Sie auch noch was gesehen haben, dann gerne reinmelden per Telefon oder WhatsApp. Beides auf der 0981 63 00. Ich wünsche weiterhin gute und vor allem sichere Fahrt.
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1: Ich bin Lisa Immendörfer, guten Abend. In Nürnberg hat ein zunächst Unbekannter einen teuren Sportwagen geklaut. Der Polizei gelang es aber, den Tatverdächtigen festzunehmen. Der Eigentümer eines silberfarbenen Cabrios im Wert von ca. 100.000 Euro stellte fest, dass sein Auto geklaut war.
2: Im Rahmen einer Fahndung stellte eine Streife den Wagen Samstagnacht gegen 1 Uhr auf der B8 bei Seukendorf fest. Mit gut 200 Sachen gelang es dem Unbekannten zunächst zu flüchten. Gegen 1.45 Uhr konnte dann das Fahrzeug im Bereich Weißenburger Straße erneut festgestellt werden. Der 41-jährige Fahrer ließ sich widerstandslos festnehmen. Es stellte sich heraus, dass der Mann das Auto tankte und ohne zu zahlen davonfuhr. Zudem hat er auch keinen Führerschein. Ihn erwarten jetzt gleich mehrere Anzeigen. Andreas Fischer, Radio 8 in Nürnberg.
1: Nachdem am Wochenende in Neustadt-Aisch auf einem Supermarktparkplatz ein Kind geschlagen wurde, sucht die Polizei jetzt nach Zeugen des Vorfalls. Es ist Samstag gegen 17.50 Uhr. Auf dem Parkplatz des Kauflandmarktes in der Robert-Bosch-Straße passiert das Ganze. Laut Polizei wird hier einem 6-jährigen Kind mit der flachen Hand ins Gesicht geschlagen. Grund für diese Maßregelung war nach ersten Erkenntnissen der Polizei, dass das Kind zuvor ein anderes Kind gehänselt hatte. Zeugen können sich dazu bei der Polizei Neustadt-Aisch melden. Die Ansbacher Feuerwehr wurde am Sonntag zu einem vermeintlichen Brand an den Strüther Berg gerufen. Dort wurde eine Rauchentwicklung aus dem Keller einer freistehenden Feldscheune gemeldet. Ein vorbeifahrender Rettungswagen hatte den Rauch bemerkt. Mit insgesamt 30 Einsatzkräften waren die Feuerwehren Ansbach und Hennenbach vor Ort. Der Brandherd befand sich demnach im hinteren Bereich des Erdkellers. Dort brannten Kartonagen. Warum es brannte, ist noch offen. Personen wurden nicht verletzt. An der Scheune entstand kein Gebäudeschaden. Soweit Franken um halb, Radio 8 regional. 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Nach einem recht sommerlichen Tag geht es in eine sternklare Nacht bei Tiefstwerten um 15 Grad. Morgen, da gibt es dann Sonne und Wolken und nochmal sommerliche Temperaturen bei bis zu 29 Grad. Der Blick auf die Straßen, und da liegen mir aktuell keine Meldungen über Staus oder Verkehrsbehinderungen vor, aber Blitzer stehen. Einmal in Allesheim an der Ausfahrt Gunzenhausen, Höhe Sportplatz, dann ein Blitzer zwischen Wassermungenau und Obererlbach im Wäldchen Richtung Obererlbach auf der B466, dann auf der B2 bei Weißenburg, Höhe der Abfahrt Jahnstraße in beiden Richtungen, das ist eine 70er-Zone, und in Mönchsroth Richtung Wilburgstetten, auch das ist eine 70er-Zone. Danke an Daniel, Paul, Martin, Christian und Anton fürs Melden. Und wenn auch Sie noch was gesehen haben, dann gerne reinmelden per Telefon oder WhatsApp. Beides auf der 0981 63 00. Ich wünsche weiterhin gute und sichere Fahrt. Kommen Sie gut durch Ihren Montagabend.
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3: Es war ein schöner Urlaub am Meer. Sie waren glücklich. Wie frisch verliebt und doch schon mehr als 40 Jahre ein Paar. Am letzten Tag noch einmal ein Ausflug in die Stadt. Sie streiften durch den Hafen, die Stadt und durch die verwinkelten Gassen. Sie aßen zu Mittag. Dazu ein kühler Weißwein. Er hatte kaum Hunger. Nach wenigen Bissen schob er ihr den Teller hin. Iss, sagte er. Sie aß und wunderte sich nicht. Sie schaute ihn an und wusste, dass das der Mann war, mit dem sie jeden einzelnen Tag ihres restlichen Lebens verbringen wollte. Oben auf dem Aussichtsturm, von wo aus man den besten Blick auf die Stadt haben sollte, wartete sie lange auf ihn. 5 Minuten, 10 Minuten, dann beschlich sie Angst. Sie stieg die steile Treppe wieder hinunter. Im 4. Stock fand sie ihn. Er lag auf der Treppe, das Gesicht nach unten. In ihr war nur ein großer Schrei. Es dauerte eine Ewigkeit, bis Leute kamen, die helfen wollten. Erfolglos. Tod ist tot. Man schob sie nach draußen, damit sie ihn nicht so sehen musste. Man gab ihr seinen Rucksack. Das Flugzeug nach Hause bestieg sie am nächsten Tag allein. Wie in einem Nebel, der sich erst nach Wochen lichtete. Seitdem sucht sie Spuren, Zeichen, Hinweise. Hätte ich ahnen können, das, fragt sie sich und weiß, dass es auf manche Fragen niemals eine Antwort geben wird.
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1: mit Lisa Immendörfer. Am Wochenende sind bei einem Unfall auf der A7 beim Autobahnkreuz Feuchtwangen-Kreisheim 6 Menschen verletzt worden. Der Unfallverursacher war von der Unfallstelle geflüchtet. In Pleinfeld kam es zu einem schweren Unfall zwischen zwei Radfahrern. In Nürnberg hat ein zunächst Unbekannter einen teuren Sportwagen geklaut. Der Polizei gelang es aber, den Tatverdächtigen festzunehmen. Es stellte sich heraus, dass der Mann das Auto tankte und ohne zu zahlen davonfuhr. Zudem hatte er auch keinen Führerschein. Ihn erwarten jetzt gleich mehrere Anzeigen. Und ein Mann hat am Wochenende in Ansbach einen Unfall mit seinem E-Bike verursacht, inklusive Alkohol- und Cannabiskonsum.
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2: Ich bin Gregor Jose Moser. Gewerkschaften, Kirchen und Verbände haben nach dem AfD-Wahlsieg in Sachsen-Anhalt vor möglichen Folgen für Minderheiten, die Demokratie und die Wirtschaft gewarnt. Der Sozialverband VDK kritisierte das Regierungsprogramm der Partei als ausgrenzend. Die türkische Gemeinde forderte besseren Schutz für Menschen, die von rechtsextremer Gewalt bedroht sein könnten. Der Handelsverband Deutschland befürchtet große Schäden für den Standort Deutschland, wenn potenzielle Fachkräfte aus dem Ausland jetzt davor zurückschrecken sollten, nach Deutschland zu kommen. Gegen den Sänger Xavier Naidoo läuft ein Strafverfahren. Das Landgericht Mannheim hat es zugelassen. Die Staatsanwaltschaft wirft Naidoo unter anderem Volksverhetzung vor. Mehr von Thomas Bremser.
3: Der Anklage zufolge soll der Sänger einen Mitarbeiter der Amadeo-Antonio-Stiftung beleidigt haben. Die Stiftung kämpft gegen Rassismus und Antisemitismus. Naidoo soll in dem Zusammenhang auch Texte veröffentlicht haben mit antisemitischem Inhalt. Die Anwälte Naidoos sagen, ihr Mandant lehne antisemitisches, rassistisches und fremdenfeindliches Gedankengut entschieden ab.
2: Das Goethe-Institut setzt sich weltweit für die Förderung der deutschen Sprache sowie für Kulturaustausch ein. Jetzt hat Russland alle Einrichtungen im Land geschlossen. Laut einer Mitteilung des russischen Außenministeriums muss auch das deutsche Generalkonsulat in St. Petersburg zumachen. Hintergrund ist, dass Deutschland Moskau vorwirft, für den Anschlagsversuch auf den Flughafen Leipzig-Halle verantwortlich zu sein. Deshalb war unter anderem das russische Generalkonsulat in Bonn dicht gemacht worden. Im Volkswagen-Werk in Osnabrück sollen bald keine Autos mehr gebaut werden, sondern Rüstungsgüter. Alle Beteiligten haben sich darauf geeinigt, dass die Fabrik an das Land Niedersachsen und einen Investor aus Israel verkauft werden soll. Ziel ist es, 3/4 der insgesamt etwa 1.800 Arbeitsplätze zu erhalten. Die Europäische Union will weitere 200 Millionen Euro in Grönland investieren und setzt damit ein Zeichen gegen die Ansprüche von US-Präsident Trump. Das Geld soll bis Ende nächsten Jahres unter anderem in Rohstoffprojekte, sicheres Internet und den Ausbau der Verwaltung fließen. Es ist jetzt 8:15. Im Laufe des Abends sind besonders entlang der Donau einzelne Schauer- und Wärmegewitter unterwegs. In der Nacht ist es dann klar oder höchstens leicht bewölkt. Die Temperaturen sinken auf 17 bis 10 Grad. Morgen wird es dann nochmal ähnlich spätsommerlich wie heute mit Höchstwerten von 27 bis 33 Grad. Ab Mittwoch überquert uns eine Kaltfront mit Regen und Gewittern. Auf die Straßen und Vorsicht bitte weiterhin auf der A93 Hof Richtung Weiden. Zwischen Wunsiedel und Marktredwitz Nord ist die Richtungsfahrbahn nach einem Unfall gesperrt. Außerdem haben wir hier Stau. Die empfohlene Umleitung ist die U20. Allen unterwegs eine gute und vor allem sichere Fahrt.
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4: So, wir denken uns nochmal kurz an diese sommerliche Affenhitze zurück, vor ein paar Wochen noch hier bei uns in Bayern. Da sind wir einfach mal schön in den kühlen Badesee gesprungen oder haben uns ein Eis geholt. Aber wie sind eigentlich Reh, Fuchs und Gams durch diese glühend heißen Wochen gekommen? Während manche Tiere ja sehr kreative Tricks auf Lager hatten, haben andere extrem gelitten, auch beim Futter fürs nächste Jahr. Und deswegen sprechen wir gleich mal mit dem Wildtierökologen Volker Zahner. Der erklärt uns gleich mal, wie wir den Tieren jetzt im Herbst tatsächlich helfen können. Dafür erstmal einen schönen Feierabend an diesem Montag, 8:15. Hier ist Dominik Hollmann mit Musik von Steve Winwood, Valerie.

0: Just the way it is, die Rembrandts an diesem Montagabend. Ja, dieser Sommer, der war für viele von uns vor allem eines, und zwar sehr, sehr heiß. Da half in den meisten Fällen eigentlich nur das Freibad, der Badesee oder Eis nonstop. Aber auch unsere Wildtiere da draußen hatten so ihre Tricks. Eine Gams zum Beispiel hat sich einfach in den Bergen auf Schneefelder gelegt. Nicht aber alle Wildtiere sind so cool durch den Sommer gekommen. Und deswegen sprechen wir mit dem Wildtierökologen Volker Zehner von der Hochschule Weihenstephan. Wir haben es schon an unseren Haustieren gesehen. Die Hitze hat ihnen sehr zu schaffen gemacht. Wie erging es denn unseren Wildtieren da draußen?
1: Gut, das hat natürlich die Wildtiere auch alle getroffen. Wobei je nach Tierart ist es natürlich ganz unterschiedlich, wie gut man damit zurechtkommt. Vögel, die jetzt zum Beispiel vielleicht sehr mobil sind, die können einfach mal einen kühleren Ort irgendwo im Wald aufsuchen. Während Amphibien zum Beispiel, wenn so ein Gewässer austrocknet, die trifft es natürlich direkt und ganz hart. Mhm. Eine Gams zum Beispiel, die gehen dann auf irgendwelche Schneefelder, um sich zu kühlen. Also je nach Tierart ist das sicher sehr unterschiedlich.
0: Mhm. Können Sie uns sagen, welche Tiere besonders unter diesen anhaltend hohen Temperaturen gelitten haben?
1: All die, die jetzt zum Beispiel Regenwürmer jagen. Wenn jetzt dieser Boden einfach ganz stark ausgetrocknet und ganz hart ist, dann kommen sie einfach nicht mehr an die Regenwürmer dran. Also die Igel zum Beispiel oder auch die Amseln. Aber auch Vögel, also Singvögel zum Beispiel, die unter dem Dach gebrütet haben, Spatzen, Hausrotschwänze zum Beispiel, aber auch Schwalben, dass die enorm unter der Hitze gelitten haben und überproportional viele Jungvögel dieses Jahr aus dem Nest gefallen sind, weil die aus dieser Hitze, wenn es da 60 Grad irgendwie in so einem Nest hat, unterhalb der Dachpfanne, versucht haben, irgendwie sich ins Kühle zu schieben.
0: Der Hitzesommer, der hat sich ja auch auf Pflanzen sehr ausgewirkt und damit auch auf wichtige Futterquellen. Was fehlt denn aktuell und was bedeutet das?
1: Dass der Holunder dieses Jahr ganz wenig Beeren angesetzt hat, die sind vertrocknet oder haben sich kaum entwickelt. Und der Holunder ist aber eine ganz wichtige Nahrungsquelle. Mönchsgrasmücken, also das sind Zugvögel zum Beispiel, die brauchen entsprechend diese Beerennahrung, um Fett anzusetzen. Die können dann innerhalb von 2 Wochen über diese Beerennahrung ihr Gewicht verdoppeln. Und das brauchen sie quasi als Treibstoff, um über das Mittelmeer, über die Sahara, Subsahara zu kommen. Und wenn sie eben diese Beerennahrung nicht haben, dann haben sie ein wirkliches Problem. Dann fehlt ihnen der Treibstoff.
0: Das sagt uns der Wildtierökologe Volker Zehner von der Hochschule in Weihenstephan.

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1: Ich bin Gregor Jose Moser. Gewerkschaften, Kirchen und Verbände haben nach dem AfD-Wahlsieg in Sachsen-Anhalt vor möglichen Folgen für Minderheiten, die Demokratie und die Wirtschaft gewarnt. Der Sozialverband VDK kritisierte das Regierungsprogramm der Partei als ausgrenzend. Die türkische Gemeinde forderte besseren Schutz für Menschen, die von rechtsextremer Gewalt bedroht sein könnten. Der Handelsverband Deutschland befürchtet große Schäden für den Standort Deutschland, wenn potenzielle Fachkräfte aus dem Ausland jetzt davor zurückschrecken sollten, nach Deutschland zu kommen. Gegen den Sänger Xavier Naidoo läuft ein Strafverfahren. Das Landgericht Mannheim hat es zugelassen. Die Staatsanwaltschaft wirft Naidoo unter anderem Volksverhetzung vor. Mehr von Thomas Bremser.
2: Der Anklage zufolge soll der Sänger einen Mitarbeiter der Amadeo-Antonio-Stiftung beleidigt haben. Die Stiftung kämpft gegen Rassismus und Antisemitismus. Naidoo soll in dem Zusammenhang auch Texte veröffentlicht haben mit antisemitischem Inhalt. Die Anwälte Naidoos sagen, ihr Mandant lehne antisemitisches, rassistisches und fremdenfeindliches Gedankengut entschieden ab.
1: Das waren die Nachrichten um 5:30. Des Abends sind besonders entlang der Donau einzelne Schauer- und Wärmegewitter unterwegs. In der Nacht ist es dann klar oder höchstens leicht bewölkt. Die Temperaturen sinken auf 17 bis 10 Grad. Morgen wird es dann nochmal ähnlich spätsommerlich wie heute mit Höchstwerten von 27 bis 33 Grad. Ab Mittwoch überquert uns eine Kaltfront mit Regen und Gewittern.
3: Großer Goldjubel beim Schwimmen, Freudentränen beim Hochsprung und ein ganzes Land im sportlichen Ausnahmezustand. Die Olympischen Spiele 1984 in Los Angeles, die haben unvergessliche Legenden hervorgebracht. Und welcher mitreißende Sinti-Track damals als offizielle Hymne der Spiele begleitete und quasi heute, an diesem Montag, vor genau 42 Jahren, Platz 1 der deutschen Charts stürmte, das erfahrt ihr gleich bei mir. Hier ist erstmal Michael Zambrello mit Maniac. Schönen Montagabend. Dominik Kollmann hier, kurz nach 8:30 mit dabei.

0: Always on my mind, die Pet Shop Boys zum Feierabend. 1984, da war ich noch gar nicht auf der Welt, da war Deutschland im Olympiafieber. Die Olympischen Spiele waren nämlich damals in Los Angeles zu Gast und einer unserer Helden war Schwimmass Michael Groß. Der hat damals dreimal Gold und einmal Silber geholt und das ganze Land hat mit der Hochspringerin Ulrika Mayfahrt mitgefiebert. Die hat 12 Jahre nach ihren Olympia-Erfolgen in München ein kleines Comeback versucht.
1: Die ersten vorsichtigen Schritte, fast auf Zehenspitzen läuft sie nun die Arme herunter und dann geht es lang, länger und kraftvoll dazu. Sie springt und sie hat geschafft! 3,03 springt sie!
0: Gold hieß es damals für Ulrike Mayfahrt. 59 Medaillen für Deutschland haben die Olympischen Spiele 1984 uns beschert und obendrauf auch noch einen Nummer-1-Hit, nämlich der offizielle Olympiasong Reach Out von Giorgio Moroder und Sänger Paul Engermann. Der war heute an diesem Montag vor 42 Jahren ganz oben in den deutschen Charts. Und hier ist er.

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1: Ich bin Gregor Jose Moser. Sozialverbände und Gewerkschaften warnen nach dem Wahlsieg der AfD in Sachsen-Anhalt vor möglichen Folgen für Minderheiten und demokratische Grundsätze. Sie fordern die anderen Parteien auf, sich klar von der AfD abzugrenzen. Thomas Bleskin berichtet.
2: Besonders deutlich wird der Sozialverband VDK. Das Regierungsprogramm der AfD bedeutet Ausgrenzung, etwa für Menschen mit Behinderung. Die türkische Gemeinde fordert besseren Schutz für Menschen, die von rechtsextremer Gewalt bedroht sein könnten. Verdi und die Bildungsgewerkschaft GEW mahnen die Parteien, bei der Regierungsbildung Abstand zur AfD zu halten. Auch die Kirchen warnen davor, Menschenwürde, Demokratie und Rechtsstaat auszuhöhlen.
1: Das BSW hatte ja als einzige Partei eine Zusammenarbeit mit der AfD nicht komplett ausgeschlossen. Co-Bundeschefin Amira Mohamed Ali hat jetzt aber nochmal klargemacht, dass man den AfD-Spitzenkandidaten Ulrich Siegmund nicht zum Ministerpräsidenten wählen werde. Dem Sender Phoenix sagte sie, man sei zwar offen, mit allen Parteien über Sachfragen zu sprechen, werde aber keine Koalitionsgespräche führen. Das Stromnetz in Deutschland ist weiter Ziel von Anschlagsplänen. Nach mehreren versuchten Sabotageangriffen sind noch mehr Abschlussvorrichtungen entdeckt worden. Sowohl in Nordrhein-Westfalen als auch in Sachsen meldete die Polizei entsprechende neue Fälle. Die Sicherheitsbehörden fahnden bereits seit Tagen nach einem 48-Jährigen. Er soll in verschiedenen Bundesländern versucht haben, mit Raketen einen Kurzschluss an Hochspannungsleitungen zu verursachen. Der bosnisch-serbische Kriegsverbrecher Ratko Mladic ist in Belgrad mit staatlichen und militärischen Ehren beigesetzt worden. Ende August war Mladic im Gefängnis von Den Haag verstorben. Er verbüßte dort eine lebenslange Haftstrafe wegen Völkermordes und Verbrechen gegen die Menschlichkeit. Die EU kritisierte die Ehrung und erklärte, die Verherrlichung von Kriegsverbrechern widerspreche europäischen Werten. Prinz Harry und Herzogin Meghan bleiben trotz ihrer Rückkehr nach Großbritannien Privatpersonen. Der Palast hat das auf Wunsch von König Charles in einem Schreiben an Behörden festgehalten. Offenbar gab es viele Anfragen. Die beiden gehören demnach weiter nicht zum engeren Kreis der Royal Family, werden nicht als königliche Hoheiten angesprochen und ihr wohltätiges Engagement bleibt Privatsache. Es ist jetzt kurz nach 9. Und Wärmegewitter sind meistens schon wieder Geschichte. In der Nacht ist es klar oder höchstens leicht bewölkt. Die Temperaturen sinken auf 17 bis 10 Grad. Morgen wird es nochmal ähnlich spätsommerlich wie heute mit Höchstwerten von 27 bis 33 Grad. Ab Mittwoch überquert uns dann eine Kaltfront mit Regen und Gewittern. Abends auf die Straßen. Wir schauen auf die A8 Salzburg Richtung München. 5 Kilometer Stau haben wir da im Moment zwischen Rosenheim und Bad Aibling. Es dauert etwa eine halbe Stunde länger. Und dann noch die A93 Hof Richtung Weiden zwischen Wunsiedel und Marktredwitz Nord. Da ist die Richtungsfahrbahn nach einem Unfall gesperrt. Die empfohlene Umleitung ist die U20. Allen unterwegs eine gute und vor allem sichere Fahrt. 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

einen schönen Montagabend zusammen. Kaum liegt man entspannt am Badesee oder genießt den Drink an der Strandbar, schon ist der Urlaub auch schon wieder rum. Ich weiß nicht, ob es euch auch so geht, während sich eine normale Arbeitswoche gefühlt endlos ziehen kann. Jetzt gleich die Frage bei mir, warum spielt uns unser Gehirn eigentlich in den Ferien diesen fiesen Zeitstreich und lässt diese freien Tage irgendwie im Eiltempo verstreichen? Meine Kollegin Julia Wassekow lüftet gleich das Geheimnis. Davor durch diesen Montagabend mit mir Dominik Kollmann und der besten Musik. Hier sind Starship, We Build the City.

0: der besten Musik geht's durch diesen Montagabend. Gerade lagt ihr vielleicht noch am Strand oder am Pool und plötzlich sitzt man schon wieder im Auto oder im Flieger zurück nach Hause und zurück in den Alltag. Ich weiß nicht, ob es euch auch so geht, aber ich finde, der Urlaub, der rauscht gefühlt an einem vorbei, was man von einer Arbeitswoche irgendwie nicht so wirklich behaupten kann. Warum ist es eigentlich so? Kollegin Julia Wassekow klärt uns mal auf.
1: Schon gewusst?
2: Warum vergeht die Zeit im Urlaub so schnell?
3: Unser Gehirn misst Zeit nicht objektiv in Minuten und Stunden, sondern nach Eindrücken. Im Alltag läuft vieles automatisiert ab. Wir fahren bekannte Strecken, sitzen am Schreibtisch, tun Dinge, die wir 100-mal schon gemacht haben. Das kann oft langweilig sein und Langeweile zieht sich wie Kaugummi. Im Urlaub passiert eins nach dem anderen. Wir erleben so viel Neues und unser Gehirn hat gar keine Zeit, sich zu langweilen. Und dann noch die ganzen Emotionen, die wir dabei fühlen. Da ist der Urlaub ruckzuck vorbei.
0: Ja, leider. Danke für die Aufklärung, Kollegin Julia Wassekow. Ich stöbe einfach in meinen schönen Urlaubsfotos und spiele euch dabei die beste Musik. Schönen Montagabend zusammen.

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1: Ich bin Gregor Jose Moser. Sozialverbände und Gewerkschaften warnen nach dem Wahlsieg der AfD in Sachsen-Anhalt vor möglichen Folgen für Minderheiten und demokratische Grundsätze. Sie fordern die anderen Parteien auf, sich klar von der AfD abzugrenzen. Thomas Bleskin berichtet.
2: Besonders deutlich wird der Sozialverband VDK. Das Regierungsprogramm der AfD bedeutet Ausgrenzung, etwa für Menschen mit Behinderung. Die türkische Gemeinde fordert besseren Schutz für Menschen, die von rechtsextremer Gewalt bedroht sein könnten. Verdi und die Bildungsgewerkschaft GEW mahnen die Parteien, bei der Regierungsbildung Abstand zur AfD zu halten. Auch die Kirchen warnen davor, Menschenwürde, Demokratie und Rechtsstaat auszuhöhlen.
1: Das BSW hatte ja als einzige Partei eine Zusammenarbeit mit der AfD nicht komplett ausgeschlossen. Co-Bundeschefin Amira Mohamed Ali hat jetzt aber nochmal klargemacht, dass man den AfD-Spitzenkandidaten Ulrich Siegmund nicht zum Ministerpräsidenten wählen werde. Dem Sender Phoenix sagte sie, man sei zwar offen, mit allen Parteien über Sachfragen zu sprechen, werde aber keine Koalitionsgespräche führen. Das waren die Nachrichten um 5:30. Und Wärmegewitter sind meistens schon wieder Geschichte. In der Nacht ist es klar oder höchstens leicht bewölkt. Die Temperaturen sinken auf 17 bis 10 Grad. Morgen wird es nochmal ähnlich spätsommerlich wie heute mit Höchstwerten von 27 bis 33 Grad. Ab Mittwoch überquert uns dann eine Kaltfront mit Regen und Gewittern.
3: Aus ihrer Feder stammen einige der, muss man wirklich sagen, weltberühmtesten Pop-Hymnen und der gewaltigsten Balladen der Musikgeschichte. Wir sprechen gleich über Songschreiberlegende Diane Warren. Wird heute 70 Jahre alt und obwohl sie unglaubliche 17 Mal für den Oscar nominiert war, ging sie bei der Verleihung immer wieder leer aus, wurde aber mit einem Ehren-Oscar fürs Lebenswerk geehrt. Eines ihrer absoluten Meisterwerke spielen wir euch gleich direkt hier bei mir. Ein Titel, der heute tatsächlich Jubiläum feiert. Davor weiter durch diesen Montagabend mit mir, Dominik Hollmann. Kurz nach 9:30 ist es.

Peter Gabriel mit Sledgehammer an diesem Montagabend. Weiter geht's mit einer Frau, die müsste heute eigentlich ständig ans Telefon gehen. Und jedes Mal, wenn sie rangeht, sind höchstwahrscheinlich Popstars dran, um zu gratulieren und sich für ihre Songs zu bedanken. Die Songschreiberin Diane Warren, die wird nämlich heute an diesem Montag 70 Jahre alt. Sie hat haufenweise Pop-Hits komponiert und die besten können wir mal kurz reinhören.

das, also meine kleine Sammlung ihrer größten Hits, aber auch ein haufenweise weltberühmte Balladen stammen aus ihrer Feder. So zum Beispiel die hier.

viele, viele Songs hat Diane Warren für Filme geschrieben. Sie war schon 17 Mal übrigens für den Oscar nominiert. Auch in diesem Jahr wieder. Immer ist sie bisher leer ausgegangen, was natürlich unfassbar ungerecht ist. Deshalb hat sie zumindest einen Ehren-Oscar für ihr Lebenswerk bekommen. Musik von ihr, jetzt unter anderem hier bei mir in diesem Abend von Toni Braxton. Unbreak My Heart.

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1: Ich bin Florian Klaus. Nach einer Serie von versuchten Sabotageaktionen gegen das deutsche Stromnetz hat die Polizei ihre Ermittlungen ausgeweitet. Sie rückte an mehreren Umspannwerken an, an denen neue Abschussvorrichtungen gefunden wurden. Der mutmaßliche Täter ist noch immer auf der Flucht. Thomas Bremser berichtet.
2: Es ist durchaus möglich, dass der 48-Jährige weiter versucht, die Stromnetze anzugreifen. Gleich an drei Orten in NRW gab es zuletzt Großeinsätze mit Hubschraubern und Spürhunden. Mal wurde ein Unbekannter mit Rucksack in der Nähe eines Umspannwerks gesehen, mal ein Loch in einem Zaun entdeckt. Von dem Mann fehlt aber weiter jede Spur.
1: Demokratie muss man ernst nehmen, auch wenn einem das Ergebnis nicht gefällt. Das hat Bayerns Ministerpräsident Söder mit Blick auf den Wahlsieg der AfD in Sachsen-Anhalt gesagt, die dort gesichert rechtsextrem ist. Der CSU-Chef findet, es dürfe nicht darum gehen, auf Biegen und Brechen eine Mehrheit gegen die AfD zu organisieren. Vielmehr solle diesmal zeigen, was sie ohne jegliche politische Konzepte hinbekomme. Formale Debatten über die Brandmauer würden nicht helfen. Falsch seien auch Rufe nach einer Zusammenarbeit von Union und AfD, so Söder. Gewerkschaften, Kirchen und Verbände warnen nach dem AfD-Wahlsieg in Sachsen-Anhalt vor möglichen Folgen für Minderheiten, die Demokratie und die Wirtschaft. Der Sozialverband VDK kritisierte das Regierungsprogramm der Partei als ausgrenzend. Die türkische Gemeinde forderte besseren Schutz für Menschen, die von rechtsextremer Gewalt bedroht sein könnten. Der Handelsverband Deutschland befürchtet große Schäden für den Standort, wenn potenzielle Fachkräfte aus dem Ausland jetzt davor zurückschrecken sollten, nach Deutschland zu kommen. Vermutlich wird dieser Weg für ihn kein leichter sein. Sänger Xavier Naidoo muss vor Gericht. Das Landgericht Mannheim hat ein Strafverfahren wegen Volksverhetzung gegen ihn eröffnet. Der Anklage zufolge soll Naidoo unter anderem zwischen Dezember 2020 und April 2021 über einen Telegram-Kanal antisemitische Inhalte geteilt und den Holocaust geleugnet haben. Wann der Prozess beginnt, ist noch nicht klar. Nach seinem Rücktritt vom Amt des Unionsfraktionschefs war Jens Spahn einige Wochen abgetaucht. Jetzt ist der CDU-Politiker wieder zurück. Am späten Nachmittag nahm er an der ersten Fraktionssitzung im Bundestag nach der Sommerpause teil, in einer der hinteren Reihen. Spahn gehört jetzt dem Haushaltsausschuss an und hat in der Fraktion keine führende Funktion mehr. Es ist jetzt kurz nach 10. Wärmegewitter sind meistens schon wieder Geschichte. Der Himmel ist meist klar oder höchstens leicht bewölkt. Die Temperaturen sinken auf 17 bis 10 Grad. Morgen wird es nochmal ähnlich spätsommerlich wie heute mit Höchstwerten von 27 bis 33 Grad. Ab Mittwoch überquert uns eine Kaltfront mit Regen und Gewittern. Der A94 Passau Richtung München. Zwischen Dorfen und Lengdorf ist die Richtungsfahrbahn gesperrt. Es hat hier einen Unfall gegeben. Auf der A6 Nürnberg Richtung Heilbronn zwischen Öhringen und Bretzfeld bitte aufpassen. Da steht ein defekter LKW auf dem Standstreifen. Der rechte Fahrstreifen ist gesperrt. Auf der A8 Salzburg Richtung München zwischen Rosenheim und Bad Aibling staut es sich auf 5 Kilometern. Es dauert hier knapp eine halbe Stunde länger. Und auf der A8 München Richtung Stuttgart zwischen Burgau und Leipheim bitte vorsichtig fahren. Da steht ein unbeleuchtetes Fahrzeug auf der Fahrbahn. Allen unterwegs eine gute Fahrt.
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3: So, wir sprechen hier gleich über ein spektakuläres Versöhnungskonzert und zwar für die Fans in Südamerika. Sir Elton John gibt nämlich heute Abend beim berühmten Festival Rock in Rio eine sehr exklusive, riesige Show. Nachdem er die Stadt auf seiner Abschiedstour ausgelassen hatte, will er jetzt nochmal auf der Bühne es richtig krachen lassen, hat er gesagt. Und warum ihm solche Einzelauftritte heute tatsächlich ein kleines bisschen mehr Energie bringen als je zuvor, das hören wir gleich. Davor gibt's Bryan Adams für diesen Montagabend, One Night Love Affair. Dominik Kollmann hier, um kurz nach 10.

0: Susan Vega mit Tom Steiner an diesem Montagabend. So, kommen wir zu Sir Elton John. Der gibt heute an diesem Montagabend ein großes Versöhnungskonzert. Er findet nämlich, dass er sich bei seinen brasilianischen Fans irgendwie entschuldigen muss. Denn auf seiner Abschiedstour hat er tatsächlich Rio de Janeiro einfach ausgelassen. Und das will er heute mit einer spektakulären Show beim Festival Rock in Rio wieder gut machen.
1: I didn't come to Rio on the farewell Yellow Brick Road Tour and I felt that I'd let a lot of my Brazilian fans down. So I want to make up for it, come down in September and give you a fantastic show. And I'm really, really looking forward to it.
0: Elton John freut sich schon extrem auf den Auftritt heute Abend, denn ja, seit er sich aus dem regulären Tourbetrieb verabschiedet hat, sind solche großen vereinzelten Shows für ihn ein richtiger Energiekick, hat er noch weiter gesagt. Und er verspricht auch, dass er und seine Band nichts verlernt haben und brillant wie immer klingen werden. Das glauben wir auch. Hier ist an diesem Montagabend bei unserem Radio Sir Elton John mit I'm Still Standing.

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1: Ich bin Florian Klaus. Nach einer Serie von versuchten Sabotageaktionen gegen das deutsche Stromnetz hat die Polizei ihre Ermittlungen ausgeweitet. Sie rückte an mehreren Umspannwerken an, an denen neue Abschussvorrichtungen gefunden wurden. Der mutmaßliche Täter ist noch immer auf der Flucht. Thomas Bremser berichtet.
2: Es ist durchaus möglich, dass der 48-Jährige weiter versucht, die Stromnetze anzugreifen. Gleich an drei Orten in NRW gab es zuletzt Großeinsätze mit Hubschraubern und Spürhunden. Mal wurde ein Unbekannter mit Rucksack in der Nähe eines Umspannwerks gesehen, mal ein Loch in einem Zaun entdeckt. Von dem Mann fehlt aber weiter jede Spur.
1: Gewerkschaften, Kirchen und Verbände warnen nach dem AfD-Wahlsieg in Sachsen-Anhalt vor möglichen Folgen für Minderheiten, die Demokratie und die Wirtschaft. Der Sozialverband VDK kritisierte das Regierungsprogramm der Partei als ausgrenzend. Die türkische Gemeinde forderte besseren Schutz für Menschen, die von rechtsextremer Gewalt bedroht sein könnten. Der Handelsverband Deutschland befürchtet große Schäden für den Standort, wenn potenzielle Fachkräfte aus dem Ausland jetzt davor zurückschrecken sollten, nach Deutschland zu kommen. Das waren die Nachrichten um halb. Wärmegewitter sind meistens schon wieder Geschichte. Der Himmel ist meist klar oder höchstens leicht bewölkt. Die Temperaturen sinken auf 17 bis 10 Grad. Morgen wird es nochmal ähnlich spätsommerlich wie heute mit Höchstwerten von 27 bis 33 Grad. Ab Mittwoch überquert uns eine Kaltfront mit Regen und Gewittern.
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4: So, wir schauen an diesem Montagabend gleich mal nach Amerika. Genau gesagt nach New York City. Unterricht ganz ohne ChatGPT, Gemini und was es sonst noch so gibt. In New York heißt es nämlich für rund 600.000 Schülerinnen und Schüler ab sofort KI-Pause. Der Bürgermeister, der zieht für ein ganzes Schuljahr den Stecker, kann man sagen, damit quasi der Unterricht wieder rein von echten Lehrkräften gestaltet wird. Meine Kollegin Tina Eck berichtet gleich aus den USA, worum es bei dieser radikalen Bremse eigentlich geht. Durch diesen Montagabend mit der besten Musik und Kim Wilde. You keep me hanging on. Kurz nach halb elf, Dominik Kollmann hier.

0: Billy Idol, Hot in the City an diesem Montagabend. So, kurzer Blick von Bayern nach Amerika, genau gesagt nach New York. Da heißt es nämlich für viele Schülerinnen und Schüler erstmal Unterricht ohne KI. Fast 600.000 Kinder und Jugendliche zwischen 7 und 14 Jahren sollen hier nämlich ein Schuljahr lang darauf komplett verzichten. Der Bürgermeister sagt, in dieser Altersgruppe soll der Unterricht vor allem von echten Lehrkräften kommen. Meine Kollegin Tina Eck berichtet aus den USA. Tina, was genau heißt denn KI-Verbot und warum drückt der Bürgermeister überhaupt bei KI auf die Bremse?
1: Nun, echte Menschen, echte Bücher und begrenzte Bildschirmzeiten. Das ist der Plan für den Unterricht der Jüngsten unter den Schülern in New York. Kinder brauchen menschliche Beziehungen, um zu lernen und um sich zu entwickeln. Das sagt der linksliberale Bürgermeister Mamdani. Und Lehrer, die können natürlich weiterhin KI benutzen, um den Unterricht vorzubereiten. Aber die Kinder, die sollen im anstehenden Schuljahr erstmal selber denken, anstatt nur zu klicken und zu scrollen. Für ältere Schüler in der Highschool sind KI-Pilotprojekte geplant, um maßvollen Einsatz der Technologie zu prüfen. New York ist da wirklich ein Vorreiter, progressiv mit dieser größten KI-Richtlinie im ganzen Land, in den ganzen USA.
0: Nicht schlecht. Also New Yorks Bürgermeister verbannt KI für ein Jahr aus den Schulen. Vielleicht wäre das ja hierzulande auch eine Idee. Kollegin Tina Eck berichtete aus den USA.

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1: Ich bin Florian Klaus. Die CDU-Führung in Sachsen-Anhalt reagiert auf die deutliche Wahlniederlage bei der Landtagswahl. Das hat Landeschef Schulze nach einer Sitzung des Landesvorstands in Magdeburg angekündigt.
2: Wir haben heute gesagt, dass der gesamte Landesvorstand neu gewählt werden soll und ich meine Konsequenzen daraus auch ziehe.
1: Ende November oder Anfang Dezember soll entschieden werden, wer an die Landesspitze der Partei nachfolgt. Als Kandidat hat sich schon der Bundestagsabgeordnete Sepp Müller in Position gebracht. Gleichzeitig kündigte Müller an, dass es weder eine Zusammenarbeit mit extrem Linken als auch extrem Rechten geben solle. Sollte die Bundesregierung nach der Wahl in Sachsen-Anhalt etwas an ihren geplanten Sozialreformen ändern? Solche Forderungen aus der SPD kritisiert CSU-Chef Söder. Er finde das Signal sehr schlecht, hat er in der ARD gesagt. Reformen könnten nicht zurückgedreht werden, sondern sie müssten gerecht gemacht werden. Söder forderte aber auch Änderungen in dem Sinne, dass Berliner Politik anders und verständlicher werden müsse. Die Polizei sucht weiter nach dem Mann, der hinter einer Serie von Sabotageaktionen gegen das Stromnetz stecken soll. Am Nachmittag ist sie zum Kraftwerk Weißweiler bei Aachen ausgerückt, wo in der Nähe von Hochspannungsleitungen mehrere neue Abschussvorrichtungen gefunden worden sind. Laut Polizei gab es auch Hinweise zu einer verdächtigen Person in der Nähe. Prinz Harry und Herzogin Meghan sind zurück in Großbritannien. Ändert das etwas an ihrem Status in der Königsfamilie? Diese Frage hat der Palast wohl mehrfach gestellt bekommen, denn in einem Schreiben an Behörden hat König Charles klargestellt, dass Harry und Meghan weiterhin nicht zum engeren Kreis als sogenannte Working Royals gehören. Die nehmen öffentliche Aufgaben wahr und werden im Gegenzug aus der Staatskasse finanziert. Die deutschen Basketballerinnen stehen bei der Heim-WM in Berlin in der K.O.-Runde. Sie haben mit 83-58 gegen Mali gewonnen. Das nächste Spiel lässt nicht lange auf sich warten. Schon morgen Abend geht es gegen Südkorea. In dem Duell entscheidet sich, wer im folgenden Viertelfinale gegen Belgien spielt. Es ist jetzt kurz nach 11. Wärmegewitter sind meistens schon wieder Geschichte. Der Himmel ist meist klar oder höchstens leicht bewölkt. Die Temperaturen sinken auf 17 bis 10 Grad. Morgen wird es nochmal ähnlich spätsommerlich wie heute mit Höchstwerten von 27 bis 33 Grad. Ab Mittwoch überquert uns eine Kaltfront mit Regen und Gewittern. Der A6 Nürnberg Richtung Heilbronn. Zwischen Öhringen und Bretzfeld bitte aufpassen, da ist der rechte Fahrstreifen gesperrt. Es steht ein defekter LKW auf dem Standstreifen. Und auf der A8 Salzburg Richtung München, zwischen dem Dreieck Inntal und Bad Aibling staut es sich auf 3 Kilometern. Es dauert hier etwa 10 Minuten länger. Allen unterwegs eine gute Fahrt.

Die letzte Schulferienwoche in Bayern bricht an. So schnell vergeht die Zeit. Nachdem es zwischendurch ja schon spürbar herbstlich geworden ist, meldet sich die Sonne pünktlich zum Endspurt noch einmal so richtig zurück. Und da stellen wir uns gleich die Frage, wie viel Spätsommerwärme uns in den nächsten Tagen eigentlich erwartet und was der Wettertrend für den Schulstart nächste Woche bereithält. Das verrät uns gleich Kollege Kai Zorn aus unserer Wetterredaktion. Schönen späten Montagabend um 11:15 mit mir, Dominik Hollmann und den Bengals. Walk like an Egyptian.

0: Celine Dion mit Immortality an diesem späten Montagabend. Ja, die letzte Ferienwoche steht an, dann sind die Sommerferien schon wieder rum. So schnell kann's gehen. Zwischendurch hatte man ja so ein bisschen den Eindruck, der Sommer wäre auch schon irgendwie vorbei, aber er geht doch noch weiter. Wie viel Sommer uns diese Woche noch bringt, das verrät uns Kollege Kai Zorn aus unserer Wetterredaktion. Wie geht denn diese Woche noch weiter ab morgen?
1: Der Dienstag wird nochmal sehr sommerlich werden, mit Sonnenschein und meist harmlosen Wolken bei Temperaturen von nahe 30 Grad. Das ist nochmal ein Badewettertag, der letzte Badewettertag. Am Abend erwarten uns schon erste Schauer und Gewitter und in der Nacht auf Mittwoch überquert uns eine Kaltfront mit Wind und Regen. Am Mittwoch tagsüber regnet es vor allen Dingen im Süden noch weiter, sonst lässt der Regen nach. An den Folgetagen wird es dann langsam wieder freundlicher. Die Temperaturen gehen am Mittwoch auf um und unter 20 Grad zurück. Bei längerem Regen sind es sogar nur um die 15 Grad. Danach bekommen wir am Donnerstag und Freitag Werte von um und etwas über 20 Grad.
0: Okay, jetzt musst du uns ganz kurz vielleicht noch aufklären. Kommende Woche geht ja der Ernst des Lebens wieder los, auch für alle Schülerinnen und Schüler hier in Bayern. Macht der Herbst dann richtig ernst, Kai?
1: Alles noch sehr, sehr unsicher. Aber wahrscheinlich wird der Herbst ernst machen, dass im Laufe der nächsten Woche dann ein neues Tief kommt mit Wind, Regen und einer deutlichen Abkühlung. Und wenn es dann Richtung Ende September mal eine deutliche Abkühlung gibt, dann haben wir schon bald Ende September, zumindest mal die zweite Septemberhälfte, dann fühlt sich das auch deutlich stärker nach Herbst an. Ja. Der Sommer geht so langsam zu Ende und die wärmsten Temperaturen des Sommers haben wir sowieso jetzt, heute und morgen.
0: Sagt Kollege Kai Zorn aus unserer Wetterredaktion. Dank dir für die Infos. Und vielleicht gibt es ja doch nochmal den einen oder anderen Tag, wo wir sagen, Mensch, it's a beautiful day. Michael Bublé an diesem Montagabend jetzt bei mir.

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1: Ich bin Florian Klaus. Die CDU-Führung in Sachsen-Anhalt reagiert auf die deutliche Wahlniederlage bei der Landtagswahl. Das hat Landeschef Schulze nach einer Sitzung des Landesvorstands in Magdeburg angekündigt.
2: Wir haben heute gesagt, dass der gesamte Landesvorstand neu gewählt werden soll und ich meine Konsequenzen daraus auch ziehe.
1: Ende November oder Anfang Dezember soll entschieden werden, wer an die Landesspitze der Partei nachfolgt. Als Kandidat hat sich schon der Bundestagsabgeordnete Sepp Müller in Position gebracht. Gleichzeitig kündigte Müller an, dass es weder eine Zusammenarbeit mit extrem Linken als auch extrem Rechten geben solle. Sollte die Bundesregierung nach der Wahl in Sachsen-Anhalt etwas an ihren geplanten Sozialreformen ändern? Solche Forderungen aus der SPD kritisiert CSU-Chef Söder. Er finde das Signal sehr schlecht, hat er in der ARD gesagt. Reformen könnten nicht zurückgedreht werden, sondern sie müssten gerecht gemacht werden. Söder forderte aber auch Änderungen in dem Sinne, dass Berliner Politik anders und verständlicher werden müsse. Das waren die Nachrichten um 9:30. Wärmegewitter sind meistens schon wieder Geschichte. Der Himmel ist meist klar oder höchstens leicht bewölkt. Die Temperaturen sinken auf 17 bis 10 Grad. Morgen wird es nochmal ähnlich spätsommerlich wie heute mit Höchstwerten von 27 bis 33 Grad. Ab Mittwoch überquert uns eine Kaltfront mit Regen und Gewittern.
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3: So, zum Abschluss dieses Abends blättern wir hier gleich nochmal gemeinsam durch euer persönliches Urlaubsfotoalbum. Denn ganz egal, ob Entspannung am Mittelmeer oder Wanderabenteuer in den Alpen oder einfach Füße hochlegen auf Balkonien, wir haben euch mal gefragt, was eure absoluten Highlights in den Sommerferien waren. Und die schönsten Erinnerungen, die hört ihr gleich noch hier bei mir. Schönen späten Montagabend mit mir, Dominik Hollmann. Kurz nach 11:30 mittlerweile. Hier sind Cool and the Gang. 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

0: dieser Titel nicht für Sommerstimmung und Urlaubsstimmung sorgt, auch wenn er vielleicht schon längst rum ist. Cadia Nye mit Summer Dreaming an diesem späten Montagabend. Und es ist die letzte Woche der Sommerferien und auch wenn uns dann Schule und Arbeit wieder haben, so ein kleines bisschen Leichtigkeit liegt doch noch über dem Alltag, oder? Wir blättern mal gemeinsam durch euer Ferienfotoalbum. Wir haben euch nämlich mal gefragt, was habt ihr denn Schönes im Urlaub gemacht?
1: Der letzte Urlaub war etwas weiter weg, auf der anderen Seite der Welt.
2: Ich war surfen. Natur, Meditation und Sport, alles in einem.
3: Einfach mit der Familie Zeit zu verbringen, so ein bisschen zu entschleunigen.
4: Stadt besichtigt in Stockholm. Kombination aus Natur, Wasser, schöne Stadt.
5: Ich war Motorradfahren auf der Rennstrecke. Ja, das war auch sehr cool, weil der Kopf ist frei. Man ist so nur hier in dem Moment.
6: Und wir hatten einen Campervan-Trip gemacht, ohne einen Plan zu haben und irgendwie mal frei zu sein.
7: Die Bione wegen den Mädels. Das war eine Erfahrung, auf jeden Fall.
0: Wir schwelgen nochmal gemeinsam in unseren Urlaubserinnerungen und starten so langsam aber sicher in die kommende Nacht rein. Schön, dass ihr mit dabei seid.

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1: Ich bin Florian Klaus. Der Bundestagsabgeordnete Sepp Müller will die CDU in Sachsen-Anhalt nach dem Debakel bei der Landtagswahl wieder nach vorne bringen. Er hat seine Kandidatur für den Landesvorsitz angekündigt, der im Spätherbst neu gewählt werden soll. Müller hat erst Kritik von Kanzler Merz auf sich gezogen, weil er bei einem Ergebnis wie diesem einen Regierungsauftrag für die AfD gesehen hat. Das war kurz vor der Wahl kein guter Zeitpunkt für diese Aussage, finden manche. Hessens Ministerpräsident Rhein hat nach dem AfD-Wahlsieg in Sachsen-Anhalt vor ähnlichen Entwicklungen auch in Westdeutschland gewarnt. Diese seien auch dort möglich, sagte er bei Welt TV. Für das schlechte Abschneiden der CDU sieht er auch die Bundespolitik verantwortlich. Die Berliner Kulisse habe den Wahlkampf überlagert, sagte er. Eine personelle Debatte über Kanzler Merz lehnte er ab. Russland hat alle Goethe-Institute im Land geschlossen und will auch das deutsche Generalkonsulat in St. Petersburg dicht machen. Das Außenministerium reagiert damit auf ähnliche Maßnahmen aus Deutschland. Thomas Bremser berichtet.
2: Es ist ein Ping-Pong-Spiel der Sanktionen, wie es offenbar üblich ist in der internationalen Politik. Die Bundesregierung hatte kürzlich das russische Haus in Berlin geschlossen und das russische Generalkonsulat in Bonn. Denn Kanzler Merz geht davon aus, dass Moskau hinter dem Drohnenangriff am Leipziger Flughafen steckt.
1: Der bosnisch-serbische Kriegsverbrecher Ratko Mladic ist in Belgrad mit staatlichen und militärischen Ehren beigesetzt worden. Mehrere tausend Menschen nahmen an der Zeremonie teil. Mladic war Ende August im Gefängnis von Den Haag gestorben. Er verbüßte dort eine lebenslange Haftstrafe wegen Völkermordes und Verbrechen gegen die Menschlichkeit. Die EU kritisierte die Ehrung und erklärte, die Verherrlichung von Kriegsverbrechern widerspreche europäischen Werten. Es ist ein riesiger Drogenfund. Mehr als 2 Tonnen Kokain hat die ecuadorianische Polizei sichergestellt. Die Drogen waren in einem Obstcontainer, der nach Schweden gebracht werden sollte. Ecuador ist in den vergangenen Jahren zu einem wichtigen Transitland für Kokain aus Nachbarstaaten geworden. Im April hatten Ermittler in Hamburg aus dem Land geschmuggeltes Kokain im Wert von rund 30 Millionen Euro entdeckt. Es ist jetzt kurz nach 12. Wärmegewitter sind meistens schon wieder Geschichte. Der Himmel ist meist klar oder höchstens leicht bewölkt. Die Temperaturen sinken auf 17 bis 10 Grad. Tagsüber wird es nochmal spätsommerlich warm mit Höchstwerten von 27 bis 33 Grad. Ab Mittwoch überquert uns eine Kaltfront mit Regen und Gewittern. Der A6 Nürnberg Richtung Heilbronn. Zwischen Öhringen und Beretzfeld bitte aufpassen, da ist der rechte Fahrstreifen gesperrt. Es steht ein defekter LKW auf dem Standstreifen. Allen unterwegs eine gute Fahrt.

0: kurz nach Mitternacht in eurem Nachtradio. Ich bin Jörg Hofmann und ich behaupte, die meisten haben sofort Bilder im Kopf bei dieser Melodie.
1: Der Weltraum. Unendliche Weiten. Dies sind die Abenteuer des Raumschiffs Enterprise, das mit seiner 400 Mann starken Besatzung 5 Jahre lang unterwegs ist, um neue Welten zu erforschen, neues Leben und neue Zivilisationen. Viele Lichtjahre von der Erde entfernt dringt die Enterprise in Galaxien vor, die nie ein Mensch zuvor gesehen hat.
0: Star Trek, Raumschiff Enterprise, genau, wird 60 Jahre. Am 8. September 1966 flimmerte tatsächlich die erste Folge über die heimische Mattscheibe. Also, wer halt eine hatte zu dieser Zeit. Die coolsten Zitate aus 60 Jahren Raumschiff Enterprise habe ich gleich für euch. Jetzt erstmal Musik mit The Weeknd, zuvor Starship, Nothing Gonna Stop Us Now. So sieht's aus. Schönen Start in den Dienstag wünscht Jörg.

0: Euer Nachtradio am Dienstagmorgen. Der Weltraum, unendliche Weiten. Bei diesen Kultworten wissen Science-Fiction-Fans natürlich sofort Bescheid. Heute, vor 60 Jahren, kam die legendäre Serie Star Trek über die Abenteuer des Raumschiffs Enterprise ins US-Fernsehen. Star Trek hat viele legendäre Sprüche und Szenen hervorgebracht, die bis heute Teil der Popkultur sind.
1: Scotty, beam me up.
0: Der wohl bekannteste Spruch, den ich mir so oft gewünscht habe, einfach sagen zu können und dass das dann auch passiert.
2: Faszinierend.
0: Ja, Captain Spock findet vieles einfach faszinierend. Aber mit dem Verständnis der Funktionsweise von manchen Frauen hatte offensichtlich auch die Besatzung von Raumschiff Enterprise manchmal so seine Probleme.
3: Die Logik, mit der Sie zu dieser Schlussfolgerung kamen, ist mir unklar.
4: Mr. Spock, die Frauen auf Ihrem Planeten handeln logisch. Nur ist das der einzige Planet in unserer Galaxie, wo das so ist.
0: Naja, mit den Frauen an Bord der Enterprise haben sich Spock und Co. jedenfalls meistens doch gut verstanden.
5: Leben Sie lange und in Frieden.
0: Genau, live long and prosper, leben Sie lange und in Frieden. Einen schönen Dienstagmorgen und allen Trekkies da draußen alles Gute zum heutigen Star Trek Day. Heute vor genau 60 Jahren gab es die TV-Premiere von Star Trek.

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1: Ich bin Florian Klaus. Der Bundestagsabgeordnete Sepp Müller will die CDU in Sachsen-Anhalt nach dem Debakel bei der Landtagswahl wieder nach vorne bringen. Er hat seine Kandidatur für den Landesvorsitz angekündigt, der im Spätherbst neu gewählt werden soll. Müller hat erst Kritik von Kanzler Merz auf sich gezogen, weil er bei einem Ergebnis wie diesem einen Regierungsauftrag für die AfD gesehen hat. Das war kurz vor der Wahl kein guter Zeitpunkt für diese Aussage, finden manche. Hessens Ministerpräsident Rhein hat nach dem AfD-Wahlsieg in Sachsen-Anhalt vor ähnlichen Entwicklungen auch in Westdeutschland gewarnt. Diese seien auch dort möglich, sagte er bei Welt TV. Für das schlechte Abschneiden der CDU sieht er auch die Bundespolitik verantwortlich. Die Berliner Kulisse habe den Wahlkampf überlagert, sagte er. Eine personelle Debatte über Kanzler Merz lehnte er ab. Das waren die Nachrichten um halb. Wärmegewitter sind meistens schon wieder Geschichte. Der Himmel ist meist klar oder höchstens leicht bewölkt. Die Temperaturen sinken auf 17 bis 10 Grad. Tagsüber wird es nochmal spätsommerlich warm mit Höchstwerten von 27 bis 33 Grad. Ab Mittwoch überquert uns eine Kaltfront mit Regen und Gewittern.
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2: Der Dienstagmorgen, kurz nach 12:30 mit Jörg Hofmann. Ich selbst fahre Motorrad und wenn mich jemand fragen würde, welcher Song passt denn zum Motorradfahren, dann fällt mir einer mit Sicherheit sofort ein. Steppenwolf, Born to be Wild. Die Story hinter dem Song hört ihr gleich. Nach Ava Max und Billy Joel. Schönen guten Morgen.

0: Der Dienstagmorgen in eurem Nachtradio. Ich bin Jörg Hofmann und ich unke mal, wäre Benzin in den 60er Jahren schon so teuer gewesen wie heute? Vielleicht gäbe es einen bestimmten Songklassiker gar nicht. Markus Ullmann erzählt heute eine Songstory mit viel PS. Rubrik Songs and Stories mit Markus Ullmann.
1: Mein Name ist Markus Ullmann und heute geht es um einen Song, der erst nur als Platzhalter gedient hat, aber er hat diesen Platz nicht mehr freigegeben.
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1: Die Geschichte des Songs beginnt in den 60er Jahren vor einem Schaufenster. Der Songwriter Mars Bonfire hatte sich gerade einen gebrauchten Ford Falcon geleistet und er spürt dieses Gefühl von Freiheit, diese Freude, jederzeit überall hinfahren zu können. Und dann schlendert er eines Tages den Hollywood Boulevard entlang und entdeckt in einem Schaufenster ein Poster. Zu sehen, ein Motorrad, das auf einem Feuerball aus der Erde schießt. Und darunter steht der Spruch: Born to Write. Und da macht es Klick bei ihm. Er fährt ins Studio, setzt sich mit John, dem Frontmann der Band, zusammen und innerhalb von 20 Minuten entsteht ein Song, der ein Freiheitsgefühl transportiert wie kaum ein anderer. Und dieser Song schafft es in den größten Biker-Film der Hollywood-Geschichte.
3: 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Das ist Gras.
4: Du meinst Marihuana?
3: Ja, morgens ein Joint und der Tag ist ein Freund.
1: Easy Rider mit Dennis Hopper und Peter Fonda. Für die Rohfassung des Films hat Peter Fonda viele seiner Lieblingssongs benutzt. Auch den besagten Freiheitssong. Und der ist drin geblieben im Film und ist bis heute die Hymne für alle Biker da draußen. Hier sind Steppenwolf mit Born to be Wild.
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1: Ich bin Florian Klaus. Wie soll es nach der Landtagswahl in Sachsen-Anhalt weitergehen? Für die CDU dort ist eine Antwort darauf mit einer neuen Spitze. Im Spätherbst soll der Landesvorstand neu gewählt werden, hat der noch Landeschef Schulze angekündigt. Als möglicher Nachfolger hat sich schon der Vizechef der Unionsbundestagsfraktion Sepp Müller angeboten. Als künftigen Regierungschef in Sachsen-Anhalt hat das BSW einen überparteilichen Ministerpräsidenten ins Spiel gebracht. Dabei bleibt BSW-Gründerin Wagenknecht auch nach einer Absage von AfD-Chef Chrupalla. Zu einer möglichen Zusammenarbeit mit der Partei sagte sie im ZDF, dass sie mit jedem gemeinsame Politik mache, der Veränderungen durchsetzen wolle. Die AfD habe aber auch eine Reihe von Positionen, die das BSW nicht teile, sagte sie. In Sachen Pünktlichkeit ist es bei der Deutschen Bahn im August ein bisschen besser gelaufen als im Juli und Juni. Laut Bahn kamen gut 54% der Fernzüge ohne größere Verspätung ans Ziel. Damit verfehlt der Konzern sein eigenes Ziel aber weiter deutlich. Suita Sovali berichtet.
2: Die extreme Hitze hat die Bahn im August komplett ausgebremst. Die Technik machte immer wieder Probleme. Züge mussten an vielen Stellen langsamer fahren. Dann kamen noch die vielen Baustellen dazu. Unterm Strich lief's zwar ein bisschen besser als in den vorherigen Monaten, aber noch nicht gut genug. Bahnchefin Paller will, dass in diesem Jahr mindestens 6 von 10 Fernzügen pünktlich fahren.
1: Das VW-Werk Osnabrück soll in Zukunft ein Standort für die Rüstungsproduktion werden. Dafür will VW das Werk an das Land Niedersachsen und den Investor Aurelius Capital verkaufen. Vorstandschef Blume sprach von einem wichtigen Schritt, um dem Standort eine industrielle Zukunft zu eröffnen. Ein erstes Projekt soll die Zusammenarbeit mit einem israelischen Rüstungskonzern werden, der unter anderem Luftverteidigungssysteme fertigt. Die deutschen Basketballerinnen stehen bei der Heim-WM in Berlin in der K.O.-Runde. Sie haben mit 83-58 gegen Mali gewonnen. Das nächste Spiel lässt nicht lange auf sich warten. Schon heute Abend geht es gegen Südkorea. In dem Duell entscheidet sich, wer im folgenden Viertelfinale gegen Belgien spielt. Es ist jetzt 1:15. Wärmegewitter sind meistens schon wieder Geschichte. Der Himmel ist meist klar oder höchstens leicht bewölkt. Die Temperaturen sinken auf 17 bis 10 Grad. Tagsüber wird es nochmal spätsommerlich warm mit Höchstwerten von 27 bis 33 Grad. Ab Mittwoch überquert uns eine Kaltfront mit Regen und Gewittern. Der A6 Nürnberg Richtung Heilbronn. Zwischen Öhringen und Beretzfeld bitte aufpassen, da ist der rechte Fahrstreifen gesperrt. Es steht ein defekter LKW auf dem Standstreifen. Allen unterwegs eine gute Fahrt.
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3: Kurz nach 1 in der Früh. Gestern um diese Zeit war ich gerade 4 Stunden wieder zu Hause nach 2 Wochen Indonesien und dann nochmal 4 Tagen Motorradtour in Südtirol. Ja, jetzt bin ich hier und ehrlich, ich finde, dass der Urlaub wie immer viel zu schnell rumging. Ich hatte heute echt Probleme, meine Motivation zu finden. Urlaubsblues. Unser Thema gleich auch mit Tipps von der Kollegin hört ihr hier gleich nach Shawn Mendes. Und jetzt Elo, All Over the World. Ich bin Jörg Hofmann. Guten Start euch in den Dienstag. 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

0: Dienstag in der Früh, ich bin Jörg Hofmann und weiß tatsächlich nicht, wie es euch geht, aber 6 Wochen Sommerferien haben sich am Anfang nach einer halben Ewigkeit angefühlt und plötzlich sind wir schon in der letzten Ferienwoche. Für viele geht's jetzt aus dem Urlaub zurück nach Hause und damit auch zurück zu Wecker, Arbeit und Alltag. Und genau da kommt bei manchen dieses kleine Tief, gestern noch Strand oder Berge, heute schon wieder Wäscheberg und E-Mail-Postfach. Was gegen diesen Urlaubsblues hilft, darüber sprechen wir jetzt mit der Kollegin Julia Wasselkopf. Julia, warum sind wir nach dem Urlaub überhaupt schlecht drauf, obwohl wir doch eigentlich erholt sein sollten?
1: Ja, der Kontrast kann schon ziemlich groß sein. Im Urlaub bestimmen wir unseren Tagesablauf selbst, wir schlafen länger und wir haben keine Verpflichtungen. Ja, und zurück zu Hause warten dann plötzlich wieder Termine, frühes Aufstehen und natürlich die Arbeit. Dazu kommt die Vorfreude auf den Urlaub, die uns wochenlang begleitet hat, die ist weg. Dieses kleine Stimmungstief nach dem Urlaub ist völlig normal. Die schlechte Laune verschwindet im besten Fall nach ein paar Tagen.
0: Und wie können wir verhindern, dass uns der Alltag direkt wieder überrollt?
1: Ja, wenn es möglich ist, nicht am Sonntagabend aus dem Urlaub kommen und Montagmorgen direkt wieder arbeiten. 1 oder 2 Puffertage helfen, in Ruhe anzukommen und den Schlafrhythmus wieder umzustellen. Auch am ersten Arbeitstag nicht sofort 10 Stunden einplanen und versuchen, alle liegen gebliebenen Aufgaben gleichzeitig zu erledigen. Lieber Prioritäten setzen und die ersten Tage etwas ruhiger angehen. So ist der Übergang deutlich weniger hart.
0: Und gibt's Tipps, wie ich ein bisschen Urlaubsgefühl mit in den Alltag reinbekomme?
1: Ja, indem der schöne Teil nicht komplett mit dem Auspacken endet. Das Lieblingsessen aus dem Urlaub nachkochen, abends noch eine Runde draußen drehen oder sich direkt etwas Schönes fürs nächste Wochenende vornehmen. Auch Urlaubsfotos anzuschauen, das können positive Erinnerungen zurückholen. Entscheidend ist, im Alltag wieder kleine Dinge zu haben, auf die wir uns freuen können. Dann fühlt sich das Ferienende nicht ganz so endgültig an.
0: Dankeschön, Julia. Und ja, nicht vergessen, der nächste Urlaub kommt ganz bestimmt.

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1: Ich bin Florian Klaus. Wie soll es nach der Landtagswahl in Sachsen-Anhalt weitergehen? Für die CDU dort ist eine Antwort darauf mit einer neuen Spitze. Im Spätherbst soll der Landesvorstand neu gewählt werden, hat der noch Landeschef Schulze angekündigt. Als möglicher Nachfolger hat sich schon der Vizechef der Unionsbundestagsfraktion Sepp Müller angeboten. Als künftigen Regierungschef in Sachsen-Anhalt hat das BSW einen überparteilichen Ministerpräsidenten ins Spiel gebracht. Dabei bleibt BSW-Gründerin Wagenknecht auch nach einer Absage von AfD-Chef Chrupalla. Zu einer möglichen Zusammenarbeit mit der Partei sagte sie im ZDF, dass sie mit jedem gemeinsame Politik mache, der Veränderungen durchsetzen wolle. Die AfD habe aber auch eine Reihe von Positionen, die das BSW nicht teile, sagte sie. Das waren die Nachrichten um 5:30. Wärmegewitter sind meistens schon wieder Geschichte. Der Himmel ist meist klar oder höchstens leicht bewölkt. Die Temperaturen sinken auf 17 bis 10 Grad. Tagsüber wird es nochmal spätsommerlich warm mit Höchstwerten von 27 bis 33 Grad. Ab Mittwoch überquert uns eine Kaltfront mit Regen und Gewittern.
2: Dass ein erfolgreicher Sänger sich vielleicht auch mal als Schauspieler versucht, kommt vor. Dass der Film dann auch noch erfolgreich wird, das ist nicht garantiert. Dass der Sänger die Hauptrolle spielt und dem englischen Prinzen abrät, zur Premiere des Films zu kommen, das dürfte wohl einzigartig sein. Die ganze Story gibt's gleich bei mir samt dem zugehörigen Tageshit. Nach genau 2 Songs. Ich bin Jörg Hofmann. Schönen Dienstagmorgen zusammen.

0: Schönen Start in den Dienstagmorgen wünscht Jörg Hofmann. Prinz Charles und Prinzessin Diana wollten 1988 eigentlich zur Premiere des ersten Films mit Phil Collins in der Hauptrolle kommen, aber Phil Collins selbst hatte ihnen davon abgeraten. Er hat die Titelrolle in dem Film Buster, ein Gauner mit Herz, gespielt.
1: Ich bin Buster Edwards. Viele haben sicher von mir noch nie was gehört, aber 1963 war ich eine schwer bekannte Persönlichkeit. Meine Frau June und ich, wir waren manchmal ganz schön klamm. Entschuldigung, ich meine natürlich knapp bei Kasse. Was soll ich tun?
2: Borgt ihr doch die Kohle von der Bank?
1: Ich arbeite mit Banken zusammen, aber ich borg mir nichts. Das ist ehrenrührig.
0: Stattdessen raubt Buster einen Postzug aus und erbeutet mehrere Millionen Euro. Der Film basiert auf einer wahren Begebenheit, aber weil Phil Collins als Gauner sehr sympathisch ist, hat es eine Riesendebatte gegeben, ob der Film nicht das Verbrechen verherrliche. Damit Charles und Diana nicht in diese Debatte hineingezogen werden, hat Collins ihnen geraten, auf den Premierenbesuch lieber zu verzichten. Der Film ist trotzdem ein Erfolg geworden und ein Song aus dem Film, gesungen natürlich von Phil Collins, ist heute vor 38 Jahren an der Spitze der englischen Charts gelandet. A Groovy Kind of Love.

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1: Ich bin Florian Klaus. Wie stehen die Schülerinnen und Schüler in Deutschland da? Heute sollen die neuen PISA-Ergebnisse Klarheit bringen. Schon vorher hat die SPD gefordert, vermögende Menschen zur Finanzierung der Bildung mehr in die Pflicht zu nehmen. Das geht aus einem Beschluss hervor, über den die Neue Osnabrücker Zeitung berichtet. Außerdem fordern die Sozialdemokraten eine schrittweise Gebührenfreiheit für Kitas. Die AfD hat die Landtagswahl in Sachsen-Anhalt klar gewonnen. Zur absoluten Mehrheit hat es aber nicht gereicht. Mehrheiten könnte sie aber zusammen mit dem BSW finden. Die Option zur Zusammenarbeit hat BSW-Gründerin Wagenknecht im ZDF offen gelassen.
2: Wir machen mit jedem gemeinsame Politik, der bereit ist, Veränderungen durchzusetzen, die sich die Menschen in unserem Land wünschen. Und die große Mehrheit möchte nicht, dass alles so weitergeht.
1: Die AfD habe aber eine Reihe von Positionen, die das BSW nicht teile, sagte Wagenknecht. Sie bekräftigte auch noch einmal, dass sie einen überparteilichen Regierungschef für sinnvoll hielte. Dem Vorschlag hat AfD-Chef Chrupalla im ZDF aber eine Absage erteilt. Die versuchten Sabotageangriffe auf das deutsche Stromnetz haben wohl nicht aufgehört. In der Nähe eines Kraftwerks in Weißweiler bei Aachen hat die Polizei neue Sprengvorrichtungen gefunden. Am Nachmittag hatte es Hinweise zu einer verdächtigen Person dort gegeben. Die Ermittler fanden weiterhin nach einem 48-Jährigen, der hinter den Sabotageaktionen in NRW und Brandenburg stecken soll. Hitzewellen und Waldbrände verschmutzen unsere Luft zum Atmen immer mehr. Das zeigt ein neuer Bericht der Weltwetterorganisation. Der giftige Rauch von Bränden enthält gefährlichen Feinstaub.